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7: Ich bin Moritz Einzel. Englands Fußballer haben bei der WM ihr erstes Gruppenspiel gewonnen. Gegen Kroatien gab es einen 4:2-Erfolg. Der Kroate Josip Stanišić vom FC Bayern nannte im ZDF Gründe für die Niederlage seines Teams.
8: Ganz einfach. Ich glaube, vorne haben sie einfach eine Riesenqualität und haben unsere Fehler heute ausgenutzt.
7: Schon am frühen Abend kam Portugal gegen die Demokratische Republik Kongo überraschend nicht über ein 1:1 hinaus. Nach dem Spiel Ghana gegen Panama trifft um 4 Uhr noch Usbekistan auf Kolumbien. Die USA und der Iran haben ihr Friedensabkommen digital unterzeichnet. Das bestätigten beide Seiten. Laut Iran wird es deshalb doch keine Unterzeichnungszeremonie in der Schweiz geben. US-Präsident Trump unterschrieb die Vereinbarung demnach bei einem Dinner mit Frankreichs Präsident Macron in Versailles. Mit einem bewegenden Gottesdienst haben Vertreter aus Politik, Kirche und Wissenschaft in der Münchner Frauenkirche Abschied von Hans Mayer genommen. Der frühere bayerische Kultusminister war am 8. Juni gestorben. Der frühere Bundesfinanzminister Theo Weigel sagte in seiner Traueransprache:
9: Mit intellektueller Brillanz gelang es ihm, die umstrittene Kultur- und Schulpolitik zu gestalten, mit der Opposition fair umzugehen, mit den Lehrerverbänden zu kooperieren und die Wissenschaft in Bayern zur Blüte zu bringen. Die 16 Jahre seiner Amtszeit sind ein Glanzstück bayerischer Bildungs- und Wissenschaftspolitik.
7: Hans Mayer war von 1970 bis 1986 Kultusminister. Er wäre heute 95 Jahre alt geworden. Die Basketballer des FC Bayern haben das dritte Playoff-Spiel in der BBL bei Alba Berlin mit 91:83 gewonnen. Damit führen die Münchner in der Serie jetzt mit 2:1. Ein weiterer Sieg am Freitagabend und die Meisterschaft wäre perfekt.
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16: Ich bin Moritz Einzel. Der Friedensdeal zwischen den USA und dem Iran ist unterzeichnet. Beide Seiten haben bestätigt, dass die Unterschriften digital erfolgt seien. Laut Iran soll es deshalb doch keine Unterzeichnungszeremonie in der Schweiz geben. Der Vermittler Pakistan teilte mit, das Abkommen trete sofort in Kraft. Das Abkommen zwischen den USA und dem Iran war natürlich auch Thema beim G7-Gipfel in Evian, der gestern zu Ende gegangen ist. Bundeskanzler Merz war sehr zufrieden über eine neue transatlantische Einigkeit.
17: Keine Frage, es bleibt ein weiter schwieriger Weg zum Frieden, aber wir sind einen Schritt weitergekommen im Iran und auch in der Ukraine.
16: Die G7 hatten unter anderem neue Russland-Sanktionen beschlossen. Für den früheren bayerischen Kultusminister Hans Mayer hat es gestern in der Münchner Frauenkirche einen Trauergottesdienst gegeben. Dabei sagte CSU-Urgestein Theo Weigel, dass Mayer eigentlich zu noch höheren Berufen gewesen wäre.
18: Das Amt des Bundespräsidenten hätte er glänzend ausgefüllt. Bayerische Ministerpräsidenten hatten leider kein Interesse, neben oder über sich bayerische Bundespräsidenten zu wissen. Das hat sich erst jetzt geändert.
16: Mayer war von 1970 bis 1986 bayerischer Kultusminister. Er starb am 8. Juni und wäre heute 95 Jahre alt geworden. Bei der Fußball-WM hat England sein erstes Gruppenspiel gegen Kroatien mit 4:2 gewonnen. Der Kroate Josip Stanisic sagte nach dem Spiel im ZDF:
19: Heute wollten wir einfach das Maximum mitnehmen, ist uns leider nicht gelungen.
8: Und jetzt gilt es an uns, einfach an uns zu arbeiten, die Kleinigkeiten zu verbessern und dann das nächste Spiel einfach zu gewinnen.
16: Am frühen Abend hatte Portugal gegen Kongo nur 1:1 gespielt. Nach dem Spiel Ghana gegen Panama wird um 4 Uhr noch die Partie Usbekistan gegen Kolumbien angepfiffen.
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3: Ich bin Moritz Einzel. Die USA und der Iran haben ein Friedensabkommen unterzeichnet. US-Präsident Trump und der iranische Präsident Pezeshkian unterschrieben das Dokument digital. Vom Vermittler Pakistan hieß es, der Deal trete sofort in Kraft. Der Wortlaut des Abkommens ist jetzt auch bekannt. Vorgesehen ist ein Kriegsende und die Öffnung der Straße von Hormuz. Es gibt aber viele offene Fragen, etwa was die Situation im Libanon angeht. Nach dem Abschluss des G7-Gipfels im französischen Evian hat US-Präsident Trump Schloss Versailles besucht. Frankreichs Präsident Macron und seine Frau hatten ihn eingeladen. Sie zeigten Trump unter anderem den berühmten Spiegelsaal. Der G7-Gipfel war gestern mit gemeinsamen Erklärungen zur Ukraine und zum Iran zu Ende gegangen. Eine große Mehrheit der Menschen in Deutschland fordert von der Politik mehr Schutz für Kinder und Jugendliche. Das geht aus dem Verbraucherreport des Verbraucherzentrale Bundesverbands hervor, der Rheinischen Post vorliegt. Demnach wollen rund 80% der Befragten strengere Regeln für Tech-Konzerne und Social-Media-Plattformen. Bei der Fußball-WM in den USA, Mexiko und Kanada hat Ghana durch ein Tor in der Nachspielzeit mit 1:0 gegen Panama gewonnen. Zuvor gewann England sein Auftaktspiel gegen Kroatien mit 4:2. Zwei Treffer erzielte Stürmer Harry Kane vom FC Bayern. Der Kroate Josip Stanisic, ebenfalls Bayern-Spieler, sagte im ZDF:
4: Natürlich will man immer gut ins Turnier starten, aber das Leben ist kein Wunschkonzert und wir haben halt leider Gottes auch heute gegen die beste Mannschaft wahrscheinlich in unserer Gruppe gespielt und da kann immer alles passieren.
3: Am frühen Abend legte Portugal einen Fehlstart hin, nur 1:1 gegen die Demokratische Republik Kongo. Und in diesen Minuten beginnt die letzte Partie des ersten Gruppenspieltags, Usbekistan gegen Kolumbien.
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13: Ich bin Moritz Einzel, guten Morgen. Die USA und der Iran haben ein Friedensabkommen digital unterzeichnet. Das bestätigten beide Seiten. Laut Iran fällt die geplante Unterzeichnungszeremonie in der Schweiz aus. Der Vermittler Pakistan erklärte, dass das Abkommen sofort in Kraft tritt. Es sieht ein Kriegsende an allen Fronten vor. Der Iran öffnet die Straße von Hormuz, die USA heben ihre Seeblockade auf. Unterdessen war US-Präsident Trump am Abend auf Schloss Versailles zu Gast, auf Einladung des französischen Präsidenten Macron. Das rundete den G7-Gipfel ab, der zuvor in Evian zu Ende gegangen war. Von dort berichtet Michael Evers.
14: Zum Start des G7-Gipfels war gemunkelt worden, Macron habe den US-Präsidenten in das prunkvolle Schloss nahe Paris eingeladen, um eine vorzeitige Abreise Trumps vom Gipfel zu verhindern und ihn zum Bleiben in Frankreich zu bewegen. Klar war schon schnell, dass Macron mit dem spektakulären Empfang in Versailles so ganz den Geschmack des US-Präsidenten getroffen hatte. Macron und seine Ehefrau Brigitte führten den US-Präsidenten durch das Schloss, ehe es für den hohen Gast ein Menü vom Feinsten gab.
13: Münchens Oberbürgermeister Krause hat gefordert, dass sich internationale Großkonzerne im Münchner Wohnungsbau engagieren. Der Augsburger Allgemeinen sagte Krause, die stärkste wirtschaftliche Entwicklung finde gerade im IT-Bereich statt. Unternehmen, die sich in dem Bereich ansiedeln, sehe er in der Pflicht beim Werkswohnungsbau, so Krause. In München fehlen tausende Wohnungen und Wohnraum ist teilweise extrem teuer. Bei der Fußball-WM in den USA, Mexiko und Kanada hat England sein Auftaktspiel gewonnen. Gegen Kroatien setzte sich das Team von Thomas Tuchel mit 4:2 durch. Zuvor war Portugal gegen die Demokratische Republik Kongo nicht über ein 1:1 hinausgekommen. Außerdem gewann Ghana gegen Panama mit 1:0. Beim Spiel Usbekistan gegen Kolumbien führen die Kolumbianer zur Halbzeit mit 1:0.
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15: Guten Morgen, Mainfranken. Hier ist das Charivari-Wetter und das sind diese Morgende, wo du dann schon in kurzen Hosen aus der Tür gehen kannst. Nochmal kurz überlegst, nehme ich eine Jacke oder nicht? Ich habe mich heute dagegen entschieden, weil dann muss die später wieder, wenn es so heiß ist, mittragen. Nö, geht auch aktuell bei 17 Grad in Teilheim im Würzburger Landkreis, 17 Grad in Würzburg am Dom. Und heute wird es ja sonnig heiß, bis zu 33 Grad, morgen bis zu 35 Grad. Und am Wochenende schwül heiß bei weiterhin 35 Grad. Allerdings kann es da dann natürlich das ein oder andere Hitzegewitter geben.
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16: Ich bin Christian Haider. Guten Morgen. In Deutschland gibt es nach wie vor viele antisemitische Vorfälle. Das hat die Meldestelle RIAS gestern bekannt gegeben. Und auch in Würzburg haben sie deutlich zugenommen. Im vergangenen Jahr wurden hier 67 Fälle im Stadtgebiet registriert, darunter auch antisemitische Schmierereien. Vor einigen Wochen wurden die unter anderem an einem Parkautomaten in der Münzstraße und im Bereich der Sanderstraße entdeckt. Die Zahl der gemeldeten Vorfälle ist seit 2020 stark gestiegen. RIAS bittet Zeugen, konsequent Anzeige bei der Polizei zu erstatten. Temperaturen bis 35 Grad und das jetzt über Tage. Eine Hitzewelle steht an. Die Kliniken in der Region stellen sich auf mehr Patienten ein. Gleichzeitig empfehlen Ärzte, sich vor Hitze zu schützen. Gerade bei so hohen Temperaturen steigen aber erfahrungsgemäß auch die Einsätze der Rettungskräfte, zum Beispiel wegen Kreislaufproblemen, Schwindel oder Flüssigkeitsmangel. Das Leopoldina in Schweinfurt, der Campus Bad Neustadt und das Klinikum Würzburg-Mitte sehen sich darauf aber gut vorbereitet. Das Würzburger Uniklinikum erwartet unterdessen keinen größeren Patientenansturm, achtet aber besonders darauf, dass die Patienten ausreichend trinken. Mit einem schnellen Urteil im Prozess um eine Prostituierte, einen Priester und Erpressung vor dem Würzburger Landgericht ist es nichts geworden. Das Urteil gegen die 30-Jährige soll nun kommende Woche fallen.
6: Die Angeklagte hatte schon am Dienstag die Vorwürfe der Staatsanwaltschaft eingeräumt. Mit Liebesschwüren, aber auch erfundenen Krankheiten habe sie den Priester dazu gebracht, ihr rund 300.000 Euro zu geben. Als er pleite war, versuchte sie es mit Erpressung. Allerdings erhob sie auch Vorwürfe gegen den Priester. Der habe sich ungeschützten Sex gewünscht. Auch von Vergewaltigung ist die Rede. Im Gegenzug für ihr Geständnis hatte das Gericht der Frau maximal 3,5 Jahre Haft zugesichert. Christoph Schmidt, Nachrichtenredaktion.
16: Die USA und der Iran haben ein Friedensabkommen unterzeichnet. Das haben beide Seiten bestätigt. Vom Vermittler Pakistan hieß es, der Deal trete sofort in Kraft. Der Wortlaut des Abkommens ist auch bekannt. Vorgesehen ist ein Kriegsende und die Öffnung der Straße von Hormus. Es gibt aber viele offene Fragen, etwa was die Situation im Libanon angeht.
15: Christian, vielen Dank. Mehr Nachrichten aus Mainfranken bei uns im Web oder auch in der App. Guten Morgen jetzt auf die Straßen. Hier ist der Charivari-Verkehrsservice. Ohne Staus, ohne Unfälle, ohne Blitzer. Falls ihr was habt, ruft gerne an. 0800 30 80 700.
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17: Habt einen schönen Start in den Donnerstag, jetzt musste ich kurz überlegen. Es ist Donnerstag.
15: Guten Morgen zusammen.

0: Dion zum Start in den Donnerstag hier bei Charivari. Wir sind Monique und André und haben heute Morgen wieder Geschenke für euch.
1: Und zwar für die Frankenfestspiele in Röttingen auf Burg Brattenstein für das Musical Nonsense. 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
1: Ganz
0: einfach. Ihr schreibt es einfach per WhatsApp.
1: So ist es.
0: Ja.
1: Und mit etwas Glück geht ihr dann hin.
0: Ja, also ihr könnt auch jetzt schon schreiben, wenn ihr wach seid. Und das Handy auch schon.
1: Mein Mann hat das Handy immer aus und sagt, es muss auch schlafen.
0: Dem sein schläft noch wahrscheinlich.
1: Naja, das schläft noch.
0: Dann sollte er es jetzt wecken, wenn er Lust hat, auf die Tickets.
1: Na, der darf ja nicht mitspielen.
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0: Mit Sabine Mehling-Sitter aus Frickenhausen.
3: Nein. Wie oft sagen Sie Nein am Tag? Ich wurde noch so erzogen, dass man nicht Nein sagt. Vielleicht ein Ja, aber bitte kein Nein. Vor allem als Mädchen, als Frau hast du immer Ja zu sagen. In patriarchalen Gesellschaften ist ein Nein verpönt. Zum Beispiel in Lateinamerika sagen alle Sie, Sie, ja, ja, auch wenn sie Nein meinen. Kritik oder Absagen sind nicht erwünscht. Ich erinnere mich noch an die Trotzphase meiner Kinder, als sie zu allem Nein sagten. Gar nicht so einfach. Aber ich hoffe, dass ich meinen Kindern beigebracht habe, dass auch ein Nein möglich, ja notwendig ist. Ein Nein tut zwar manchmal weh, aber lieber ein Ende mit Schrecken als ein Schrecken ohne Ende. Ich nehme mir heute vor, auch mal bewusst Nein zu sagen, wenn es nötig ist. Mehr Mut zum Nein. Ich wünsche uns allen einen guten Tag.
0: Soweit das Wort zum Tag. Ihr könnt's nachhören auf Spotify unter Wort zum Tag. 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
9: Guten Morgen, Mainfranken. Hier ist das Charivari-Wetter und ja, der Sommer dreht jetzt richtig auf. Heute mit Werten bis zu 33 Grad, viel Sonnenschein. Im Moment in Arnstein 13 Grad, Würzburg an der Löwenbrücke 17. Der Charivari-Wettertrend. Es geht genauso weiter, nur am Thermometer noch weiter nach oben. 35 Grad in den nächsten Tagen und hier und da kann mal ein Hitzegewitter dabei sein.
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11: Ich bin Justin Hamm. Guten Morgen. Die USA und der Iran haben nun ein Friedensabkommen unterzeichnet. US-Präsident Trump und der iranische Präsident Pezeshkian unterschrieben das Dokument digital. Vom Vermittler Pakistan hieß es, der Deal trete sofort in Kraft. Der Wortlaut des Abkommens ist jetzt auch bekannt. Vorgesehen ist ein Kriegsende und die Öffnung der Straße von Hormuz. Es gibt aber viele offene Fragen, etwa was die Situation im Libanon angeht. Eine große Mehrheit der Menschen in Deutschland fordert von der Politik mehr Schutz für Kinder und Jugendliche. Das geht aus dem Verbraucherreport des Verbraucherzentrale Bundesverbands hervor, von dem die Rheinische Post berichtet. Demnach wollen rund 80% der Befragten strengere Regeln für Tech.

0: Tech-Konzerne und auch Social-Media-Plattformen. Bei der Fußball-WM hat in der Nacht Ghana durch ein Tor in der Nachspielzeit Panama mit 1:0 besiegt. Zuvor hatte England sein Auftaktspiel beim Turnier in Nordamerika gewonnen. Moritz Einzel berichtet.
1: Es war wohl das bisher beste Spiel bei diesem Turnier. Es ging hin und her zwischen England und Kroatien. Am Ende siegten die Three Lions von Thomas Tuchel mit 4:2, auch dank zweier Tore von Stürmer Harry Kane vom FC Bayern. Warum es für die Kroaten schiefgegangen ist?
2: Ganz einfach. Ich glaube, vorne haben sie einfach eine Riesenqualität und haben unsere Fehler heute ausgenutzt.
1: Das sagte Josip Stanišić, ebenfalls vom FC Bayern, im ZDF. Unterdessen legte Portugal einen Fehlstart hin, nur 1:1 gegen die Demokratische Republik Kongo.
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4: Autofahrer zwischen Tüngersheim und Güntersleben müssen heute zumindest kurzzeitige Umwege in Kauf nehmen. Die Verbindungsstraße zwischen den beiden Orten wird von 8 bis 17 Uhr wegen Bauarbeiten voll gesperrt. Danach soll sie wieder frei sein, so die Gemeinden. Autofahrer müssen während der Sperrung über Veitshöchheim und Gartheim ausweichen. Keine Abkühlung heute im Würzburger Dallenbergbad. Es bleibt geschlossen. Grund ist der WVV-Energiefirmenlauf, der heute Abend stattfindet. Dabei werden 4.200 Läuferinnen und Läufer aus 180 Unternehmen erwartet. Ein neuer Rekord. Der finanzielle Erlös des Laufs geht an regionale Förderprojekte. Die 8,5 Kilometer lange Laufstrecke verläuft zwischen der Konrad-Adenauer-Brücke und der alten Mainbrücke beidseits am Main entlang.
5: Christian, danke. Mehr Nachrichten aus Mainfranken bei uns im Web oder auch in der App. Und jetzt unser Blick auf die Straßen. Hier ist der Charivari-Verkehrsservice mit einer Meldung für die A7 Ulm Richtung Würzburg zwischen Markt Breit und Kitzingen. Bitte Vorsicht, hier Reifenteile auf der Autobahn. Jetzt seid ihr dran, falls es mehr gibt. Auch Blitzer ruft gerne an. 0800 30 80 700.
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6: Einen schönen Start euch in den Donnerstag. Guten Morgen zusammen.
5: Morgen.

0: 10 nach 6. Guten Morgen, mein Franken. Hier ist Charivari, euer Radio von hier. Die Sonne scheint schon und wenn ihr vor die Tür geht, werdet ihr merken, ja, die Wärme kommt.
1: Ja, und deswegen werden sich viele von uns in nächster Zeit schön draußen aufhalten und vielleicht das U&D in Würzburg feiern, das Umsonst- und Draußen-Festival, das heute startet. Und wie der Name schon sagt, es ist wunderbar umsonst und es ist wunderbarerweise draußen, Lisa Altvater vom Orga-Team.
2: Wir haben ein 4-Tages-Festival mit 5 Bühnen und dieses Jahr über 100 Auftritten, also eine ganze Menge, da ist für alle was dabei. Ansonsten kann man sagen, bei uns liegen 18 Bierleitungen über den ganzen Festivalplatz verteilt und wir haben 1 Kilometer lang Lichterketten. Und was jetzt nochmal vielleicht interessant ist zum Schluss ist, wir haben zum Beispiel einen LKW, der einfach nur für die Becher kommt. Einen ganzen LKW voll.
1: Ja, deswegen viel trinken ist ja wichtig bei den Temperaturen auch und fürs U&D ist es wichtig, sonst kann es irgendwann nicht mehr umsonst sein, wenn wir da nicht trinken.
0: Ja, und durch 18 Bierleitungen will natürlich auch was laufen, ja. Das U&D auf den Talavera-Mainwiesen ab heute bis einschließlich Sonntag und heute, wo es so heiß wird, findet dann auch noch in Würzburg der WVV-Firmenlauf statt. 180 Firmen haben sich da angemeldet mit rund 4200 Läuferinnen und Läufern. Weiß ich nicht, ob ich das bei der Hitze wollte, aber da müssen die Chefs in meinen Franken viele Eise springen lassen.
1: Ja, oder die ganzen Läuferinnen und Läufer kühlen sich dann hinterher im Dalle ab, weil dann können sie da ins Becken springen. Das ist schön für die Läufer beim WVV-Firmenlauf. Problem aber für uns alle anderen, die sagen, nee, laufen will ich heute nicht. Ich will einfach nur ins Dalle. Das geht leider nicht, weil das Dallenbergbad in Würzburg wegen des WVV-Firmenlaufs heute komplett geschlossen ist.
0: Und das an so einem heißen Tag. Aber gut, dann müsst ihr halt ja, in die Landkreise ausweichen.
1: Ja, zum Beispiel nach Zellingen oder nach Veitshöchheim, wenn ihr in Würzburg wohnt. Oder nach Kitzingen, Volkach, Ochsenfurt. Einfach in die Landkreise, dort in die schönen Freibäder ausweichen.
0: Und wo sie sind bei uns in Mainfranken, steht natürlich auf meinscharivari.de, wenn ihr es nicht eh schon wisst oder mal ein anderes ausprobieren wollt, weil eben das Dalle in Würzburg heute zu ist.
1: 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Guten Morgen.

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8: Guten Morgen, Mainfranken, hier ist das Charivari-Wetter. Ein heißer Sommertag wird das und das ist der erste von vielen, die jetzt kommen. 33 Grad heute, viel Sonnenschein und schon jetzt merken wir, dass es hoch hinaus geht am Thermometer. Kitzingen 14 Grad, Würzburg am Falkenhaus 16. Morgen 35 Grad, die Höchsttemperaturen. In der Nacht auf Samstag gibt es schon mal erste Gewitter. Die kann es am Wochenende auch unterm Strich immer mal geben, dass sie irgendwo aufploppen, diese Hitzegewitter. Die Temperaturen gehen am Nachmittag jeweils rauf auf 35 Grad.
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10: Ich bin Christian Heider. Guten Morgen. Temperaturen über 30 Grad und das jetzt tagelang. Auf Unterfranken kommt eine Hitzewelle zu. Und einige Kliniken in der Region rechnen deshalb mit volleren Notaufnahmen und empfehlen sich deshalb vorzubereiten.
11: Bei Temperaturen über 30 Grad läuft unser Körper schnell auf Hochtouren. Wer da zu wenig trinkt, riskiert Kreislaufprobleme, Schwindel oder sogar einen Hitzeschlag, so die Ärzte. Besonders gefährdet sind ältere Menschen oder Personen mit Vorerkrankungen. Experten empfehlen deshalb, die direkte Sonne möglichst zu meiden, körperliche Belastungen zu reduzieren und auf Sonnenschutz zu achten. Bei akuten Beschwerden und Notfällen sollte besser die 112 gerufen werden. Maja Fleischer, Nachrichtenredaktion.
10: Eine seltene Sonderprüfung des Vatikan beschäftigt derzeit die Würzburger Erlöserschwestern. Nach Medienberichten läuft am Hauptsitz des Ordens eine sogenannte apostolische Visitation. Dabei werden mögliche Konflikte oder schwerwiegende Vorwürfe untersucht. Zu den Hintergründen äußert sich der Orden bislang nicht, sagt aber seine Unterstützung für die Untersuchung zu. Die Erlöserschwestern betreiben unter anderem Kindergärten, soziale Einrichtungen und ein Krankenhaus in Unterfranken. In der Vergangenheit hatte es bereits Vorwürfe wegen rituellen Missbrauchs in einem Kinderheim gegeben. Ob dies in Zusammenhang steht, ist unklar. Noch 7 Tage, dann beginnt bei den Würzburger Kickers die Mission Dritte Liga. Am kommenden Donnerstag startet die Vorbereitung auf die neue Saison. Während andere Vereine bereits zahlreiche Neuzugänge vorgestellt haben, halten sich die Kickers auf dem Transfermarkt bislang zurück. Offen ist zudem die Zukunft der Schlüsselspieler Philipp Ochs und Tarsis Bonga. Deren Verträge stand jetzt Ende Juni auslaufen. Das erste Freundschaftsspiel wartet schon am 27. Juni beim Jubiläumsspiel des FV Tüngersheim. Die USA und der Iran haben ein Friedensabkommen digital unterzeichnet, das bestätigen beide Seiten. Laut Iran fällt die geplante Unterzeichnungszeremonie in der Schweiz aus. Der Vermittler Pakistan erklärte, dass das Abkommen sofort in Kraft tritt. Es sieht ein Kriegsende an allen Fronten vor. Der Iran öffnet die Straße von Hormuz, die USA heben ihre Seeblockade auf.
12: Soweit unsere Nachrichten um halb. Christian, danke dir. Mehr aus Mainfranken steht bei uns im Web oder auch in der App.

0: Und jetzt schauen wir auf die Straßen. Guten Morgen dahin. Keine Staus, keine Unfälle im Charivari-Verkehrsservice, keine Blitzer. Falls ihr was entdeckt und die anderen vorwarnen wollt, ruft gerne an 0800 30 80 700.
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3: Einen schönen Donnerstag euch. Guten Morgen.
0: Morgen, ihr Lieben.

0: 8 Minuten nach 6:30 ist es gleich. Wir haben euch Geschenke versprochen hier bei Charivari und dieses Versprechen halten wir natürlich ein. Wir schenken euch heute Morgen wieder Tickets für die Frankenfestspiele in Röttingen im Landkreis Würzburg. Haben euch ja schon Tickets geschenkt für Mord im Orient Express und auch für die Operette Frau Luna.
1: Und jetzt ist das Musical Nonsens dran. Das wird nämlich in diesem Jahr auch auf Burg Brattenstein gespielt. Und für den 18. Juli hätten wir eben Tickets für Nonsens. Ein sehr lustiges Musical. Lars Wernicke, der Intendant, darum geht's.
2: Viel Nonsens, aber auch Nonnen. Inhaltsmäßig geht es darum, dass 5 Nonnen auf die Bühne kommen und verkünden, dass ein großes Unglück passiert ist. Nämlich, es sind alle Nonnen außer den 5 verstorben, weil sie vergiftete Fischsuppe gegessen haben. Und nun fehlt aber das Geld, um alle zu beerdigen. Und nun gibt es eine spontane Benefizveranstaltung. Und diese 5 Nonnen zeigen nun, was sie können.
0: Und die steppen und singen. Und es ist einfach großartig, lustig. Diese 5 Nonnen sind mit tollen Schauspielerinnen besetzt, die gerade noch das Steppen üben für euch. Und dann aber ab dem 18.07. für eure Vorstellung 20.30 Uhr alles geben werden.
1: Und ihr könnt dabei sein. Wenn ihr die Tickets möchtet, dann schreibt uns jetzt einfach per WhatsApp, warum ihr gerne in Nonsens gehen möchtet bei den Frankenfestspielen in Röttingen in diesem Sommer.
0: Viel Glück und jetzt her mit eurer WhatsApp und einen schönen Donnerstagmorgen mit eurem Radio von hier.

0: 3:45 ist es jetzt. Schön, dass ihr mit uns aufsteht an diesem Donnerstagmorgen. Hier ist Charivari. Wir wünschen euch einen ruhigen Morgen, weil gestern gab es ja genug Aufregung im Bereich Winterhausen, Sommerhausen im Landkreis Würzburg. Ein Großeinsatz mit Festnahmen von Kupferdieben.
1: Ja, denn wenn wir uns anschauen, was in letzter Zeit bei uns so weggekommen ist an Kupfer, in allen möglichen Varianten, Wahnsinn. Und die Polizei hatte da eben einfach schon mal ein paar Pappenheimer auf dem Schirm und deshalb haben gestern die Handschellen geklickt. Vielleicht habt ihr das ja auch mitbekommen, ne? Es wurden von großen Kupferdächern Stromkabel geklaut oder aus Solarpark-Stromkabel beziehungsweise Starkstromkabel für einen Schwimmbagger.
0: Hä?
1: Also, das ist wirklich der absolute Wahnsinn, was da weggekommen ist. Christoph Schmidt aus der Charivari-Nachrichtenredaktion. Warum ist das Zeug denn so lukrativ?
2: Egal ob Elektromobilität oder künstliche Intelligenz, Kupfer ist gefragt wie selten, weil wichtiger Baustein bei genau diesen Themen. Denn das Kupfer wird für Kabel, Leiterbahnen oder eben Elektromotoren gebraucht. Für das Kilo Kupferschrott werden aktuell zwischen 5 und 10 Euro bezahlt. Und wenn die Diebe wie bei uns in der Region geschehen, Kabel gleich in den Dimensionen von mehreren hundert Metern Länge mitnehmen, dann kommt eben auch ganz schnell eine 5- oder 6-stellige Summe zusammen.
0: Wahnsinn. Also Kupfer scheint sehr beliebt zu sein. Ich habe zwei Fragen. Die Topfrage, die ich mir bei allen Diebstählen stelle, ist, wie werden die das wieder los oder bringen das an den Mann gewinnbringend?
1: Naja, erstmal brauchst du schon sehr viel kriminelle Energie und musst andere Kriminelle finden.

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14: Guten Morgen, mein Franken. Hier ist das Charivari-Wetter. Die Aufstehtemperaturen jetzt um 7, Eisingen 14 Grad. An der Talavera in Würzburg sind es 16. Und bei viel Sonnenschein geht es heute rauf auf 33 Grad. In den nächsten Tagen sogar 35 Grad. Und dann könnte mal das ein oder andere Hitzegewitter dabei sein.
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15: Justin Hamm, guten Morgen. Eine Hitzewelle rollt auf uns zu. Heute und vor allem in den nächsten Tagen ist es in Deutschland richtig heiß mit bis zu 38 Grad am Wochenende. Experten fordern einmal mehr, den Hitzeschutz voranzutreiben. Gerade in Unternehmen gäbe es dringenden Handlungsbedarf, heißt es von der Allianz. Zum Beispiel sollten Arbeitszeiten an die Temperaturen angepasst werden, um die Produktivität zu steigern. Und es bräuchte bauliche Maßnahmen wie zum Beispiel helle Fassaden und begrünte Dächer. Die Waffen zwischen den USA und dem Iran sollen ruhen. Beide Parteien haben nun das Rahmenabkommen dazu unterschrieben. Dina Eck zu den Inhalten.
16: Das Memorandum soll ein Ende des Krieges, die Öffnung der Straße von Hormuz und die Freigabe iranischer Vermögenswerte im Ausland festlegen. Die Waffenruhe soll weiter verlängert werden, bis alle weiteren Details geklärt sind. Das iranische Atomprogramm, Sanktionen und die Beseitigung von Seeminen in der Straße von Hormuz durch den Iran.
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17: In Deutschland gibt es nach wie vor viele antisemitische Vorfälle. Das hat die Meldestelle RIAS gestern bekannt gegeben. Und auch in Würzburg haben sie deutlich zugenommen. Im vergangenen Jahr wurden hier 67 Fälle im Stadtgebiet registriert, darunter auch antisemitische Schmierereien, beispielsweise Kombinationen aus Hakenkreuzen und Davidsternen. Am helllichten Tag hat ein Dieb in einem Seniorenheim am Würzburger Hubland zugeschlagen. Der Unbekannte drang vorgestern in die Wohnung eines Bewohners ein und klaute seinen Geldbeutel mit mehreren hundert Euro. Zeugen bemerkten den Verdächtigen beim Verlassen der Wohnung und alarmierten die Polizei. Trotz sofortiger Fahndung konnte der Täter entkommen.
18: Was sonst noch so passiert ist bei uns in Mainfranken, steht auch auf meinscharivari.de oder auch bei uns in der App. Und wir schauen jetzt auf die Straßen. Guten Morgen dahin. Im Charivari-Verkehrsservice heißt es Vorsicht auf der A3 Nürnberg Richtung Würzburg zwischen Geiselwind und Wiesentheid. Hier ein LKW-Rad auf der Autobahn. Ja, Das ist unhandlich, wenn das da rumliegt. Das stimmt. Bitte Vorsicht in diesem Bereich. Auf der A3 Würzburg Richtung Nürnberg zwischen Geiselwind und Schlüsselfeld. Ein Unfall mit Verletzten. Die linke Spur ist blockiert. Ich hoffe nicht, dass das der LKW ist, dem das Rad auf der Gegenrichtung fehlt. Aber werden wir rauskriegen für euch. Geblitzt wird schon in Versbach in der Versbacher Straße bei der Tankstelle. Und falls ihr noch mehr habt, ruft uns gerne an. 0800 30 80 700.
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19: Einen schönen Donnerstag euch. Guten Morgen, ihr Lieben.
18: Morgen.

0: 10 nach 7. Guten Morgen, Mainfranken, mit Charivari, eurem Radio von hier. Und Gratulation in den Landkreis Kitzingen.
1: Ja, da steht der beliebteste Stellplatz Europas für Wohnmobile in Neusses am Berg. Und das ist jetzt nicht einfach so eine Schnulli-Bulli-Ranking-Sache gewesen, sondern dafür wurden 17.000 Stellplätze in Europa eben gerankt. Und
0: boah.
1: Neusses am Berg ist die Nummer 1.
0: Und warum? Ganz einfach beantwortet, weil es da schön ist bei Milan Mangold vom Weingut Mangold.
2: Die Gäste stehen bei uns mit ihren Camper direkt an den Weinreben, haben dann einen fantastischen Blick über den ganzen Steicherwaldrücken mit bis zu 40 Kilometer Fernsicht und genießen dieses naturnahe Erlebnis.
1: Und wenn da noch die Sonne da untergeht an den Weinbergen.
0: Und einen schönen Shoppen dazu.
1: Ja, den gibt's auch noch vom Weingut.
0: Ja.
1: Und du musst ja dann nicht mehr fahren, du fällst ja dann nur noch in deine Haier.
0: Das stimmt natürlich. Und deswegen kommen nicht nur Gäste aus Mainfranken dahin, sondern teilweise auch aus den USA oder Neuseeland. Wir haben in Neusses am Berg bei Dettelbach den beliebtesten Stellplatz Europas. Was für eine Auszeichnung. Herzlichen Glückwunsch
1: dazu. Da kann man jetzt aber mal mit stolz geschwellter Brust da in Neusses am Berg durch die Gegend laufen, oder?
0: Ja, das schauen wir uns dann mal an heute Morgen. Schönen Donnerstag mit Charivari.

0: Während die im Radio bei Charivari noch irgendwas von Regen singen, ist der vorbei. Guten Donnerstagmorgen, es ist 18 Minuten nach 7. Jetzt gibt's erstmal nur Hitze und Sonne.
1: Ja, der Sommer kommt volle Lotte in Schwung, um das so zu formulieren. Heute 33 Grad, in den nächsten Tagen könnte es sogar noch wärmer werden. Kai Zorn, unser Charivari-Meteorologe, wann erwartest du denn den Hitzehöhepunkt?
2: Es ist eher so ein Wärmeberg oder ein Hitzeberg, den wir bekommen werden. Der läuft heute an mit 30 bis 33 Grad. Von morgen bis Montag sind es dann um die 35 Grad und dann wird die Hitze abgebaut. Aber die Hitze wird gar nicht mal so schlimm werden, weil mit um die 35 Grad sind wir zwar in einem sehr hohen Bereich, aber verglichen mit den vergangenen Sommern ist das eigentlich normal, beziehungsweise jetzt nicht so extrem. Dazu gibt es viel Sonnenschein mit einer Ausnahme. In der Nacht von morgen auf übermorgen ziehen Schauer und Gewitter durch und am Samstag haben wir wohl anfangs noch ein paar Schauer und Gewitterreste. Ansonsten ist es einfach nur sonnig.
0: Naja, klingt doch gar nicht so schlecht. Viel trinken soll man übrigens bei der Hitze.
1: Viel trinken und vielleicht ins Freibad. Das funktioniert nur heute leider nicht in Würzburg, weil das Deilenbergbad geschlossen ist wegen des WVV-Firmenlaufs. Der ist aber erst am Abend und deswegen fragt sich jeder, ja verdammte Hacke, dann macht's doch wenigstens tagsüber auf, Susanna Blum von der WVV.
3: Das ist nötig, weil natürlich vor Ort einiges aufgebaut und abgesperrt werden muss. Aber auch damit alle Läuferinnen und Läufer die Möglichkeit haben, sich dort auf den Start vorzubereiten und anschließend mit den Kollegen wie in den vergangenen Jahren auch noch was Gutes zu essen und bei den angekündigten Temperaturen vielleicht auch noch ins Becken zu springen.
0: Ja, okay, das brauchen sie natürlich. Also die Abkühlung.
1: Den ganzen Tag zu sein, weil sie eben den ganzen Tag vorbereiten.
0: Aber auch Respekt bei diesen Temperaturen. Also da sind 180 Firmen angemeldet, 4200 Teilnehmer. Respekt.
1: Ich weiß noch nicht, ob da tatsächlich alle 4200 kommen. Oder, Entschuldigung.
0: Oder lieber den Liegestuhl vorziehen,
1: meinst du? Bei der Hitze zu laufen?
0: Ist spannend.

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27: Guten Morgen, mein Franken. Hier ist das Charivari-Wetter. Das wird ein schöner, heißer Sommertag. Trinkt bitte sehr, sehr viel und sagt's auch allen anderen. 33 Grad, das sind die Höchsttemperaturen heute. In den nächsten Tagen sogar 35 Grad. Viel Sonnenschein, vielleicht ist in den nächsten Tagen mal so ein kurzes Gewitter dabei. Viel kommt aber nicht runter. Die aktuellen Temperaturen, Marktheidenfeld 16 Grad, Würzburg an der Residenz haben wir 18 Grad.
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28: Ich bin Christian Heider, guten Morgen.
1: heiß wird's. In den nächsten Tagen kommen auf Unterfranken Temperaturen von deutlich über 30 Grad zu. Die Krankenhäuser in der Region bereiten sich vor und haben teilweise das Personal in den Notaufnahmen aufgestockt. Denn erfahrungsgemäß häufen sich bei Hitze Kreislaufprobleme und Schwindel. Man sei vorbereitet, heißt es beispielsweise vom Leopoldiner Schweinfurt, dem Klinikum Würzburg-Mitte oder auch dem Campus in Bad Neustadt. Die Uniklinik Würzburg betont, dass man besonders darauf achte, dass Patienten auch genügend trinken. Diese Empfehlung geben Ärzte allen Menschen allgemein. Antisemitische Vorfälle in Deutschland nehmen zu, das hat die Meldestelle RIAS gestern berichtet. Das zeigt sich auch in Unterfranken. Hier wurden im gesamten Jahr 2024 75 antisemitische Vorfälle gemeldet, davon 67, also der absolute Großteil, in Würzburg. Hier tauchen beispielsweise immer wieder antisemitische Schmierereien auf, zum Beispiel Hakenkreuze und Davidsterne zu einem Symbol vereint. 4 Tage lang Musik, Kultur und Familienprogramm. Heute beginnt in Würzburg das Umsonst- und Draußen-Festival. Zum 38. Mal verwandeln sich die Mainwiesen bis zum Sonntag in ein großes Festivalgelände. Über 100 Künstlerinnen und Künstler stehen auf dem Programm. Sie treten auf insgesamt 5 verschiedenen Bühnen auf. Dazu kommen eine Basarmeile und zahlreiche Essensstände. Der Eintritt ist, wie der Name schon sagt, frei. Los geht es am Nachmittag um 16:30. Wer im Internet einen Vertrag schließt, erledigt das oft mit einem einzigen Klick. Diesen rückgängig zu machen, ist dagegen meist nicht so leicht. Damit ist ab morgen Schluss, denn ab dem 19. Juni wird der Widerrufsbutton auf Webseiten und in Apps zur Pflicht. Das erklärte Ziel des Gesetzgebers, ein Online-Widerruf muss künftig genauso schnell und unkompliziert möglich sein wie der Kauf selbst.
2: Christian, vielen Dank für den Nachrichtenüberblick. 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Guten Morgen auf die A3 Würzburg Richtung Nürnberg. Zwischen Geiselwind und Schlüsselfeld ein Unfall mit Verletzten. Der Verkehr wird auf der rechten Spur an der Unfallstelle vorbeigeführt. Kann natürlich jetzt im Berufsverkehr dann auch dichter werden. Dann wird geblitzt in Ettleben am Ortsausgang Richtung Opferbaum. In Würzburg-Versbach in der Versbacher Straße, Höhe der Tankstelle. Und dann meldet die Steffi noch einen in Groß-Langheim am Ortsausgang Richtung Kitzingen. Vielen Dank dafür. Falls ihr noch mehr habt, gerne anrufen 0800 30 80 700.
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27: Schönen Donnerstag euch. Guten Morgen.
2: Morgen, ihr Lieben.

0: jetzt alle. 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
1: Ach, da kann man auch so schön mitsingen.
0: Ja, das stimmt. Ein echter 80er-Klassiker hier bei Charivari. Und ich freue mich aufs Wochenende. Gut, dass nichts Außergewöhnliches. Aber ich bin so gespannt auf den Samstagabend. Ich bin ja diesmal selten eigentlich, wirklich. Aber diesmal im WM-Fieber. Nach diesem 7:1 Auftakt will ich unbedingt wissen, wie es weitergeht.
1: Ja, die Experten sind sich da einig, dass es nicht ganz so leicht wird wie gegen Curaçao, also für unsere Fußballnationalmannschaft. Der nächste Gegner ist ja die Elfenbeinküste und dann wartet in der Gruppe noch Ecuador auf uns.
0: Fragen wir doch mal unsere Expertin. Warum sage ich unsere? Weil Fritzi Kromp, die Trainerin von den Frauen von Werder Bremen, bei uns aus Eisingen im Landkreis Würzburg kommt. So, und wie ist denn jetzt die Einschätzung zu unserer deutschen Mannschaft und wie es da weitergeht?
2: Wir haben immerhin 7 Tore geschossen und haben über phasenweise wirklich ein sehr gutes Spiel gezeigt, ein sehr ambitioniertes, finde ich, Spiel gezeigt. Man hat gesehen, die Jungs brennen, sie wollten einfach, dass es endlich losgeht und deswegen war es wirklich ein Einstand nach Maß, also es hätte nicht viel besser laufen können und jetzt kommen natürlich 2 Gegner, die es uns nochmal einen Ticken schwerer machen werden. Da wird sich dann nochmal mehr zeigen, wie stabil sind wir auch defensiv, aber da kommen jetzt andere Gradmesser und danach werden wir, glaube ich, deutlich schlauer sein.
0: Ja. Also deswegen bin ich auch so gespannt auf den Samstag.
1: Darfst du auch sein. Und das Schöne ist, Fritzi, sehen wir ja im Fernsehen im Moment, in der Expertenrunde beim ZDF, sitzt sie da und diskutiert über die Fußball-Weltmeisterschaft. Und sie hat uns auch erzählt, das ist wirklich eine Arbeit. Du bist den ganzen Tag mit Fußball beschäftigt. Du guckst Fußball, du guckst alle Spiele und das sind bei der WM ja nicht wenige.
0: Das stimmt.
1: Und versuchst dich auf den Stand zu bringen mit Einschätzungen und Pressekonferenzen, die sie auch in sich aufsaugt, ja, um eben mitreden zu können.
0: Ja, deswegen ist es ja auch unsere Expertin hier bei Charivari. Fritzi Kromp aus Eisingen im Landkreis Würzburg hat heute Morgen dann mal die Chancen für unsere Deutschen eingeschätzt. Es ist und bleibt spannend, das nächste Spiel Samstagabend 22 Uhr dann gegen die Elfenbeinküste.
1: Und jetzt kommt erstmal gut rein in den Donnerstag mit uns. Guten Morgen.

0: 9 vor 8. Einen guten Donnerstagmorgen mit Charivari, eurem Radio von hier. Und bitte Vorsicht, bitte, bitte, bitte, bitte, sagt es wirklich nochmal jeden, damit nicht irgendjemand nochmal drauf reinfällt auf die Trickbetrüger. Es ist jetzt wieder eine 82-jährige Frau in Würzburg drauf reingefallen und die hat richtig viel Geld verloren.
1: Ja, fünfstelligen Betrag, mittleren. Boah. Also da sind wir so bei 30, 40, 50.000 Euro. Ja, es ist... Mir geht die Hutschnur hoch. Also, dröseln wir es nochmal auf. Ein falscher Arzt hat bei der 82-jährigen Frau angerufen und hat sich als Arzt der Uniklinik ausgegeben, war er natürlich nicht, und hat vorgetäuscht, dass ein Angehöriger der Frau bei einem Unfall schwer verletzt wurde, jetzt gerade in der Klinik behandelt wird. Und es braucht aber ein ganz spezielles Medikament aus der Schweiz. Na klar, bei Schweiz denkt jeder gleich mal an teuer.
0: Ja.
1: Und deswegen müsste sie jetzt einfach diesen fünfstelligen Betrag zahlen, damit dieser Person, die da natürlich im Krankenhaus liegt, geholfen wird.
0: Ja. Und sie hat das Geld übergeben.
1: Och Mann.
0: Und das ist weg. Also deswegen, wir müssen noch mal darauf hinweisen, bitte, bitte nicht. Die Uniklinik sagt auch noch mal, wir warnen vor dieser Betrugsmasche. Ärzte werden am Telefon keine Diagnosen oder Erkrankungen besprechen, erst recht kein Geld fordern für Behandlungen oder Medikamente. Auch die andere Betrugsmasche, dass die Polizei angeblich bei euch anruft und weil viele Einbrüche in der Nachbarschaft waren, alle Wertgegenstände von euch haben wollen.
1: Nein, das tut die Polizei auch nicht.
0: Oder andere Betrugsmaschen. Bitte, bitte fallt nicht drauf rein und warnt die anderen vor. Machen auch wir von Charivari sehr gerne. Leider, weil wir es auch immer wieder müssen und so ein großes Herz haben für die, die drauf reinfallen, weil es uns so leid tut.
1: Ja, weil es das Ersparte ja oft ist. Der letzte Groschen. Ja. Frechheit.

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3: Guten Morgen, Mainfranken. Hier ist das Charivari-Wetter. Ah, ist das schön da draußen. Heute gleich mal das Sommerkleidchen angezogen. Wobei ich noch zur Jacke gegriffen habe heute früh, während der Herr Kessler schon so mutig war und gesagt hat, nee, da muss ich sie hinterher nur wieder tragen.
4: Ich habe trotzdem die Sitzheizung angemacht.
3: Memme. So.
4: Ich keine war so Jacke. Mutig, bis ich im Auto saß.
3: Keine Jacke, aber Sitzheizung. Na, Gratulation.
4: Aber auf unterster Stufe. So.
3: Na, wenigstens das. So, in Wiesentheid haben wir im Moment 19 Grad. Ich glaube, da braucht keiner diese Sitzheizung mehr. In Würzburg am Kulturspeicher 18 Grad und wir erwarten 33. Also ich möchte keiner leben, der dann noch diese Sitzheizung anmacht. Morgen bis 35 Grad, paar Hitzegewitter könnten morgen Nacht dann auf Samstag dabei sein. Aber das Wochenende wird sehr hochsommerlich.
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5: Ich bin Justin Hamm. Guten Morgen. Ungefähr ein Fünftel aller deutschen Beschäftigten arbeitet im verarbeitenden Gewerbe. Aber die Zahl ist zuletzt stark zurückgegangen. Laut Zahlen des Instituts der deutschen Wirtschaft gab es im vergangenen Jahr 6,6 Millionen Angestellte in der Industrie. Das ist ein 10-Jahrestief. Der Hauptgrund: frei werdende Stellen werden oft nicht nachbesetzt, weil Betriebe angesichts wirtschaftlicher Risiken zögern. Es soll ein großer Schritt hin zu einem Ende des Iran-Kriegs sein. Die USA und der Iran haben ein Rahmenabkommen unterschrieben. Von Vermittler Pakistan heißt es, die Straße von Hormuz soll jetzt wieder geöffnet werden. Die Blockade der Meerenge hatte vor allem Öl auf der Welt stark verteuert. Die USA wollen im Gegenzug Sanktionen aufheben und einen Plan zum Wiederaufbau im Iran machen.
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6: Bei einem Brand im Würzburger Frauenland sind vergangene Nacht 4 Menschen leicht verletzt worden. Das Feuer war im Obergeschoss eines Wohnhauses in der Rottendorfer Straße ausgebrochen. Von den 4 Personen mussten 2 vorsorglich in ein Krankenhaus gebracht werden. Die Feuerwehr hatte die Flammen dann schnell unter Kontrolle. Was zu dem Brand geführt hat, ist noch nicht bekannt. Schwerer Unfall in Würzburg. 2 Polizisten sind am Dienstagabend bei einer Einsatzfahrt verletzt worden. Ihr Streifenwagen kollidierte in der Sanderau mit dem Kleinwagen einer 26-Jährigen. Sie hatte dem Einsatzfahrzeug offenbar die Vorfahrt genommen. Die Beamten waren mit Blaulicht und Sirene unterwegs. Während die Autofahrerin leicht verletzt wurde, erlitten die beiden Polizisten schwere Verletzungen.
7: Christian, vielen Dank. Was sonst noch so passiert ist bei uns in Mainfranken, steht auf meinscharivari.de oder auch bei uns in der App. Wir schauen auf die Straßen. Hier ist der Charivari-Verkehrsservice mit einer Meldung für die A3 Würzburg Richtung Nürnberg. Einmal zwischen Randersacker und Rottendorf. Ungesicherte Unfallstelle. Hier ist zum Glück nur der Standstreifen blockiert. Weiter auf der A3 Richtung Nürnberg zwischen Geiselwind und Schlüsselfeld ein Unfall mit Verletzten. Hier ist die linke Spur dicht. Das heißt, hier wird der Verkehr auf der rechten Spur an der Unfallstelle vorbeigeführt. Weiter geht's auf der A7 Ulm Richtung Fulda zwischen dem Kreuz Bibelried und Würzburg-Esten. Fällt bitte Vorsicht hier, Fahrzeugteile auf der Autobahn. Und jetzt eine wichtige Meldung für die Strecke Tüngersheim-Güntersleben. Ab jetzt Bauarbeiten bis heute Abend um 17 Uhr. Die Strecke ist in beiden Fahrtrichtungen vollgesperrt. Ich wiederhole nochmal, das ist die Strecke Tüngersheim-Güntersleben, Güntersleben-Tüngersheim. Geblitzt wird heute Morgen in Ettleben am Ortsausgang Richtung Opferbaum. Dann stehen sie in Großlangheim am Ortsausgang Richtung Kitzingen und in Würzburg-Versbach bei der Tankstelle in der Versbacher Straße. Falls ihr mehr habt, ruft an 0800 30 80 700.
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3: Einen wunderschönen Donnerstag euch. Guten Morgen.
4: Morgen zusammen.

0: Was für ein großartiger 90er-Klassiker, oder? 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

0: Das ist unser Michael Schulte hier bei Charivari, eurem Radio von hier. Wir sind Monique und André. Es ist 18 Minuten nach 8. Und ganz ehrlich, wenn ihr irgendwann mal überlegt, ein Kupferdach bei euch irgendwo hinzubauen, ich kann nur von abraten, weil Diebe haben es auf Kupfer abgesehen und deswegen gab es ja gestern auch einiges an Action in Winterhausen und Sommerhausen im Landkreis Würzburg.
1: Ja, wir wissen von einer Frau, die mit dem Hund unterwegs war im Waldstück und dann ein Polizeiauto und einen leeren Transporter gesehen hat. Die hat gleich wieder kehrt gemacht, weil sie dachte, oh, hier ist was irgendwie komisch, hier fühle ich mich nicht mehr sicher. Also wir waren nie in Gefahr. Die Polizei hat einfach diese Kupferdiebe gejagt und auch eine Portion an Kupferdieben festnehmen können. Ja. Die hatten das schon länger auf dem Schirm, weil die haben zugeschlagen bei uns, gnadenlos. Also du hast schon Kupferdächer erwähnt, richtig. Die haben sie mitgehen lassen. Stromkabel in Solarparks, auch sehr beliebt bei den Kupferdieben. Beziehungsweise, Achtung, es wird echt schräg, ein Starkstromkabel für einen Schwimmbagger.
0: Wahnsinn. Ja, warum? Ja, genau. Warum ist denn dieses Kupfer so beliebt und begehrt, also so lukrativ? Christoph Schmidt aus den Charivari-Nachrichten.
2: Egal ob Elektromobilität oder künstliche Intelligenz, Kupfer ist gefragt wie selten, weil wichtiger Baustein bei genau diesen Themen. Denn das Kupfer wird für Kabel, Leiterbahnen oder eben Elektromotoren gebraucht. Für das Kilo Kupferschrott werden aktuell zwischen 5 und 10 Euro bezahlt. Und wenn die Diebe wie bei uns in der Region geschehen, Kabel gleich in den Dimensionen von mehreren hundert Metern Länge mitnehmen, dann kommt eben auch ganz schnell eine 5- oder 6-stellige Summe zusammen.
0: Boah, Wahnsinn. Und die müssen da ja auch mit LKW und mehreren Mann anrücken. Also nur mal Beispiel Kupferdach oder auch diese Stromkabel, das sind ja riesige Rollen.
1: Das bringst du nicht in deinen kleinen Kofferraum deines Autos. Nö, da bist du richtig mit mehreren Leuten unterwegs, die gut anpacken können und ein großes Auto haben. Und was auch noch hinzukommt, du brauchst nicht nur selber genügend kriminelle Energie, du musst auch noch einen Abnehmer finden, der nicht so ganz koscher ist. Ich formuliere es mal so, weil du kannst nur kleine Mengen an Kupfer verkaufen. Weil sobald du größere Mengen an den Mann oder an die Frau bringen möchtest, ist der Käufer verpflichtet zu fragen, so, jetzt gib mir mal einen Nachweis, wo hast du denn das Kupfer her? Der Cloud kommt da nicht gut.
0: Zumindest wenn du zu einem ordentlichen Kupferhändler gehst. Ja. Also, aber das frage ich mich ja oft bei Sachen, die geklaut werden. Wie und wo machen die das dann zu Geld? Also bei Gemälden, bei Goldbarren oder das, jetzt halt auch beim Kupfer.
1: Wenn du das wüsstest, wärst du vielleicht auch einer dieser bösen Buben.
0: Ach, meinst du? Na, dann bin ich ja froh, dass ich es nicht weiß.
1: Du bist auf der richtigen Seite.
0: So, bei Charivari, eurem Radio von hier. Wir wünschen euch einen schönen Donnerstagmorgen.
1: Guten Morgen.

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15: Guten Morgen, Mainfranken. Hier ist das Charivari-Wetter. Wir haben es kurz nach 8:30 und bereits 20 Grad in Estenfeld, genauso 20 Grad in Würzburg am Dom. Das Ende der Fahnenstange haben wir noch lange nicht erreicht. Geht heute rauf auf 33 Grad, viel Sonnenschein dazu. Morgen ähnliches Bild, sogar bei 35 Grad, wird also noch ein Ticken heißer. Auch das ganze Wochenende Werte um die 35 Grad. Dann ist aber hier und da mal ein kurzes Hitzegewitter möglich.
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17: Ich bin Christian Heider. Guten Morgen. In Deutschland gibt es nach wie vor viele antisemitische Vorfälle. Das hat die Meldestelle RIAS gestern bekannt gegeben. Und auch in Würzburg haben sie deutlich zugenommen. Im vergangenen Jahr wurden hier 67 Fälle im Stadtgebiet registriert, darunter auch antisemitische Schmierereien. Vor einigen Wochen wurden die unter anderem an einem Parkautomaten in der Münzstraße und im Bereich der Sanderstraße entdeckt. Die Zahl der gemeldeten Vorfälle ist seit 2020 stark gestiegen. RIAS bittet Zeugen, konsequent Anzeige bei der Polizei zu erstatten. Temperaturen bis 35 Grad und das jetzt über Tage. Eine Hitzewelle steht an. Die Kliniken in der Region stellen sich auf mehr Patienten ein. Gleichzeitig empfehlen Ärzte, sich vor Hitze zu schützen. Gerade bei so hohen Temperaturen steigen aber erfahrungsgemäß auch die Einsätze der Rettungskräfte, zum Beispiel wegen Kreislaufproblemen, Schwindel oder Flüssigkeitsmangel. Das Leopoldina in Schweinfurt, der Campus Bad Neustadt und das Klinikum Würzburg-Mitte sehen sich darauf aber gut vorbereitet. Das Würzburger Uniklinikum erwartet unterdessen keinen größeren Patientenansturm, achtet aber besonders darauf, dass die Patienten ausreichend trinken. Mit einem schnellen Urteil im Prozess um eine Prostituierte, einen Priester und Erpressung vor dem Würzburger Landgericht ist es nichts geworden. Das Urteil gegen die 30-Jährige soll nun kommende Woche fallen.
18: Die Angeklagte hatte schon am Dienstag die Vorwürfe der Staatsanwaltschaft eingeräumt. Mit Liebesschwüren, aber auch erfundenen Krankheiten habe sie den Priester dazu gebracht, ihr rund 300.000 Euro zu geben. Als er pleite war, versuchte sie es mit Erpressung. Allerdings erhob sie auch Vorwürfe gegen den Priester. Der habe sich ungeschützten Sex gewünscht. Auch von Vergewaltigung ist die Rede. Im Gegenzug für ihr Geständnis hatte das Gericht der Frau maximal 3,5 Jahre Haft zugesichert. Christoph Schmidt, Nachrichtenredaktion.
17: Die USA und der Iran haben ein Friedensabkommen unterzeichnet. Das haben beide Seiten bestätigt. Vom Vermittler Pakistan hieß es, der Deal trete sofort in Kraft. Der Wortlaut des Abkommens ist auch bekannt. Vorgesehen ist ein Kriegsende und die Öffnung der Straße von Hormuz. Es gibt aber viele offene Fragen, etwa was die Situation im Libanon angeht.
19: Christian, danke schön für den Nachrichtenüberblick. 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Wir schauen auf die A3 Würzburg Richtung Nürnberg zwischen Randersacker und Rottendorf. Eine ungesicherte Unfallstelle, der Standstreifen ist hier blockiert. Und zwischen Geiselwind und Schlüsselfeld ein Unfall mit Verletzten. Hier wird der Verkehr auf der rechten Spur an der Unfallstelle vorbeigeführt. Dann haben wir noch die A7 Würzburg Richtung Fulda zwischen Wasserlosen und Hammelburg. Ein Unfall, aber zum Glück auch nur auf dem Standstreifen. Und ein wichtiger Hinweis für die Strecke Tüngersheim-Güntersleben. Hier Bauarbeiten bis heute Abend um 17 Uhr. Deswegen die Sperrung in beiden Fahrtrichtungen. Fuß vom Gas heute Morgen in Essleben am Ortsausgang Richtung Opferbaum. Da wird geblitzt. Dann in Groß-Langheim am Ortsausgang Richtung Kitzingen und in Würzburg-Versbach an der Tankstelle in der Versbacher Straße. Falls ihr noch mehr habt, anrufen 0800 30 80 700.
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15: Habt einen schönen Start in den Donnerstagmorgen.
19: Guten Morgen, ihr Lieben.

0: Ach, ich finde der Sonnenschein in Mainfranken und dann noch so ein Klassiker, die machen doch gleich gute Laune. Und die Laune im Landkreis Kitzingen wird jetzt noch steigen, denn wir gratulieren Neuses am Berg bei Dettelbach zu einer mega genialen Auszeichnung.
1: Denn die sind dort der beliebteste Stellplatz Europas für Wohnmobile geworden.
0: So. Und da denkt man jetzt erstmal, oh, ja gut.
1: Naja, wenn du aber weißt, dass es 17.000 Stellplätze, also weit über 17.000 Stellplätze in Europa gibt, die bei diesem Ranking dabei gewesen sind, und dann erfährst du, ja, Neuses am Berg im Landkreis Kitzingen beim Weingut Mangold, die haben sich den ersten Platz gesichert, sind auf Nummer 1 gelandet, dann ist das mal eine sehr, sehr beachtliche Leistung.
0: Ja, und es ist da richtig schön bei Milan Malgong Mangold.
2: Die Gäste stehen bei uns mit ihren Camper direkt an den Weinreben, haben dann einen fantastischen Blick über den ganzen Steigerwaldrücken mit bis zu 40 Kilometer Fernsicht und genießen dieses naturnahe Erlebnis.
0: Und jetzt bin ich ja wirklich kein Camper oder Wohnmobilbesitzer, wie meine Nachbarn. Ja, da hat ja jeder zweite eins. Aber das könnte ich mir dann schon auch schön vorstellen. Also alleine die Aussicht, dann mitten in den Weinbergen und dann beim Weingut brauchst du natürlich um die Abendgetränke gar keine Gedanken machen.
1: Nee, und du musst ja dann auch nicht mehr fahren. Du fällst ja dann nur noch in deine Koje.
0: Also schon nicht schlecht. Und dann auch noch der schönste Stellplatz Europas bei uns in Mainfranken. Also was wollen wir mehr? Es gehen da auch nicht nur Mainfranken hin, sondern teilweise auch Besucher aus den USA und Neuseeland.
1: Herzlich willkommen, sagen wir. Und einen schönen guten Morgen nach Mainfranken. 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Guten Morgen.

0: passt auch zum Sonnenschein und der Wärme in Mainfranken. Sascha an eurem Donnerstagmorgen. Es ist 11:09 Uhr. Wir sind Monique und André.
1: Guten Morgen. Duzt ihr euren Chef oder sieht ihr euren Chef oder Chefin?
0: Wir dürfen ja du sagen, gell?
1: Wir duzen, ja. Ich frage mich das aber jetzt gerade bei der Fußball-Weltmeisterschaft, wie es da ist. Ob die Spieler ihren Trainer duzen oder siezen, weil manchmal hast du da wirklich so eine graue Eminenz stehen, wo ich mir ein Du wahrscheinlich gar nicht trauen würde als junger Spieler. Und manchmal hast du aber auch so einen Kumpeltyp da, wie unseren Julian Nagelsmann. Der ist ja auch erst 38 Jahre alt, der jüngste Trainer jetzt bei der Fußball-Weltmeisterschaft und sein Torwart, also auch unser aller Torwart, Manuel Neuer, ist 40.
0: Ja, da ist das Du-Ziehts-Verhältnis schon komisch. Wir beantworten deine Frage, beziehungsweise eine ZDF-WM-Expertin, auch Trainerin der Fußballmannschaft von Werder Bremen, aber vor allem bei uns aus Eisingen im Landkreis Würzburg, Fritzi Kromp. Wie ist es denn? Werden Trainer heutzutage geduzt oder nicht?
2: Ja, ich glaube, das hat sich wirklich in den letzten Jahren stark verändert. Also ich kenne das auch noch vom DFB, wo mussten wir uns auch immer siezen lassen. Das fand ich aber schon immer sehr befremdlich, weil ich dann auch oft, also am Anfang ja auch noch gar nicht so alt war und die Spieler gar nicht so viel jünger waren. Und mittlerweile bin ich froh, dass das eigentlich sich deutlich gelockert hat und dass man da gar nicht mehr groß drüber sprechen muss. Also es ist völlig normal jetzt, dass man geduzt wird. Man will ja auch irgendwo ein nahbares Verhältnis mit den Spielerinnen aufbauen. Das würde nicht mehr ganz, wäre nicht mehr zeitgemäß, finde ich, sich da siezen zu lassen. So wie ich es auch absehen kann, ist es, glaube ich, auch mittlerweile wirklich völlig normal, dass man sich duzt und eher unnormal, wenn da irgendwann noch ein Sie auftritt.
1: Aber interessant, dass es eben früher war. Und ja, ich habe sowieso den Eindruck, dass man früher sich viel häufiger gesitzt hat und jetzt je mehr Jahre vergangen sind und ich auch älter geworden bin, dass eher das Du um sich greift.
0: Ja, glaube ich auch. Auch bei vielen Chefs in Mainfranken, denke ich. Ihr könnt ja mal melden, wie das so ist. Ach übrigens, du, Julia Nagelsmann, bist heute 1000 Tage im Amt. Glückwunsch dazu.
1: Ja, und übermorgen geht's dann gegen die Elfenbeinküste mit unseren Jungs.

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5: Guten Morgen, mein Franken. Hier ist das Charivari-Wetter. Die Temperaturen, wir sind schon bei 20 Grad in Hafenlohe. In Würzburg am Botanischen Garten 21 Grad.
6: Und es ist erst 9.
5: Es ist erst 9. Es geht heute rauf auf 33 Grad. In den nächsten Tagen sind sogar 35 Grad möglich. Und das eine oder andere Hitzegewitter ist dann am Wochenende auch dabei.
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7: Ich bin Justin Hamm. Guten Morgen. Fast 40 Grad und das mehrere Tage lang. Laut Meteorologen beginnt in Deutschland jetzt eine Hitzewelle. Fiona Reinert mit Tipps, wie wir gut durch die Hitze kommen.
8: Allem voran gilt natürlich viel trinken. Durchs Schwitzen verlieren wir viel Flüssigkeit und das kann zu Kreislaufproblemen führen. Der Deutsche Wetterdienst rät außerdem dazu, körperliche Aktivitäten möglichst zu vermeiden und Räume kühl zu halten. Zum Beispiel, indem wir sie abdunkeln und nachts lüften. Besonders für ältere und kranke Menschen ist die Hitze eine starke Belastung, genauso wie für Schwangere und Kinder.
7: Die USA und der Iran haben nun das Friedensabkommen unterzeichnet. US-Präsident Trump und der iranische Präsident Pezeshkian unterschrieben das Dokument digital. Vom Vermittler Pakistan hieß es, der Deal trete sofort in Kraft. Der Wortlaut des Abkommens ist jetzt auch bekannt. Vorgesehen ist ein Kriegsende und die Öffnung der Straße von Hormuz. Es gibt aber viele offene Fragen, etwa was die Situation im Libanon angeht.
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9: Autofahrer zwischen Tüngersheim und Güntersleben müssen heute kurzzeitig Umwege in Kauf nehmen. Die Verbindungsstraße zwischen den beiden Orten ist bis 17 Uhr wegen Bauarbeiten voll gesperrt. Danach soll sie wieder frei sein, so die Gemeinden. Autofahrer müssen während der Sperrung über Veitshöchheim und Gartheim ausweichen. Keine Abkühlung heute im Würzburger Dallenbergbad. Es bleibt geschlossen. Grund ist der WVV-Energiefirmenlauf, der heute Abend stattfindet. Dabei werden 4.200 Läuferinnen und Läufer aus 180 Unternehmen erwartet. Ein neuer Rekord. Der finanzielle Erlös des Laufs geht an regionale Förderprojekte. Die 8,5 Kilometer lange Laufstrecke verläuft zwischen der Konrad-Adenauer-Brücke und der alten Mainbrücke beidseits am Main entlang.
6: 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Guten Morgen auf die A3 Würzburg Richtung Nürnberg. Hier nach einem Unfall Bergungsarbeiten zwischen Geiselwind und Schlüsselfeld. Der Verkehr wird an der rechten Spur an der Unfallstelle vorbeigeführt. Dann haben wir die A3 Frankfurt Richtung Würzburg zwischen Bessenbach-Walderschaff und Weibersbrunn. Ein Unfall. Auch hier geht der Verkehr über die rechte Spur an der Unfallstelle vorbei. Dann die A7, Würzburg Richtung Ulm, zwischen Uffenheim, Langensteinach und Bad Windsheim. Bitte Vorsicht, hier ein LKW-Rad auf der linken Spur und ein Pannenfahrzeug auf dem Standstreifen. Und nochmal A7, jetzt Würzburg Richtung Fulda, zwischen Wasserlosen und Hammelburg, ein Unfall auf dem Standstreifen. Geblitzt wird in Essleben am Ortsausgang Richtung Opferbaum, in Großlangheim am Ortsausgang Richtung Kitzingen und in Würzburg-Versbach in der Versbacher Straße. Falls ihr noch mehr habt, ruft an 0800 30 80 700.
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5: Habt einen guten Start in den Donnerstag. Morgen.
6: Morgen.

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0: Viertel zehn ist es gleich. Schönen Donnerstagmorgen mit Charivari, eurem Radio von hier. Genießt den Donnerstag, genießt das Wetter, weil aktuell 20 Grad schon oder mehr als das und das morgens um Viertel zehn. Das ist schon richtig warm.
1: Und es wird noch wärmer. Die Hitzewelle rollt auf uns zu. Kai Zorn, unser Charivari-Meteorologe, wann erwartest du denn den Hitzehöhepunkt?
2: Es ist eher so ein Wärmeberg oder ein Hitzeberg, den wir bekommen werden. Der läuft heute an mit 30 bis 33 Grad. Von morgen bis Montag sind es dann um die 35 Grad und dann wird die Hitze abgebaut. Aber die Hitze wird gar nicht mal so schlimm werden, weil mit um die 35 Grad sind wir zwar in einem sehr hohen Bereich, aber verglichen mit den vergangenen Sommern ist das eigentlich normal, beziehungsweise jetzt nicht so extrem. Dazu gibt's viel Sonnenschein mit einer Ausnahme. In der Nacht von morgen auf übermorgen ziehen Schauer und Gewitter durch und am Samstag haben wir wohl anfangs noch ein paar Schauer und Gewitterreste. Ansonsten ist es einfach nur sonnig.
0: Das ist so schön. Ich fand es gestern schon sehr heiß, aber da war so ein angenehmer Wind dabei. Da hast du gedacht, ach ja, der weht mir jetzt von der Südsee entgegen.
1: Es ist einfach Sommer 2026 und da zieht es natürlich viele ins Freibad, gerade bei den Temperaturen. Nur Achtung, Nöck, Fehlanzeige heute, was das Dallenbergbad angeht. Es ist nämlich WVV-Firmenlauf und deswegen hat das Dalle heute zu. Jetzt ist der Firmenlauf erst am Abend und da fragen sich natürlich viele, ja bitte, warum macht ihr dann den ganzen Tag zu? Und Susanna Blum von der WVV-Frau. Warum ist das dann jetzt so?
3: Das ist nötig, weil natürlich vor Ort einiges aufgebaut und abgesperrt werden muss. Aber auch damit alle Läuferinnen und Läufer die Möglichkeit haben, sich dort auf den Start vorzubereiten und anschließend mit den Kollegen wie in den vergangenen Jahren auch noch was Gutes zu essen und bei den angekündigten Temperaturen vielleicht auch noch ins Becken zu springen.
0: Okay, das haben sie sich natürlich verdient. Also da sind so viele Firmen mit dabei, 180 Firmen, die sich da angemeldet haben, die haben dann auch die Abkühlung verdient, finde ich.
1: Naja, aber der Rest ja auch. Der muss dann heute aber woanders hin.
0: Der muss ausweichen auf die Landkreisschwimmbäder.
1: Ja, wo ihr hin auch ausweichen könnt heute zum Umsonst- und Draußen-Festival. Das startet nämlich in Würzburg und wie der Name so schön sagt, das ist umsonst und es ist draußen auf den Mainwiesen. Und wichtig ist halt, dass wir viel trinken.
0: Ja, weil, da liegen 18 Bierleitungen, haben wir uns sagen lassen.
1: So finanziert sich ja das U&D unter anderem und das funktioniert eben nur, wenn wir viel essen und trinken und das mit dem viel Trinken bei den Temperaturen passt natürlich auch perfekt.
0: Denkt da dran. So, nachdem ich gerade den Südseewind erwähnt habe, kommt jetzt noch dieser schön entspannter Klassiker dazu von Chris Rea. Schönen Donnerstag mit Charivari.

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9: Guten Morgen, mein Franken. Hier ist das Charivari-Wetter und die Temperaturen kennen kein Halten mehr. Mit 13 Grad sind wir heute früh gestartet. Jetzt haben wir in Schwarzach 23 Grad und in Würzburg am Sternplatz 22 Grad.
10: Hossa.
9: Und das um 9:30. 33, das sind die Höchsttemperaturen heute. Dazu viel Sonnenschein. Auch in den nächsten Tagen viel Sonne. Das ein oder andere hitzige Wetter könnte mal dabei sein. Und die Temperaturen, die erreichen in den nächsten Tagen sogar 35 Grad.
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12: Ich bin Christian Heider. Guten Morgen. Temperaturen über 30 Grad und das jetzt tagelang. Auf Unterfranken kommt eine Hitzewelle zu und einige Kliniken in der Region rechnen deshalb mit volleren Notaufnahmen und empfehlen sich deshalb vorzubereiten.
13: Bei Temperaturen über 30 Grad läuft unser Körper schnell auf Hochtouren. Wer da zu wenig trinkt, riskiert Kreislaufprobleme, Schwindel oder sogar einen Hitzeschlag, so die Ärzte. Besonders gefährdet sind ältere Menschen oder Personen mit Vorerkrankungen. Experten empfehlen deshalb, die direkte Sonne möglichst zu meiden, körperliche Belastungen zu reduzieren und auf Sonnenschutz zu achten. Bei akuten Beschwerden und Notfällen sollte besser die 112 gerufen werden. Maja Fleischer, Nachrichtenredaktion.
12: Eine seltene Sonderprüfung des Vatikan beschäftigt derzeit die Würzburger Erlöserschwestern. Nach Medienberichten läuft am Hauptsitz des Ordens eine sogenannte apostolische Visitation. Dabei werden mögliche Konflikte oder schwerwiegende Vorwürfe untersucht. Zu den Hintergründen äußert sich der Orden bislang nicht, sagt aber seine Unterstützung für die Untersuchung zu. Die Erlöserschwestern betreiben unter anderem Kindergärten, soziale Einrichtungen und ein Krankenhaus in Unterfranken. In der Vergangenheit hatte es bereits Vorwürfe wegen rituellen Missbrauchs in einem Kinderheim gegeben. Ob dies in Zusammenhang steht, ist unklar. Noch 7 Tage, dann beginnt bei den Würzburger Kickers die Mission Dritte Liga. Am kommenden Donnerstag startet die Vorbereitung auf die neue Saison. Während andere Vereine bereits zahlreiche Neuzugänge vorgestellt haben, halten sich die Kickers auf dem Transfermarkt bislang zurück. Offen ist zudem die Zukunft der Schlüsselspieler Philipp Ochs und Tarsis Bonga. Deren Verträge stand jetzt Ende Juni auslaufen. Das erste Freundschaftsspiel wartet schon am 27. Juni beim Jubiläumsspiel des FV Tüngersheim. Die USA und der Iran haben ein Friedensabkommen digital unterzeichnet. Das bestätigen beide Seiten. Laut Iran fällt die geplante Unterzeichnungszeremonie in der Schweiz aus. Der Vermittler Pakistan erklärte, dass das Abkommen sofort in Kraft tritt. Es sieht ein Kriegsende an allen Fronten vor. Der Iran öffnet die Straße von Hormuz. Die USA heben ihre Seeblockade auf.
10: Christian, vielen Dank. 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Wir starten auf der A3 Würzburg Richtung Nürnberg zwischen Geiselwind und Schlüsselfeld Bergungsarbeiten. Hier wird der Verkehr auf der rechten Spur an der Unfallstelle vorbeigeführt. Auf der A7 Würzburg Richtung Fulda zwischen Wasserlosen und Hammelburg Unfall. Hier auf dem Standstreifen und dann eine Vollsperrung der B276 zwischen Lohr und Patenstein in beiden Richtungen auf Höhe der Roten Mühle. Eine Vollsperrung nach einem Unfall. Wir haben noch den Hinweis für Tüngersheim-Güntersleben in beiden Fahrtrichtungen aufgrund einer Baustelle bis heute um 17 Uhr gesperrt. Und die Blitzer haben wir auch für euch. In Groß-Langheim am Ortsausgang Richtung Kitzingen wird geblitzt, in Essleben am Ortsausgang Richtung Opferbaum und in Würzburg-Versbach bei der Tankstelle in der Versbacher Straße. Falls ihr noch mehr habt, ruft an 0800 30 80 700.
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9: Habt einen schönen Donnerstag. Guten Morgen.
10: Morgen zusammen.

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0: Das sind die Klassiker unserer Zeit aus den 80ern. Wir sind Monique und André, schwitzen ab heute mit euch. Wird ja schön heiß. Und am Sonntag hören wir vielleicht alle gemeinsam Charivari Hits und Helden. Von 11 bis 13 Uhr ist eine Freischwimm-Legende bei Christina Deininger zu Gast.
1: Thomas Lurz, der Würzburger Weltklasse-Schwimmer. 12 Weltmeistertitel hat er geholt im Freiwasser, 5 und 10 Kilometer. Das waren seine Spezialstrecken. Und auch 3 olympische Medaillen hat er gewonnen. Und das kommt natürlich nicht von ungefähr. Für sowas musst du trainieren. Hart trainieren, und er sagt von sich, und das finde ich bewundernswert, in 25 Jahren Training hat er nie bei einem Training gefehlt.
2: Ich hatte ja nur bedingt Talent, was meine Füße anbelangt. Ich bin ja nicht sonderlich groß, habe keine riesen Hände, keine großen Füße. Das ist ja für Schwimmen alles wichtig und relevant. Tatsächlich hatte ich schon immer die Fähigkeit, mich gut plagen zu können und es durchzuziehen. Ich glaube, im Nachgang betrachtet war das Erziehung auch meiner Eltern. Nicht aufzugeben, Dinge durchzuziehen, auch mal zu verlieren, wieder aufzustehen, fair zu sein, zu gratulieren, den Gegner weiterzukämpfen. Und tatsächlich konnte ich mich immer selbst gut als Sklave behandeln. Also ich konnte mich sehr, sehr gut verausgaben. Und ich wusste, ich bin nicht der Größte und der Stärkste. Also blieb mir nur eins übrig, ich muss fleißiger trainieren, kontinuierlicher trainieren, disziplinierter trainieren wie alle anderen. Weil oftmals war es so, dass die sehr Talentierten auch ab und zu mal haben schleifen lassen. Komm, die 11. Trainingseinheit brauche ich nicht, lass uns mal an den Strand gehen, lass uns mal die Sonne genießen. Das habe ich eigentlich nie gemacht, weil ich wusste, wenn ich das mache, habe ich gleich ganz verloren.
1: Was für eine Selbstdisziplin. Also ja. Dieses Gehen habe ich definitiv nicht.
0: Und das trotz, was hat er gesagt, kleiner Füße und kleiner Hände. Ich habe große Ohren.
1: Na, damit kommst du auch nicht weit im Becken. Du kannst aber versuchen, damit zu paddeln.
0: Wir können ihn ja fragen. Thomas Lurz bei uns zu Gast am Sonntag. Bei Charivari Hits und Helden von 11 bis 13 Uhr. Schaltet gerne ein. Und falls ihr die alten Folgen verpasst habt, die könnt ihr natürlich gerne nochmal nachhören bei uns auf der Homepage auf meincharivari.de. Fürs Nachhören sind große Ohren gut.
1: Ja. Da hört ihr zum Beispiel Anselm Grün oder auch die Würzburger Kabarettistin Birgit Süß.
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1: Ohren.

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9: Wir sind drin in der Hitzewelle. Schon 25 Grad sind es gemessen hier am Funkhaus in der Semmelstraße in Würzburg. Bei euch in Kitzingen knapp 27 Grad. Es geht nach oben mit den Temperaturen im Laufe dieses Tages auf jeden Fall. Bis zur 30 Grad Marke vielleicht sogar darüber. Viel Sonnenschein und so geht es auch morgen weiter. Bei bis zu 35 Grad kommen wir da ganz schön ins Schwitzen. In der Nacht auf Samstag ziehen dann erste Gewitter durch. Am Wochenende wird es schwül heiß. Teilweise zwischendurch gibt es Abkühlung durch einzelne Gewitter. Die Nachmittagswerte aber auch am Wochenende liegen rund um 35 Grad.
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0: Ich bin Justin Hamm. Eine Hitzewelle rollt auf uns zu. Heute und vor allem in den nächsten Tagen ist es in Deutschland richtig heiß mit bis zu 38 Grad am Wochenende. Experten fordern einmal mehr, den Hitzeschutz voranzutreiben. Gerade in Unternehmen gäbe es dringenden Handlungsbedarf, heißt es von der Allianz. Zum Beispiel sollten Arbeitszeiten an die Temperaturen angepasst werden, um die Produktivität zu steigern. Und es bräuchte bauliche Maßnahmen wie zum Beispiel helle Fassaden und begrünte Dächer. Die Waffen zwischen den USA und dem Iran sollen ruhen. Beide Parteien haben nun das Rahmenabkommen dazu unterschrieben. Tina Eck zu den Inhalten.
1: Das Memorandum soll ein Ende des Krieges, die Öffnung der Straße von Hormuz und die Freigabe iranischer Vermögenswerte im Ausland festlegen. Die Waffenruhe soll weiter verlängert werden, bis alle weiteren Details geklärt sind. Das iranische Atomprogramm, Sanktionen und die Beseitigung von Seeminen in der Straße von Hormuz durch den Iran.
0: Die Stadt Bayreuth streicht Teile ihres Festspieljubiläumsprogramms. Wegen einer Finanzierungslücke von über 340.000 Euro fallen eine Drohnenshow, ein Street-Art-Ring und auch die Lange Nacht der Kultur weg. Ein Konzert der Hofer Symphoniker und eine Chorserenade sollen aber stattfinden. Die Bayreuther Festspiele feiern in diesem Jahr ihr 150-jähriges Jubiläum. Blinken vergessen, zu früh auf die linke Spur. Beim Einfädeln auf die Autobahn läuft nach einer Erhebung des Autoclubs Europa nicht alles glatt. Experten stellten bei Stichproben am häufigsten Fehler beim Blinken fest. Autofahrer nutzten aber auch die Länge des Beschleunigungsstreifens nicht voll aus, heißt es. In dem Test gab es bei jedem fünften Einfädelmanöver Auffälligkeiten.
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3: In Deutschland gibt es nach wie vor viele antisemitische Vorfälle. Das hat die Meldestelle RIAS gestern bekannt gegeben. Und auch in Würzburg haben sie deutlich zugenommen. Im vergangenen Jahr wurden hier 67 Fälle im Stadtgebiet registriert, darunter auch antisemitische Schmierereien, beispielsweise Kombinationen aus Hakenkreuzen und Davidsternen. Am helllichten Tag hat ein Dieb in einem Seniorenheim am Würzburger Hubland zugeschlagen. Der Unbekannte drang vorgestern in die Wohnung eines Bewohners ein und klaute seinen Geldbeutel mit mehreren hundert Euro. Zeugen bemerkten den Verdächtigen beim Verlassen der Wohnung und alarmierten die Polizei. Trotz sofortiger Fahndung konnte der Täter entkommen.
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4: 10:03. Wir schauen auf die Straßen. Da bitte Vorsicht auf der A3. Würzburg Richtung Nürnberg zwischen Geiselwind und Schlüsselfeld Bergungsarbeiten nach einem Unfall. Der Verkehr wird an der Unfallstelle vorbeigeführt. Auf der B276 Lohr am Main, Partensteiner Straße am Abzweig nach Sackenbach sind aktuell beide Fahrtrichtungen gesperrt nach einem Unfall. Wenn es geht, den Bereich weiträumig umfahren. Tüngersheim, Güntersleben in beiden Fahrtrichtungen ist da heute auch gesperrt wegen Bauarbeiten hier. Das dauert bis 17 Uhr. Geblitzt wird Großlangenheim Ortsausgang Richtung Kitzingen und Essleben Ortsausgang Richtung Opferbaum. Wenn ihr noch was seht, gebt mir gern Bescheid. Kostenfrei unter 0800 30 80 700.
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4: Ja, und der zugehörige Film Dirty Dancing wird nächstes Jahr sage und schreibe 40 Jahre alt. Hier ist der Song dazu. Bill Medley und Jennifer Warnes für euch auf Charivari. Ja.

0: Take That und Could It Be Magic hier bei Charivari. Ja, die Magie der Musik, die zieht wieder ein an diesem Wochenende auf den Zellerauer Mainwiesen. Und zwar gibt's da Musik satt, umsonst und draußen. Es geht heute los und wir haben mit Lisa Altvater vom Umsonst und draußen gesprochen. Was geht denn dieses Jahr alles?
1: Ja, erstmal so die Facts, die jeder kennt. Wir haben ein Viertagesfestival mit 5 Bühnen und dieses Jahr über 100 Auftritten. Also eine ganze Menge, da ist für alle was dabei. Ansonsten kann man sagen, bei uns liegen 18 Bierleitungen über den ganzen Festivalplatz verteilt und wir haben 1 Kilometer lang Lichterketten. Und was jetzt nochmal vielleicht interessant ist zum Schluss ist, wir haben zum Beispiel einen LKW, der einfach nur für die Becher kommt. Einen ganzen LKW voll.
0: Ja, denn da ist ordentlich was los. Es wird heiß und wird hoffentlich viel getrunken. Denn gerade mit den Getränken kann man das umsonst und draußen unterstützen.
1: Circa 80.000 Besuchende sind wir so im Durchschnitt, wobei noch nicht mal jeder ein Getränk trinkt. Also das heißt, wir verkaufen weniger als 80.000 Getränke. Da gerne nochmal drüber nachdenken, nochmal Getränk wernehmen. Darüber finanzieren wir uns und das hält das Fortbestehen von dem Festival aufrecht.
0: Ja, es ist ein Festival, wo Groß und Klein willkommen sind. Also es geht schon nachmittags los mit vielen Acts und es ist wirklich einiges geboten, auch für die Kinder.
1: Kleine Kinderecke ist gut, ist ein richtig großer Kinderbereich. Also da findet bestimmt, glaube ich, jedes Kind was. Es gibt ein riesen Spielepaket, wo verschiedene Sachen dabei sind, von Tüchern, aber auch Kistenrutschen, eine tolle Kletterwand, allseits beliebte Hüpfburgen, das geht immer. Und wer es dann sich richtig ausgetobt hat, kann sich auch ein bisschen zurückziehen. Wir haben auch noch ein Lesezelt, da kann man es dann ein bisschen ruhiger angehen lassen mit ein paar kleinen Spielen.
0: Also ab heute das Umsonst und Draußen Festival in Würzburg auf den Zellerauer Mainwiesen. Und wie der Name schon sagt, es ist umsonst, es ist draußen, es gibt viel Musik, gute Laune und hoffentlich genügend Getränke bei den Temperaturen. Hier sind Sniff & Tears auf Charivari mit Driver's Seat.

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0: aktuell mit 26 Grad. Gemessen in Würzburg am Berliner Ring. Knapp 27, fast 28 sind es in Eusenheim, Landkreis Main-Spessart. Ja, und wir knacken heute die 30-Grad-Marke. Überall wird es warm und sonnig. Ein paar harmlose Quellwolken haben sich am Himmel verirrt. Aber da bleibt es heute trocken. Bis in den Abend hinein ist es auf jeden Fall warm und schön. In der Nacht höchstens leicht bewölkt bei 17 bis 14 Grad. Morgen wird es wieder sonnig und noch wärmer. Bis 35 Grad sind angekündigt. In der Nacht auf Samstag kann es dann schon ein paar Hitzegewitter geben. Es wird am Wochenende weiterhin schwülwarm.
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0: Um 10:30, Achtung, auf der B276 Lohr am Main am Abzweig nach Sackenbach ist aktuell komplett gesperrt. Da gab es einen Unfall. Wenn es geht, bitte das Gebiet weiträumig umfahren. Zwischen Tüngersheim und Güntersleben ist auch gesperrt. Hier wegen Bauarbeiten. Das Ganze geht noch bis heute 17 Uhr. Und Großlangheim, Ortsausgang Richtung Kitzingen, auch hier ein Blitzer. Dann haben wir gerade noch ganz neu eine Meldung von der A3. Wenn ihr da unterwegs seid, Nürnberg Richtung Würzburg zwischen Geiselwind und Wiesentheid, liegen Reifenteile auf der mittleren Spur. Außerdem steht hier ein Pannenauto. Bitte Vorsicht in dem Bereich. Wenn ihr was gesehen habt, 0800 30 80 700.

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1: In Wiesentheid im Landkreis Kitzingen trifft heute fränkischer Humor auf deutschen Schlager. Mit seinem Programm Ein bisschen Spaß muss sein bringt Gary Gerspitzer eine Comedy- und Kabarettshow auf die Bühne, bei der kein Auge trocken und kein Glitzerhemd ungebügelt bleibt. So zumindest steht es in der Ankündigung. Zwischen Dauerwelle, Discofox und Dorfwahnsinn widmet sich Gerspitzer den größten Schlagerhits der 70er und 80er mit fränkischem Charme und einer ordentlichen Portion Humor von Heino bis Helene, Bartha Illitsch bis Roland Kaiser. Heute Abend wird gesungen, gestichelt und liebevoll parodiert. 20 Uhr in Wiesentheid in der fränkischen Toskana. Wenn ihr mehr Lust auf ein Krimi habt, die Freilufttheatersaison ist auch eröffnet und bei den Frankenfestspielen in Röttingen seht ihr heute Mord im Orient Express von Agatha Christie. In der wunderbaren Atmosphäre der Burg Brattenstein werdet ihr reingezogen in einen spannenden Kriminalfall mit einem rollenden Zug auf der Bühne. Heute um 20.30 Uhr geht's los in Röttingen. Es gibt noch Tickets. Und beim Mozartfest könnt ihr heute auch Konzerte genießen. Beim Tim Kliphuis Trio im Residenzkeller wird auch garantiert angenehme Temperaturen es haben nach diesem heißen Tag heute. Um 19.30 Uhr startet das Konzert im Residenzkeller. Es gibt noch Karten. Die Musiker verzaubern euch da heute Abend mit Folk und Jazz von Gershwin bis Django Reinhardt. Und wenn ihr weitere Tipps braucht, klickt euch gern rein in unsere Veranstaltungstipps auf meincharivari.de. Und jetzt haben wir hier auf Charivari für euch ein Kultklassiker von Bonnie Tyler. Vor kurzem hat sie ja ihren 75. Geburtstag gefeiert. Leider wohl im künstlichen Koma. Nach einer schlimmen Darmgeschichte, Darmerkrankung, ist sie aber wohl jetzt wieder wach und auf dem Damm der Besserung. Gute Besserung an Bonnie Tyler. Und hier ist sie für euch auf Charivari mit Holding Out for a Hero.

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20: Ja, mit der Hitzewelle, die ab heute über Mainfranken rollt. Momentan sind es 27 Grad in der Würzburger Innenstadt. Bei euch in Kitzingen schon fast 29 Grad. Wir knacken auf jeden Fall die 30 Grad Marke in Richtung morgen. Geht sogar auf 35 Grad hoch und das Wochenende wird schwülwarm. In der Nacht auf Samstag kann es ein paar Gewitter geben. Auch am Wochenende immer zwischendrin mal ein Hitzegewitter. Aber generell wird es sehr, sehr heiß und sehr, sehr sonnig die meiste Zeit sein.
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22: Ich bin Joshua Heise. Im Wohnungsbau geht's weiter langsam aufwärts. Im April sind in Deutschland rund 20.000 neue Wohnungen genehmigt worden, 9% mehr als im Vorjahr. In den Monaten zuvor gab es ein ähnliches Plus, trotzdem fehlen schätzungsweise noch rund 1 Million Wohnungen. Experten sind skeptisch, dass sich das schnell ändert, denn Baumaterialien und Kreditzinsen sind wieder teurer geworden. Fast 40 Grad und das mehrere Tage lang. Laut Meteorologen beginnt in Deutschland jetzt eine Hitzewelle. Fiona Reinhardt hat Tipps, wie wir gut durch die Hitze kommen.
23: Allem voran gilt natürlich viel trinken. Durchs Schwitzen verlieren wir viel Flüssigkeit und das kann zu Kreislaufproblemen führen. Der Deutsche Wetterdienst rät außerdem dazu, körperliche Aktivitäten möglichst zu vermeiden und Räume kühl zu halten. Zum Beispiel, indem wir sie abdunkeln und nachts lüften. Besonders

0: für ältere und kranke Menschen ist die Hitze eine starke Belastung, genauso wie für Schwangere und Kinder.
1: Die Zelte für das Münchner Oktoberfest können wie geplant aufgebaut werden, trotz laufendem Gerichtsstreit. Das Bayerische Oberste Landesgericht hat einen Eilantrag abgelehnt, mit dem ein Münchner Wirt verhindern wollte, dass zwei Festzeltbetreiber zur Wiesn zugelassen werden. Der Aufbau kann damit ab morgen starten. Wäre die Entscheidung anders ausgefallen, hätten die zwei Zelte womöglich nicht rechtzeitig gestanden. Nachdem die USA und der Iran das Friedensabkommen unterschrieben haben, soll die Straße von Hormuz schnell wieder geöffnet werden. Und Deutschland könnte helfen. Verteidigungsminister Pistorius sagt, Truppen der deutschen Marine seien unterwegs, um dabei zu helfen, die Wasserhandelsstraße von Minen zu befreien. Ob es zum Einsatz kommt, ist aber noch nicht klar. Geplante Kürzungen beim Wohngeld könnten vor allem Rentnerinnen und Rentner treffen. Nach Regierungszahlen, die die Grünen angefragt hatten, haben 2024 rund 1,2 Millionen Menschen Wohngeld bezogen. Mehr als die Hälfte davon waren Rentnerinnen und Rentner. Bauministerin Huberts will beim Wohngeld 1 Milliarde Euro einsparen.
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3: Bei einem Brand im Würzburger Frauenland sind vergangene Nacht 4 Menschen leicht verletzt worden. Das Feuer war im Obergeschoss eines Wohnhauses in der Rottendorfer Straße ausgebrochen. Von den 4 Personen mussten 2 vorsorglich in ein Krankenhaus gebracht werden. Die Feuerwehr hatte die Flammen dann schnell unter Kontrolle. Was zu dem Brand geführt hat, ist noch nicht bekannt. Schwerer Unfall in Würzburg. 2 Polizisten sind am Dienstagabend bei einer Einsatzfahrt verletzt worden. Ihr Streifenwagen kollidierte in der Sanderau mit dem Kleinwagen einer 26-Jährigen. Sie hatte dem Einsatzfahrzeug offenbar die Vorfahrt genommen. Die Beamten waren mit Blaulicht und Sirene unterwegs. Während die Autofahrerin leicht verletzt wurde, erlitten die beiden Polizisten schwere Verletzungen.
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4: 3 Minuten nach 11 ist es schon. Vorsicht auf der A3 Nürnberg Richtung Würzburg zwischen Geiselwind und Wiesentheid. Hier steht noch ein Pannenauto, aber die Reifenteile sind beseitigt worden. A3 Nürnberg Richtung Würzburg zwischen Rottendorf und Randersacker aktuell Sperrung. Es gab einen Unfall, die Umleitung ist die U26. Es kommt da zum Stau und zu Behinderungen auch ringsum. B276, Lohr am Main, Partenstein, in beiden Richtungen Bergungsarbeiten immer noch gesperrt. Wer kann bitte das Gebiet weiträumig umfahren? Auch Sperrung gibt's heute zwischen Tüngersheim und Güntersleben. Hier sind Bauarbeiten. Bis 17 Uhr dauert das Ganze noch. Ein Blitzerhammer in Würzburg im Winterleitenweg. Und wenn ihr noch was seht, einfach anrufen 0800 30 80 700.
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4: Einen schönen Donnerstag euch.

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0: Queen hier bei Charivari an diesem Donnerstag, an dem es ja gestern einen riesigen Polizeieinsatz hier bei uns in Mainfranken gab. Rund um Winter- und Sommerhausen waren da einige Hubschrauber unterwegs. Die Polizei hat dort etliche Männer festgenommen. Sie sollen für Kupferdiebstähle in den letzten Wochen verantwortlich sein. Christoph Schmidt aus der Charivari-Redaktion hat sich mit dem Thema mal beschäftigt. Warum ist denn dieser Kupferdiebstahl so lukrativ?
1: Egal ob Elektromobilität oder künstliche Intelligenz, Kupfer ist gefragt wie selten, weil wichtiger Baustein bei genau diesen Themen. Denn das Kupfer wird für Kabel, Leiterbahnen oder eben Elektromotoren gebraucht. Für das Kilo Kupferschrott werden aktuell zwischen 5 und 10 Euro bezahlt. Und wenn die Diebe wie bei uns in der Region geschehen, Kabel gleich in den Dimensionen von mehreren hundert Metern Länge mitnehmen, dann kommt eben auch ganz schnell eine 5- oder 6-stellige Summe zusammen.
0: Krass, das klingt jetzt nicht nach einem Gelegenheitsjob für kriminelle Amateure.
1: In der Regel sind gut organisierte Banden im Einsatz, denn mehrere hundert Meter Kabel oder ganze Kupferdächer haben natürlich ganz schön Gewicht. Das will erstmal bewegt werden. Und Kupfer in dieser Menge transportiert man eben auch nicht mal im Kofferraum des eigenen Pkw, sondern da braucht es mindestens einen Kleintransporter. Dazu kommt, Kupfer kann bei Händlern nur in kleinen Mengen abgegeben werden, ohne dass der Verkäufer nachweisen muss, wo es denn herstammt. Will man größere Mengen auf einmal ohne Nachweis verkaufen, dann braucht man eben auch einen Händler, der einem die heiße Ware abnimmt.
0: Ja, und da konnte die Polizei gestern zuschlagen. In Winterhausen sind gestern mehrere Männer festgenommen worden. Die Polizei geht davon aus, dass sie verschiedene Kupferdiebstähle in der Region bei uns verantwortlich sind. Weitere News und Näheres dazu auf meinscharivari.de.

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0: Wir sind schon fast bei 30 Grad angekommen hier in der Würzburger Innenstadt und wir werden heute vielerorts die 30 Grad Marke noch überschreiten. Bis 33 gibt es heute, morgen sogar bis 35. Harmlose Quellwolken ziehen vielleicht mal vorbei. In der Nacht dann 17 bis 14 Grad, da kann man durchlüften. Morgen Abend könnte es schon ein erstes Hitzegewitter geben. Das Wochenende wird aber generell schwül heiß. Immer mal wieder kann es ein einzelnes Gewitter geben, aber generell müssen wir schwitzen im Sonnenschein.
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0: Kurz nach 11:30, wir schauen auf die Straßen und da bitte Vorsicht. Auf der A3 Nürnberg Richtung Würzburg zwischen Geiselwind und Wiesentheid steht ein Pannenauto. Wir haben A3 Nürnberg Richtung Würzburg zwischen Rottendorf und Würzburg-Randersacker einen Unfall. Hier ist jetzt der Standstreifen blockiert. Ihr kommt auf jeden Fall wieder durch. Gesperrt ist immer noch auf der B276 Lohr-Patenstein in beiden Richtungen. Bitte das Gebiet weiträumig umfahren. Und es gibt auch eine Vollsperrung zwischen Tüngersheim und Güntersleben. Die dauert wegen Bauarbeiten heute noch bis 17 Uhr. Geblitzt wird in Würzburg im Winterleitenweg und in Ochsenfurt am Bahnhof in der 30er-Zone. Wenn ihr noch was seht, einfach anrufen 0800 30 80 700.

0: The Cure on Friday, I'm in love. Und das an einem Donnerstag, ja, sag ich immer, ich weiß. Aber wir freuen uns ja vor allem auf den Samstag, wenn es wieder weitergeht für die deutsche Fußballnationalmannschaft bei der Fußballweltmeisterschaft. Aktuell wird ja jeder irgendwie gefühlt zum Experten, zur Expertin. Ja, das wird so ausgehen und die werden Weltmeister und die nicht. Aber es gibt auch echte Expertinnen bei uns hier in Mainfranken. Fritzi kommt aus Eisingen zum Beispiel. Sie ist beim ZDF sogar als Fernsehexpertin eingeladen, denn sie weiß, was sie macht. Sie ist Trainerin der Frauenfußballmannschaft von Werder Bremen und sie hat schon einige Expertenrunden mitgemacht. Aktuell, wie gesagt, immer mit den Ex-Nationalspielern Per Mertesacker und Christoph Kramer im ZDF-Studio. Und wir haben sie gefragt, wie schätzt sie denn aktuell die Chancen der deutschen Nationalmannschaft ein?
1: Ja, ich finde, gar nicht so kritisch sollten wir nicht sein. Also ich denke, spätestens nachdem wir jetzt auch gesehen haben, wie schwer sich andere Top-Mannschaften gegen vermeintliche Underdogs tun, sollten wir jetzt gerade, wenn wir Spanien sehen oder auch die Schweiz, sollten wir tunlichst vermeiden, uns zu kritisch zu sehen, weil wir haben immerhin 7 Tore geschossen und haben über phasenweise wirklich ein sehr gutes Spiel gezeigt, ein sehr ambitioniertes, finde ich, Spiel gezeigt. Man hat gesehen, die Jungs brennen, sie wollten einfach, dass es endlich losgeht und deswegen war es wirklich ein Einstand nach Maß, also es hätte nicht viel besser laufen können und jetzt kommen natürlich 2 Gegner, die es uns nochmal einen Ticken schwerer machen werden, da wird sich dann nochmal mehr zeigen, wie stabil sind wir auch defensiv, aber da kommen jetzt andere Gradmesser und danach werden wir, glaube ich, deutlich schlauer sein.
0: Unsere mainfränkische ZDF-WM-Expertin Fritzi Kromp aus Eisingen. Wir sind sehr gespannt, wie sie das in ein paar Wochen sehen wird, ob die Fußballnationalmannschaft diese Erwartungen erfüllen kann. Wir bleiben sowieso dran und freuen uns auf das Spiel am Samstag. Und jetzt freuen wir uns hier bei Charivari auf Warmack and Warmack und Teardrops.

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17: Werte bis 30 Grad und darüber gibt's heute Morgen bis 35 Grad. Viel Sonnenschein gibt's über Mainfranken. Es bleibt trocken und heiß. Auch ins Wochenende hinein bleibt es bei diesem schwülwarmen Wetter. Zwischendurch kann's immer mal ein Wärmegewitter geben. Frühestens am Freitagabend kann's mal knallen. Aber generell wird's trocken, heiß, sonnig, ja, und sehr warm.
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18: Ich bin Joshua Heise. Luftige Kleidung, ausreichend trinken, Schatten suchen. So können wir uns bei Temperaturen von fast 40 Grad abkühlen. Aber nicht nur wir ächzen unter der Hitze. Der Deutsche Feuerwehrverband warnt vor Brandgefahr wegen trockener Böden. Deshalb kein offenes Feuer, kein Grillen unterm Baum, keine glimmende Zigarette einfach wegschmeißen. Und an die Autofahrer, bitte nicht auf hohem getrocknetem Gras parken. Der Iran-Krieg scheint auf das Ende zuzugehen, trotzdem hat er auch in der deutschen Wirtschaft Spuren hinterlassen. Das IFO-Institut hat berechnet, dass Deutschland durch teurere Energieimporte in diesem und im nächsten Jahr 34 Millionen

0: Milliarden Dollar verliert. Pro Kopf macht das ungefähr 400 Euro. Immerhin, die Experten erwarten, dass die Wirtschaft nun wieder leicht wächst. Aufbauen erlaubt. Das Bayerische Oberste Landesgericht hat den Eilantrag eines Münchner Wirtes abgelehnt, der den Aufbau zweier Wiesenzelte verhindern sollte. Der Gastronom Alexander Egger hatte sich bislang erfolglos um ein großes Zelt beworben und hatte deshalb eine europaweite Ausschreibung der Zeltstandplätze verlangt. Mit der gerichtlichen Abfuhr kann der Aufbau planmäßig starten. Der designierte Linken-Chef Pantisano hat Aussagen der Linksjugend Solid zu Israel scharf kritisiert. In der Partei gebe es keinen Platz für Antisemitismus, aber auch kein spezifisches Antisemitismus-Problem, sagte er der Rheinischen Post. Solid-Funktionäre sollen nach ARD-Recherchen im internen Forum von israelischen Konzentrationslagern im Zusammenhang mit dem Gaza-Krieg geschrieben haben. Ein Transport mit radioaktiven Abfällen ist am Abend am Kernkraftwerk Brockdorf in Schleswig-Holstein angekommen. Der Atommüll stammt ursprünglich aus Deutschland und wurde in Sellafield in Großbritannien aufbereitet. Nun wurden sie vertragsgemäß zurückgebracht. Es war demnach der vorerst letzte Transport aus Sellafield. Der Atommüll soll so lange in Brockdorf lagern, bis es ein Endlager in Deutschland gibt.
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2: Bei einem Brand im Würzburger Frauenland sind vergangene Nacht 4 Menschen leicht verletzt worden. Das Feuer war im Obergeschoss eines Wohnhauses in der Rottendorfer Straße ausgebrochen. Von den 4 Personen mussten 2 vorsorglich in ein Krankenhaus gebracht werden. Die Feuerwehr hatte die Flammen dann schnell unter Kontrolle. Was zu dem Brand geführt hat, ist noch nicht bekannt. Schwerer Unfall in Würzburg. 2 Polizisten sind am Dienstagabend bei einer Einsatzfahrt verletzt worden. Ihr Streifenwagen kollidierte in der Sanderau mit dem Kleinwagen einer 26-Jährigen. Sie hatte dem Einsatzfahrzeug offenbar die Vorfahrt genommen. Die Beamten waren mit Blaulicht und Sirene unterwegs. Während die Autofahrerin leicht verletzt wurde, erlitten die beiden Polizisten schwere Verletzungen.
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3: Auf der A3 Nürnberg Richtung Würzburg zwischen Rottendorf und Randersacker gab es einen Unfall. Hier kommt es noch zu leichten Behinderungen. Gesperrt ist die B276 Lohr am Main Richtung Patenstein bzw. in beiden Richtungen wegen Bergungsarbeiten. Bitte das Gebiet weiträumig umfahren. Vollsperrung ebenfalls Tüngersheim-Güntersleben. Bis heute 17 Uhr dauert das noch wegen Bauarbeiten. Geblitzt wird in Würzburg im Winterleitenweg und in Ochsenfurt am Bahnhof in der 30er-Zone Voß runter vom Gas. Und wenn ihr noch was seht, dann einfach anrufen 0800 30 80 700.
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3: Schönen Donnerstag euch.

0: Heieiei, Kaoma und Lambada, Sommer 1989, der absolute Tanz- und Gute-Laune-Klassiker hier auf Charivari. Ja, und wir tanzen ja jetzt in ein wirklich heißes Wochenende. Da bleibt einem eigentlich gar nichts anderes übrig, als sich mal in die nassen Fluten zu stürzen. Und da haben wir ja den passenden Gast genau zum Thema am Sonntag bei Charivari Hits und Helden. 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Ja, und da nutzt er natürlich seine Erfahrungen aus dem Profisport, denn er sagt, im Wettkampf ist alles immer auf Null.
1: Jeder Wettkampf ist anders, weil du mit dem Element Natur zurechtkommen musst. Selbst wenn du an der gleichen Location schwimmst, heißt nicht, dass das heute oder morgen das gleiche Voraussetzung sind. Es kann wellig sein, es kann windig sein, es kann warmes Wasser sein, kaltes Wasser sein. Dinge, die sich von heute auf morgen ändern. Und du musst dich auch im Kopf immer auf die Bedingungen einstellen können. Und ich sage immer, das ist ein ganz, ganz wichtiger Spruch, niemals Kraft und Energie aufwenden in Dinge, die du nicht ändern kannst. Und im Meer, wenn es wellig ist, ist wellig. Gefällt mir es? Nein, aber es interessiert auch nicht, weil es Gründe und Ergebnisse, was zählt, sind Ergebnisse, nicht die Gründe, warum ich 26. geworden bin. Und das musst du natürlich akzeptieren, ja.
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16: Aktuell mit Werten teilweise schon über 30 Grad bei uns in Mainfranken. Es bleibt jetzt auch die nächsten Tage so, wird tendenziell noch wärmer. Morgen sind es bis 35 Grad. In der Nacht könnt ihr mal durchlüften, 17 bis 14 Grad die Tiefstemperaturen. Morgen auf Samstag kann es in der Nacht auch Hitzegewitter geben. Das Wochenende wird aber heiß, sonnig und schwülwarm.
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15: Mit Schari Golla. Es wird heiß. In den nächsten Tagen kommen auf Unterfranken Temperaturen von deutlich über 30 Grad zu. Die Krankenhäuser in der Region bereiten sich vor und haben teilweise das Personal in den Notaufnahmen aufgestockt. Denn erfahrungsgemäß häufen sich bei Hitze Kreislaufprobleme und Schwindel. Man sei vorbereitet, heißt es beispielsweise vom Leopoldina Schweinfurt, dem Klinikum Würzburg-Mitte oder dem Campus Bad Neustadt. Die Würzburger Uniklinik betont, dass man besonders darauf achte, dass Patienten genügend trinken. Diese Empfehlung geben Ärzte an alle Menschen. Mit einem schnellen Urteil im Prozess um eine Prostituierte, einen Priester und Erpressung vor dem Würzburger Landgericht ist es nichts geworden. Das Urteil gegen die 30-Jährige soll nun kommende Woche fallen.
17: Die Angeklagte hatte schon am Dienstag die Vorwürfe der Staatsanwaltschaft eingeräumt. Mit Liebesschwüren, aber auch erfundenen Krankheiten habe sie den Priester dazu gebracht, ihr rund 300.000 Euro zu geben. Als er pleite war, versuchte sie es mit Erpressung. Allerdings erhob sie auch Vorwürfe gegen den Priester. Der habe sich ungeschützten Sex gewünscht. Auch von Vergewaltigung ist die Rede. Im Gegenzug für ihr Geständnis hatte das Gericht der Frau maximal 3,5 Jahre Haft zugesichert. Christoph Schmidt, Nachrichtenredaktion.
15: Noch 7 Tage, dann beginnt bei den Würzburger Kickers die Mission Dritte Liga. Am kommenden Donnerstag startet die Vorbereitung auf die neue Saison. Während andere Vereine bereits zahlreiche Neuzugänge vorgestellt haben, halten sich die Kickers auf dem Transfermarkt bislang zurück. Offen ist zudem die Zukunft der Schlüsselspieler Philipp Ox und Tarsis Bonga, deren Verträge Stand jetzt Ende Juni auslaufen. Geplante Kürzungen beim Wohngeld könnten vor allem Rentnerinnen und Rentner treffen. Nach Regierungszahlen, die die Grünen angefragt hatten, haben 2024 rund 1,2 Millionen Menschen Wohngeld bezogen. Mehr als die Hälfte davon waren Rentnerinnen und Rentner. Bauministerin Huberts will beim Wohngeld 1 Milliarde Euro einsparen.
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16: 3:30, Achtung, die B276 Lohr am Main Partenstein ist in beiden Richtungen immer noch gesperrt. Grund ist ein Unfall, bitte umfahrt das Gebiet weiträumig. Ebenfalls Vollsperrung gibt es zwischen Tüngersheim und Güntersleben heute. Das Ganze aber nur bis 17 Uhr. Dort finden Bauarbeiten statt. In Würzburg im Winterleitenweg, Fuß runter vom Gas, da wird geblitzt und Ochsenfurt am Bahnhof, 30er-Zone. Wenn ihr noch was seht, einfach anrufen 0800 30 80 700.
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0: Die Steve Miller Band und Abracadabra hier bei Charivari. Es ist Donnerstag und wir sind eigentlich schon fast mittendrin in der Sommerurlaubszeit, aber ihr müsst gar nicht so weit fahren, um richtig coolen Urlaub zu erleben. Denn bei uns im Landkreis Kitzingen könnt ihr auf dem beliebtesten Stellplatz Europas urlauben. Wo befindet der sich? Maja Fleischer.
1: Der befindet sich in Neusses am Berg bei Dettelbach beim Weingut Mangold. Das hat das Portal stellplatz.info herausgefunden. Dafür wurden über 17.000 Stellplätze in Europa nach Bewertungen gerankt. Und danach hieß es Neusses auf die 1. Nicht nur der besondere Sonnenuntergang ist bei den Campern beliebt, erklärt Milan Mangold vom Stellplatz.
2: Die Gäste stehen bei uns mit ihren Camper direkt an den Weinreben, haben dann einen fantastischen Blick über den ganzen Steicherwaldrücken mit bis zu 40 Kilometer Fernsicht und genießen dieses naturnahe Erlebnis.
1: Dazu gibt es noch ein Glas Wein vom eigenen Weingut. Das gefällt sogar den Gästen aus den USA und Neuseeland.
0: Abgefahren also? Macht doch mal wieder Urlaub in Neusses am Berg bei Dettelbach. Hier sind Boyzone auf Charivari und No Matter What. Einen schönen Donnerstag euch.

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25: Aktuell mit heißen Temperaturen und viel Sonnenschein. Ein paar harmlose Quellwolken sind am Himmel. Die Werte steigen über 30 Grad. Auch morgen geht's hoch auf bis zu 35 Grad. Zum Freitagabend kann es ein paar Wärmegewitter geben. Auch am Wochenende immer wieder ein Gewitter in Sicht. Und gleichzeitig wird es schwülwarm mit Werten teilweise über 35 Grad.
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26: Ich bin Joshua Heise. Der 8-Stunden-Tag bleibt. Vorerst. Das geht aus einem ersten Entwurf des Arbeitsministeriums hervor, der der Deutschen Presseagentur vorliegt. Allerdings sollen Ausnahmeregelungen erweitert werden, sodass Tarifpartner auch wöchentliche Arbeitszeiten vereinbaren können. Im Jahresschnitt sollen maximal 48 Wochenstunden erlaubt sein. Über den Entwurf muss noch regierungsintern abgestimmt werden. Die Nachricht über ein mögliches Ende des Iran-Kriegs macht auch die Autofahrer glücklich, zumindest für den Moment. Laut ADAC kostete Diesel gestern im Tagesschnitt nur noch 3 Cent mehr pro Liter als vor Kriegsbeginn. Bei Super E10 waren es rund 6 Cent. Allerdings ist da der Tankrabatt von 17 Cent eingerechnet, den es vor dem Krieg nicht gab. Wenn der Ende des Monats ausläuft, dürfte es wieder deutlich teurer an der Zapfsäule werden. Bundesaußenminister Wadefuhl will nach der gescheiterten Wahl Deutschlands in den UN-Sicherheitsrat eventuell die Beiträge kürzen.

0: Das sorgt für Kritik. Die Grünen-Politikerin Düring sagte dem Spiegel wörtlich, dass sich Union und Wadefuhl wie beleidigte Leberwürste aufführen, ist unwürdig. Statt mit Kürzungen bei Beiträgen zu drohen, müsse Deutschland die UNO gerade jetzt finanziell stärken. Bei der Wohnungssuche ist die Schufa-Auskunft mittlerweile Standard. Doch wie kommt der Score zustande? Der Bundesgerichtshof verhandelt heute über die Transparenz bei der Werteerhebung. Mehrere Verbraucher hatten geklagt, weil die Auskunftei nicht erklären will, wie ihr Score berechnet wird. Die Schufa hingegen beteuert, dass sie die entsprechende EU-Richtlinie erfüllt. Ein Urteil steht noch aus. Das Kultusministerium hat die Leistungsnachweise an bayerischen Schulen reformiert. Die bei Schülerinnen und Schülern verhassten Exen bleiben demnach erhalten, aber künftig sollen auch andere Formate zur Leistungserhebung erlaubt sein. Zum Beispiel Debatten, Erklärvideos oder sogar Podcasts. Ebenso soll KI sowohl beim Lernen als auch bei Rückmeldungen eingesetzt werden dürfen.
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2: Antisemitische Vorfälle in ganz Deutschland nehmen zu, hat die Meldestelle RIAS gestern berichtet. Das zeigt sich allerdings auch in Unterfranken. Hier wurden im gesamten Jahr 2024 25 antisemitische Vorfälle gemeldet. Davon 67, also der absolute Großteil, in Würzburg. Hier tauchen beispielsweise auch immer wieder antisemitische Schmierereien auf. Zum Beispiel Hakenkreuz und Davidstern zu einem Symbol vereint. Festivalstimmung zum Nulltarif. Auf den Würzburger Mainwiesen startet heute Nachmittag wieder das Umsonst und Draußen. Bis Sonntag treten dort mehr als 100 Künstlerinnen und Künstler auf 5 Bühnen auf. Neben Konzerten gibt es auch ein Familienprogramm mit Kletterwand, Hüpfburgen und Zaubershows. Der Eintritt ist wie immer frei. Finanziert wird das Festival durch Sponsoren und Spenden.
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3: Es ist 4:01. Achtung auf der B276 Lohr am Main. Partenstein in beiden Richtungen immer noch gesperrt. Bergungsarbeiten nach einem Unfall laufen. Bitte umfahrt den Bereich weiträumig. Vollsperrung auch Tüngersheim-Güntersleben. Beidseitig bis heute 17 Uhr dauern hier noch Bauarbeiten an. Geblitzt wird in Würzburg im Winterleitenweg und Ochsenfurt am Bahnhof. Wenn ihr noch was seht, dann einfach anrufen 0800 30 80 700.
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3: Schönen Donnerstag.

0: UB40 und Chrissy Hynde, I Got You Babe, hier bei Charivari an diesem Donnerstag, an dem wir mittendrin sind im Sommer und mittendrin sind in der Freiluftsaison. Die Frankenfestspiele in Röttingen im Landkreis Würzburg, die bieten ein buntes Programm auch in diesem Jahr. Und wir wollen euch natürlich zu besonderen Theaterstücken und Musicals dort einladen. Jetzt zur Musical-Comedy Nonsense vom amerikanischen Autor und Komponisten Dan Gogging. Eine umwerfend komische Show mit Live-Musik. Und auch Intendant Lars Wernicke erklärt uns jetzt mal kurz, um was geht's denn da eigentlich genau?
1: Nonsense verrät schon im Titel, was vorkommt. Nämlich viel Nonsens, aber auch Nonnen. Inhaltsmäßig geht es darum, dass 5 Nonnen auf die Bühne kommen und verkünden, dass ein großes Unglück passiert ist. Nämlich, es sind alle Nonnen außer den 5 verstorben, weil sie vergiftete Fischsuppe gegessen haben. Und nun fehlt aber das Geld, um alle zu beerdigen. Und nun gibt es eine spontane Benefizveranstaltung. Und diese 5 Nonnen zeigen nun, was sie können.
0: Ja, und für dieses besondere, sehr witzige Stück wurde auch die passende Besetzung gefunden.
1: Bei diesem Stück ist es halt wichtig, dass man 5 großartige Darstellerinnen hat. Die müssen singen können, tanzen können, spielen können und ganz besondere Charaktere sein. Da haben wir, glaube ich, eine grandiose Besetzung gefunden. Die sind jetzt gerade dabei, das Steppen einzustudieren und die wunderbaren Musiknummern. Das war schon eine Herausforderung, die hier zu engagieren. Und wir sind sehr glücklich und denken, das wird ein großer Knaller.
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3: Wir starten in die Hitzewelle, in das Hitzewochenende. Schon heute geht's los mit Werten über 30 Grad. Morgen sind es dann 35 und am Wochenende auch die ganze Zeit über 30 Richtung 35 Grad. Dazu gibt's ein paar Wolken, teilweise auch Wärmegewitter zum Freitagabend und zum Wochenende. Aber ansonsten wird's schwül warm und sehr heiß.
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3: Wir schauen auf die Straßen. Aktuell auf der B276 Lohr am Main, Partenstein in beiden Richtungen immer noch gesperrt. Bitte das Gebiet umfahren. Ebenfalls Sperrung ist zwischen Tüngersheim und Güntersleben. Das Ganze wegen einer Baustelle heute noch bis 17 Uhr. Und geblitzt wird Würzburg-Winterleitenweg und Ochsenfurt am Bahnhof. Wenn ihr noch was seht, einfach anrufen 0800 30 80 700.

0: Alex Warren und Fever Dream hier bei Charivari. Fiebertraum, das könnte man auch fast glauben bei den aktuell angekündigten Temperaturen. Wobei, das ist normale Körpertemperatur, wenn es vielleicht 36 Grad werden am Wochenende. Bernd Heißel, bist du so Typ Sommer, Typ richtig heiß oder bist du mehr so, ich mache Urlaub in Dänemark?
1: Du weißt genau, ich bin seit Mai auf jeden Fall mit kurzen Hosen unterwegs und ich ziehe es auch bis auf einen Tag bis jetzt, wo es wirklich geregnet hat, ziehe es auch wirklich durch. Ich bin da sofort mit kurzen Hosen unterwegs, mag ich schon gern.
0: Man muss dazu auch sagen, wir hatten hier lange Zeit mal einen Kollegen, der ist auch im Winter mit kurzen Hosen gekommen, das hatte aber andere Gründe.
1: Nee, so ist es bei mir dann doch nicht.
0: Ja, denn er hatte nicht, wenn die Hosen in der Wäsche waren, dann hat er die kurze Hose angezogen. Das kann man ruhig mal erzählen, schöne Anekdote. Stichwort kurze Hose, hier im Studio ist es fast ein bisschen frisch gerade, oder?
1: Ich finde es, also im Moment finde ich es noch angenehm.
0: Ja, weil wir haben eine Klimaanlage und draußen bei euch steigen die Werte ja aktuell über die 30-Grad-Marke. Ich werde jetzt ins Schwimmbad gehen, aber für alle in Würzburg natürlich die nicht so schöne Nachricht, im Dalle kann man heute nicht baden.
1: Das ist natürlich richtig blöd. Grund ist in diesem Fall der WVV-Energie-Firmenlauf. Deswegen ist heute am Donnerstag das Dalle den kompletten Tag zu. Immerhin kann man sich dann darauf freuen, wenn es dann morgen wieder öffnet.
0: Ja, und es gibt ja viele andere tolle Freibäder bei uns in der Region. Zum Beispiel Ochsenfurt im Landkreis Würzburg, auch nur ein Katzensprung. Die haben ja Dienstag und Mittwoch zugehabt, aus verschiedenen Gründen. Und heute kann man da zum Beispiel planschen. Alternativ zum Dalle wäre das mein Vorschlag. Bernd, du planschst jetzt hier in die Sendung rein. Und wir hören uns dann am Sonntag. Alle einschalten bei Charivari Hits und Helden von 11 bis 13 Uhr an diesem Sonntag mit Thomas Lutt. Und ich bin schon, also die Sonne, sie scheint zwar nicht ins Studio rein, aber ich bin schon so ein bisschen hitzegeschädigt gerade. Ich muss jetzt Pause machen.
1: Ja, ich wünsche dir einen schönen Tag im Freibad.
0: Danke.

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6: Ja, 2:02 haben wir es und im Moment sind wir schon über 30 Grad hier gerutscht in der Region. 31 Grad nämlich, um genau zu sein, zum Beispiel in Würzburg am Hauptbahnhof, und auch bei euch in Bischbrunn ist es schon soweit. Das heißt, der Schweiß, der tropft uns von der Stirn, und das wird jetzt auch erstmal so bleiben. Heute Nacht dann die Abkühlung mit 17 bis 14 Grad, morgen dann nochmal heißer mit bis zu 35. Aber wie es oft ist, wenn es heiß ist, dann wird es hinterher auch laut und es gewittert und donnert. Am Wochenende ist es insgesamt auch schwül warm. Und das heißt, es gibt weitere kräftige Gewitter in der Region.
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7: Ich bin Joshua Heise. Mehr als die Hälfte aller jungen Europäer hat schon Hassnachrichten im Internet erhalten. Das zeigt eine aktuelle Eurostat-Auswertung. Betroffen sind vor allem 16- bis 34-Jährige. Hauptgrund für die Anfeindungen waren demnach politische oder soziale Ansichten. Frauen und Mädchen sind dabei öfter betroffen als Männer. Bei der Wohnungssuche oder der Kreditaufnahme geht ohne die Schufa-Auskunft wenig. Wie der Score genau berechnet wird, ist aber aus der Sicht von 4 Klägern nicht transparent genug. Deshalb befasst sich heute der Bundesgerichtshof damit. Die Schufa selbst sagt, dass sie bereits transparent genug ist. Zudem müssen Auskunfteien ab November auf Anfrage alle Scores und die wichtigsten Einflusskriterien offenlegen. Ein mögliches Ende des Iran-Kriegs lässt die deutsche Wirtschaft aufatmen. Das IFO-Institut hat seine Wachstumsprognose den Umständen entsprechend leicht angehoben. Demnach rechnen die Experten damit, dass das BIP in diesem Jahr um 0,8% steigt. Das alles stehe und falle aber damit, ob die Bundesregierung Reformen einleite. Zudem warnt die Bundesbank vor einer Inflation von über 3%. Ein Münchner Wirt wollte per Eilantrag verhindern, dass 2 Traditionszelte beim Oktoberfest zugelassen werden. Das bayerische Oberste Landesgericht hat diesen Antrag jetzt abgelehnt. Der Aufbau der Zelte kann also am 29. Juni starten. Der Kläger findet, die Stadt München müsste die begehrten Wiesenzelte EU-weit ausschreiben. Ob er damit recht hat, ist noch offen, aber für dieses Jahr kommt die Entscheidung so oder so zu spät. Bei der Fußball-WM in Nordamerika will die Schweiz heute ihren Patzer aus dem ersten Spiel vergessen machen. Um 21 Uhr trifft unser Nachbarland auf Bosnien-Herzegowina. Nach dem 1:1 gegen Katar steht die Schweiz unter Druck. Aber auch Bosnien hatte 1:1 gegen Kanada gespielt. Im ersten Spiel des Tages bekommt es heute Tschechien ab 18 Uhr mit Südafrika zu tun.
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8: Bei einem Brand im Würzburger Frauenland sind in der Nacht 4 Menschen leicht verletzt worden. Das Feuer war im Obergeschoss eines Wohnhauses in der Rottendorfer Straße ausgebrochen. Von den 4 Personen mussten 2 vorsorglich ins Krankenhaus. Die Feuerwehr hatte die Flammen schnell unter Kontrolle. Was zu dem Feuer geführt hat, ist bislang noch unklar. Schwerer Unfall heute Morgen bei Lohr. Auf der Bundesstraße sind ein Auto und ein LKW frontal zusammengestoßen. Eine 43-jährige Autofahrerin geriet aus bislang ungeklärter Ursache in den Gegenverkehr. Sie wurde in ihrem Wagen eingeklemmt und musste von der Feuerwehr befreit werden. Ein Rettungshubschrauber brachte sie dann ins Krankenhaus. Der 37-jährige LKW-Fahrer wurde leicht verletzt. Die Straße bleibt für die Bergungsarbeiten noch gesperrt.
6: Dankeschön, Shari Golla. 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
6: Um 14:02 und ein Hinweis aus Tüngersheim bzw. auf der Straße zwischen Tüngersheim und Güntersleben in beiden Fahrrichtungen. Hier gibt es eine Vollsperrung wegen Bauarbeiten. Das Ganze bis heute Abend 17 Uhr. Und ansonsten geht's in die Blitzer, und zwar in Esfeld auf Höhe vom Kindergarten und in Ochsenfurt Höhe Bahnhof. 30 sind hier erlaubt. Danke an alle, die es reingemeldet haben. Und falls ihr noch was gesehen habt, macht's genauso. Schreibt uns gerne per WhatsApp oder ruft an über die 0800 30 80 700.

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0: Oasis an diesem heißen Donnerstagnachmittag. 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Ja, ein Chor, in dem jede Stimme zählt. In Würzburg gibt es einen Kinderchor, der Inklusion nicht nur predigt, sondern lebt. Ein preisgekröntes Projekt mit Warteliste, nämlich der Limonadenchor. Matthias Näber hat den Chor besucht und zeigt, wie aus einer Idee und Limonade echte Gemeinschaft entsteht.
1: Wir sind geordnet und sortiert. Es kann losgehen. Clara, dein Job.
2: Donnerstagnachmittag im Musiksaal der Christophorusschule in Würzburg. Es ist laut, es ist bunt und es ist ziemlich lebendig. Mittendrin ist Chorleiterin Madeleine Schuh und ihr Team, die Limonadencrew.
1: Also es fing an, dass meine Tochter Ida immer ihre Freundin mit bei uns im Wohnzimmer hatte und es immer mehr Mädels wurden. Bei uns zu Hause gibt es immer Limonade und das ist irgendwie so auch ein Gemütlichkeitsfaktor. Und das war was, wo auch die Kinder recht schnell auf die Idee kamen, dass wir einen Limonadenchor gründen.
2: Im Chor singen Kinder mit und ohne Förderbedarf gemeinsam. Mit viel Spaß, ein bisschen Chaos und ganz ohne Leistungsdruck. Ein inklusiver Kinderchor, in dem 42 Mädchen und Jungen von 4 bis 14 Jahren ganz selbstverständlich Musik machen.
3: Weil du schon lange schon nicht da bist, dann fliege ich hoch bis zum Mond und nehme dich mit zurück.
4: Wir heißen Limonadenchor, weil es immer nach einem Limonadenchor als Belohnung Limo gibt.
5: Und wenn wir alle sind, dann klingen wir richtig laut.
6: Das Coolste ist, dass man halt, dass alle zusammen sind und dass jeder mitmachen kann.
7: Am liebsten machen wir singen.
2: Gesungen wird, worauf die Kinder Lust haben. Kinderlieder, bekannte Melodien oder Popsongs, auch mit eigenen Texten. Was heute ein Erfolgsprojekt ist, begann im Oktober 2023.
1: Wir haben auch zwischenzeitlich lange überlegt, ob wir das auch so haben wollen oder ob wir das einfach klein halten wollen. Aber wir haben gemerkt, wie viel Bedarf einfach da ist und dass gerade so für die Inklusionskinder da draußen in der Welt noch recht wenig gibt.
2: Im Herbst 2025 wurde dem Chor der Unterfränkische Inklusionspreis verliehen. Die Chorkinder schenken mit ihren Stimmen nicht nur Musik, sondern Hoffnung und singen trotz aller Herausforderungen für Menschlichkeit, Frieden und eine bessere Welt.
1: Unsere Idee dahinter ist, dass wir, dass Noten nicht wichtig sind und Professionalität. Wir singen weder dreistimmig noch im Kanon. Wir wollen alle gemeinsam Spaß haben am Singen. Und das ist so, wo wir merken, was auch unwahrscheinlich in unserer Leistungsgesellschaft, glaube ich, heutzutage boomt, wo die Kinder einfach mal einen Raum haben, wo sie ausschnaufen können.
2: Das Beste kommt immer zum Schluss. Ein Schluck Limonade für jedes Kind.
0: Das auf jeden Fall. Klingt ein bisschen so, als ob die Kombi Singen und Limonade auch glücklich macht. Das war ein Beitrag der Kirchenredaktion.

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2: Die Temperaturen, die klettern weiter nach oben. 32 Grad haben wir inzwischen bei euch in Geiselwind und in Würzburg am Kulturspeicher. Und ein bisschen was geht vielleicht noch heute. Morgen auf jeden Fall noch, denn da gibt es wieder bis zu 35 Grad. Nachts hat dann aber auch schon erste Gewitter hin aufs Wochenende. Und wenn es dann soweit ist am Samstag und am Sonntag, ist es insgesamt schwül warm mit kräftigen Gewittern. Das Ganze natürlich sehr drückend.
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2: Wir schauen auf die Straßen um 2:30 und haben auf der A3 Würzburg Richtung Frankfurt zwischen Seligenstadt und Hanau eine ungesicherte Unfallstelle auf der linken Spur. Hier bitte Vorsicht, ansonsten gerade aber nichts. Nur einen Blitzer in Esfeld auf Höhe vom Kindergarten, hier also Fuß vom Gas. Und sollte euch noch was auffallen, dann gerne reinmelden, zum Beispiel über die 0800 30 80 700.

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1: In Wiesenheit im Landkreis Kitzingen trifft heute fränkischer Humor auf deutschen Schlager. Mit seinem Programm Ein bisschen Spaß muss sein bringt Gary Gerspitzer eine Comedy- und Kabarettshow auf die Bühne, bei der kein Auge trocken und kein Glitzerhemd ungebügelt bleibt. So zumindest steht's in der Ankündigung. Zwischen Dauerwelle, Discofox und Dorfwahnsinn widmet sich Gerspitzer den größten Schlagerhits der 70er und 80er Jahre. Das Ganze immer mit fränkischem Charme und einer ordentlichen Portion Humor. Von Heino bis Helene ist also bald alles dabei, auch Bater Illitsch und Roland Kaiser. Heute Abend wieder auf der Bühne. Es wird gestichelt, liebevoll parodiert. 20 Uhr also in Wiesentheit in der fränkischen Toskana. Wenn ihr mehr Lust auf einen Krimi habt, die Freilufttheatersaison ist eröffnet und bei den Frankenfestspielen in Röttingen steht ihr heute Mord im Orient Express von Agatha Christie in der wunderbaren Atmosphäre der Burg Brattenstein. Da werdet ihr richtig reingezogen in einen spannenden Kriminalfall in einem rollenden Zug auf der Bühne. Heute um 20.30 Uhr geht's los in Röttingen und es gibt auch noch Tickets. Und beim Mozartfest könnt ihr heute auch Konzerte genießen. Beim Tim Klipphuis Trio im Residenzkeller wird es auch garantiert angenehme Temperaturen haben. Das ist auf jeden Fall praktisch heute. Um 19.30 Uhr startet das Konzert. Es gibt auch noch Restkarten. Die Musiker verzaubern euch da mit Folk und Jazz von Gershwin bis Django Reinhardt. Also alles dabei. Und wenn ihr noch mehr möchtet, schaut gerne vorbei in die Veranstaltungstipps auf meinscharivari.de.

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9: Ja, das sind Temperaturen. Da brauchen wir auf jeden Fall die Sonnenbrille, bisschen was zum Eimcremen und am besten auch noch einen Hut obendrauf. Bei 32 Grad im Moment in Kürnach und in Würzburg am Berliner Ring. Da brennt es richtig runter. Wird heute auch so bleiben. Morgen sogar bei bis zu 35 Grad. Am Wochenende gesellen sich dann aber schon die ersten Gewitter dazu und es wird so langsam schwülwarm.
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11: Ich bin Joshua Heise. Die Bundesregierung will das Heizungsgesetz der Ampel kippen, doch es gibt verfassungsrechtliche Bedenken. Das zeigt ein Gutachten der wissenschaftlichen Dienste des Bundestags. Es geht um die Frage, ob durch das neue Gebäudemodernisierungsgesetz Klimaschutzpflichten auf die Zukunft verschoben werden. Auch mehrere Umweltverbände halten den Gesetzentwurf der Bundesregierung für verfassungsrechtlich höchst zweifelhaft. Immer wieder werden Kommunalpolitikerinnen und Politiker angegriffen, sei es verbal oder auch körperlich. Seit ungefähr 2 Jahren gibt es eine Anlaufstelle für die Politiker und da gibt's jetzt eine erste Bilanz. Demnach haben sich 320 Kommunalpolitiker beraten lassen, vor allem wegen Beleidigungen, übler Nachrede und Verleumdungen. Sachsens Ministerpräsident Kretschmer warnt vor einem Durchbrennen der Brandmauer gegen die AfD. Der CDU-Politiker sagte dem Spiegel, die Brandmauer verschaffe nur Zeit, löse aber kein Problem. So sei die AfD bereits an Orten, wo sie über 50% der Stimmen bekäme, nicht mehr auf andere Parteien angewiesen. Brisant, erst gestern hatten konservative und rechte EU-Abgeordnete für Abschiebezentren in Drittstaaten gestimmt. Wie können Fußballspiele im Stadion sicherer werden? Dafür haben die Innenminister der Länder verschiedene Lösungsansätze. Sachsens Innenminister Schuster vertritt zum Beispiel die umstrittene Position, dass die Tickets personalisiert werden sollten, zunächst als Pilotprojekte mit einzelnen Vereinen. Sein hessischer Kollege Posek lehnt das ab. Einig sind sich die Minister aber in dem Punkt, dass stärker gegen Pyrotechnik vorgegangen werden soll. In Kempten im Allgäu durften Kinder in den letzten 2 Jahren nur mit erwachsener Begleitung auf den Spiel- oder Bolzplatz. Doch diese Maßnahme ist verfassungswidrig und damit nichtig. Das hat der Bayerische Verfassungsgerichtshof entschieden. Die Begründung: für die Entwicklung von Kindern sei wichtig, dass sie auch mal unbeaufsichtigt auf den Spielplatz gehen. Die Stadt hatte mit dem Verbot Unfälle vermeiden wollen.
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12: Noch herrscht Ruhe am Dallenberg. Doch das ändert sich bald. Heute in einer Woche starten die Würzburger Kickers in die Vorbereitung auf die neue Saison. Große Transfermeldungen gab es bisher noch nicht. Zudem ist unklar, wie es mit Philipp Ochs und Tarsis Bonga weitergeht. Deren Verträge stand jetzt Ende Juni auslaufen. Das erste Freundschaftsspiel der Kickers steht schon am 27. Juni beim FV Tüngersheim an. Würzburg wird wieder zur Festivalstadt. Heute beginnt auf den Mainwiesen das Umsonst und Draußen. Zum 38. Mal lockt das kostenlose Festival mit Musik, Kultur und Unterhaltung für die ganze Familie. Mehr als 100 Künstlerinnen und Künstler stehen bis Sonntag auf 5 Bühnen. Finanziert wird das Ganze durch Sponsoren und Spenden. Der Startschuss fällt am Nachmittag.

0: Dankeschön, Shari. Alle Infos könnt ihr nachlesen auf meinscharivari.de.
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0: Kurz nach drei haben wir es. Hallo Autofahrer, wir schauen auf die A3 Würzburg Richtung Frankfurt zwischen Marktheidenfeld und Rohrbrunn. Ein defekter LKW, die rechte Spur ist hier blockiert. Und die Blitze in der Region, danke an die Kirsten fürs Reinmelden, stehen beispielsweise in Unterdürbach am Friedhof und in Esfeld auf Höhe vom Kindergarten. Sollte euch noch was auffallen, dann gerne anrufen über die 0800 30 80 700.
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0: Schönen Donnerstag.

0: Einer der heißesten Rockklassiker der 80er, Journey mit Wheel in the Sky hier bei Charivari. Und das passt ja auch zum Programm heute, zum Wetter, denn es ist richtig warm. Die Hitze hat uns im Griff. Anfang der Woche war es richtig frisch, wenn ich es mir überlege. Jetzt schlägt der Sommer aber so richtig zu. Und das ist natürlich wie immer die Frage, was können wir denn dagegen tun? Hier im Studio läuft die Klimaanlage, vielleicht hört ihr es im Hintergrund. Zu Hause geht das ja meistens nicht. Ich bin zum Beispiel auch Team Dachgeschosswohnung und da wird es richtig warm. Was sind also eure Tipps? Die Claudia, die hat uns das hier vorgeschlagen.
1: Ich arbeite im Homeoffice und im Sommer wird es da durch zwei Bildschirme und im Rechner ziemlich heiß. Und deshalb stelle ich mir manchmal eine Schüssel mit kaltem Wasser unter den Schreibtisch und tue Eiswürfel rein und stelle meine Füße rein. Das kühlt ganz gut ab.
0: Ja, das ist auf jeden Fall schon mal eine gute Idee. Und noch besser, vor allem für nachts, hat es der Sebastian getroffen.
2: Wir haben bei uns im Keller noch ein Notfallbett, sage ich mal, das schon bezogen ist, dass wir in den heißen Tagen von unserer Dachgeschosswohnung dort ausweichen können, um nicht komplett einzugehen und durchzuschwitzen.
0: Ja, wer das machen kann, das ist auf jeden Fall ein guter Tipp. Wenn ihr auch welche habt, dann schickt sie uns gerne per Sprachnachricht per WhatsApp.

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6: Und da schwitzen wir nach wie vor in Mainfranken. Daran müssen wir uns erstmal gewöhnen. 33 Grad sind es jetzt im Moment bei euch in Karsbach und auch in Würzburg an der Uniklinik. Das gleiche nochmal morgen, sogar bei bis zu 35 Grad. Und dann geht es aufs Wochenende zu und es gibt dann schon erste Gewitter. Das heißt, es wird schwülwarm und dann kann es hier in der Region auch mal kräftig rumsen. Derweil nachts zumindest immer die Abkühlung, so wie heute zum Beispiel 17 bis 14 Grad. Immerhin mal richtig zum Durchlüften.
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19: Mit Schari Golla. Der Sommer dreht auf und damit steigt auch die Alarmbereitschaft in Unterfranken. Am Wochenende kreisen deshalb wieder Luftbeobachter über der Region. Von Flugzeugen aus sollen mögliche Brände früh erkannt und die Einsatzkräfte schnell alarmiert werden. Die Maschinen starten dafür unter anderem in Hettstadt, Aschaffenburg, Schweinfurt und Haßfurt. Die Regierung von Unterfranken ruft außerdem zu besonderer Vorsicht auf. Schon ein heißer Auspuff auf trockenem Gras kann einen Brand auslösen. In Deutschland gibt es nach wie vor viele antisemitische Vorfälle, hat die Meldestelle RIAS bekannt gegeben. Und auch in Würzburg haben sie deutlich zugenommen. Im vergangenen Jahr wurden hier 67 Fälle im Stadtgebiet registriert, darunter auch antisemitische Schmierereien. Vor einigen Wochen wurden die unter anderem an einem Parkautomaten in der Münzstraße und im Bereich der Sanderstraße entdeckt. Die Zahl der gemeldeten Vorfälle ist seit 2020 stark gestiegen. RIAS bittet Zeugen, konsequent Anzeige bei der Polizei zu erstatten. Doppelt Pech für einen Betrüger bei Markt Heidenfeld. Der 30-Jährige bettelte Autofahrer um Geld an und behauptete, sein Wagen sei ohne Sprit liegen geblieben. Die Polizei stellte jedoch schnell fest, dass der Tank voll war. Bei der Überprüfung kam dann noch ans Licht, gegen den Mann bestand bereits ein Haftbefehl wegen Betrugs. Statt Geld zu kassieren, ging es für ihn also ins Gefängnis. Außerdem wurde erneut Anzeige gegen ihn erstattet. Mehr als die Hälfte aller jungen Europäer hat schon Hassnachrichten im Netz erhalten. Das zeigt eine aktuelle Auswertung. Betroffen sind vor allem 16- bis 34-Jährige. Hauptgrund für die Anfeindungen waren demnach politische oder soziale Ansichten. Frauen und Mädchen sind dabei öfter betroffen als Männer.
6: Dankeschön, Schari. 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
6: Um 15.32 Uhr, hallo auf die Straßen. Und zum Glück ist da nichts los im Moment. Allerdings gibt es ein paar Blitzer, und zwar auf der A7 Ulm-Würzburg zwischen Marktbreit und Kitzingen. Hier Fuß vom Gas, genauso wie in Unterdürbach am Friedhof. Danke an die Kirsten fürs Reinmelden. Und in Esfeld, da stehen sie auf Höhe vom Kindergarten. Falls euch noch was auffällt, immer rein damit. Ihr könnt es gerne reinmelden per WhatsApp beispielsweise. Die Nummer gibt es bei uns auf meinscharivari.de. Und derweil eine gute Fahrt. Ciao.

0: Die Klassiker unserer Zeit an diesem heißen Donnerstagnachmittag hier bei Charivari. Die Sonne brennt, über 30 Grad, der Schweiß läuft. Ja, und jetzt ordentlich auf die Strecke und laufen, oder? Also ich würde ablehnen auf jeden Fall, aber rund 4200 Läufer sagen ja. Heute ist nämlich der WVV-Firmenlauf. Rund 180 Betriebe machen dabei mit. Ja, und das heißt auch, dass das Dallenbergbad ausgerechnet heute dicht ist. Das sagt Susanna Blum von der WVV.
1: Das ist nötig, weil natürlich vor Ort einiges aufgebaut und abgesperrt werden muss. Aber auch damit alle Läuferinnen und Läufer die Möglichkeit haben, sich dort auf den Start vorzubereiten und anschließend mit den Kollegen wie in den vergangenen Jahren auch noch was Gutes zu essen und bei den angekündigten Temperaturen vielleicht auch noch ins Becken zu springen.
0: Ist natürlich auch verständlich. Morgen ist das Dalle dann natürlich wieder auf und wenn ihr heute selbst da nicht hin könnt, kein Problem, ins Wasser hüpfen geht trotzdem. Wo, das erfahrt ihr auf meinscharivari.de. Darüber spricht Mainfranken. Dort gibt es nämlich eine Liste der Freibäder in der Region.

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6: Und die Temperaturen steigen immer weiter. 33 Grad messen wir jetzt schon in Würzburg an der Löwenbrücke und bei euch in Hettstadt. Und vielleicht ist ja auch noch das eine oder andere Grad mit drin. Falls nicht, dann geht's morgen weiter. Bis zu 35 Grad bietet uns der Freitag. Aber ihr wisst Bescheid, immer wenn es warm ist, dann kommen auch die Gewitter so langsam rein. Und das wird morgen Nacht dann schon das erste Mal der Fall sein. Am Wochenende wird es dann schwülwarm. Und auch hier kann sich immer mal wieder was entladen.
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7: Ich bin Joshua Heise. Der bekannt gewordene Entwurf zur Arbeitszeitreform sorgt für Ärger. Das SPD-geführte Arbeitsministerium will am 8-Stunden-Tag festhalten, aber Ausnahmen per Tarifvertrag erlauben. Bis zu 48 Stunden pro Woche sollen möglich sein. Die CDU-Politikerin Konnemann nennt den Entwurf in der Neuen Osnabrücker Zeitung einen Gegenentwurf zum Koalitionsvertrag. Arbeitgeberpräsident Dulger fordert eine komplette Überarbeitung. Preppen für den Notfall. Die Innenminister der Länder empfehlen einen Notfallrucksack für jeden Haushalt. Immer griffbereit neben der Haustür. Darin sollen Lebensmittel, Medikamente, Dokumente und eine Taschenlampe stecken. Hintergrund: Im Katastrophenfall könne der Staat nicht garantieren, dass Supermärkte alles Wichtige vorrätig haben. Geplante Kürzungen beim Wohngeld könnten vor allem Rentnerinnen und Rentner treffen. Nach Regierungszahlen, die die Grünen angefragt hatten, haben 2024 rund 1,2 Millionen Menschen Wohngeld bezogen. Mehr als die Hälfte davon waren Rentnerinnen und Rentner. Bauministerin Huberts will beim Wohngeld 1 Milliarde Euro einsparen. Nachdem die USA und der Iran das Friedensabkommen unterschrieben haben, soll die Straße von Hormuz schnell wieder geöffnet werden und Deutschland könnte helfen. Verteidigungsminister Pistorius sagt, Truppen der deutschen Marine seien unterwegs, um dabei zu helfen, die Wasserhandelsstraße von Minen zu befreien. Ob es zum Einsatz kommt, ist aber noch nicht klar. Wohl jede Schülerin und jeder Schüler hasst sie, die Exen. Letztes Jahr gab es sogar eine Petition dagegen, aber die unangekündigten Tests bleiben. Trotzdem soll die Prüfungskultur in Bayern modernisiert werden. Das Kultusministerium hat mitgeteilt, dass Lehrkräfte in Zukunft auch durch Debatten, Erklärvideos oder Podcasts Noten machen dürfen. Gelten soll das Ganze ab dem kommenden Schuljahr.
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8: Eigentlich sollte der Fall schnell abgeschlossen werden. Doch das Urteil lässt weiter auf sich warten. Im Prozess gegen eine 30-jährige Prostituierte am Würzburger Landgericht wird erst kommende Woche entschieden. Die Frau hatte zugegeben, einen ehemaligen Pfarrer um etwa 300.000 Euro gebracht und ihn anschließend erpresst zu haben. Vor Gericht schilderte sie jedoch auch ihre Version der Ereignisse. Für ihr Geständnis wurde ihr eine Haftstrafe von maximal 3,5 Jahren zugesichert. Keine Abkühlung heute im Würzburger Dallenbergbad. Es ist nämlich geschlossen. Grund ist der WVV-Energiefirmenlauf, der heute Abend stattfindet. Dabei werden 4.200 Läuferinnen und Läufer aus 180 Unternehmen erwartet. Ein neuer Rekord. Der finanzielle Erlös des Laufs geht an regionale Förderprojekte. Die 8,5 Kilometer lange Laufstrecke verläuft zwischen Konrad-Adenauer-Brücke und Alter Mainbrücke an beiden Mainseiten entlang.
6: Dankeschön, Shari. 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
6: Um 16 Uhr und 3 Minuten. Hallo auf die Autobahnen. Die A3 Frankfurt Richtung Würzburg zwischen Wertheim-Lenkfurt und Helmstadt. Hier haben wir Reifenteile auf der Fahrbahn. Das gleiche auch in der Gegenrichtung. Würzburg Richtung Frankfurt ebenfalls Wertheim-Lenkfurt zwischen Helmstadt und Wertheim-Lenkfurt. Die Reifenteile. Und die A7 Ulm Richtung Würzburg zwischen Marktbreit und Kitzingen. Da haben wir einen defekten LKW. Die rechte Spur ist blockiert. Und die B19 Würzburg Richtung Schweinfurt. Hier haben wir kurz vor der Autobahnauffahrt zur A7 Gefahr durch einen defekten LKW. Auch hier ist die rechte Spur blockiert. Von da aus geht's schon rüber zur A7 Ulm-Würzburg. Allerdings bei den Blitzern zwischen Marktbreit und Kitzingen steht hier einer. Außerdem unter Dürbach am Friedhof und in Esfeld auf Höhe von

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0: und Roxette. Einen schönen Donnerstag.

0: aus einem der weltweit meistverkauften Alben der Geschichte. Madonna mit True Blue hier bei Charivari. Ja, und auch absolut top und ganz oben mit dabei sind hier in der Region die Festspiele in Röttingen. Die Frankenfestspiele, seit über 40 Jahren sind wir dort im Hof der Burg Brattenstein. Unter freiem Himmel schon Musicals, Singspiele oder Konzerte und vieles mehr. Und auch in diesem Sommer gibt es wieder einiges zu erleben. Zum Beispiel das Comedy-Musical Nonsense. Wohlgemerkt mit einem eingeklammerten N. Wir merken also schon, es geht um Nonnen. Intendant Lars Wernicke, worum genau geht's denn? Er kann es uns erklären.
1: Nonsens verrät schon im Titel, was vorkommt. Nämlich viel Nonsens, aber auch Nonnen. Inhaltsmäßig geht es darum, dass 5 Nonnen auf die Bühne kommen und verkünden, dass ein großes Unglück passiert ist. Nämlich, es sind alle Nonnen außer den 5 verstorben, weil sie vergiftete Fischsuppe gegessen haben. Und nun fehlt aber das Geld, um alle zu beerdigen. Und nun gibt es eine spontane Benefizveranstaltung. Und diese 5 Nonnen zeigen nun, was sie können.
0: Ja, und das mit viel Witz und Charme. Es wird also unterhaltsam. Ja, und für diese Aufgabe braucht es natürlich auch die passende Besetzung.
1: Bei diesem Stück ist es halt wichtig, dass man 5 großartige Darstellerinnen hat. Die müssen singen können, tanzen können, spielen können und ganz besondere Charaktere sein. Da haben wir, glaube ich, eine grandiose Besetzung gefunden. Die sind jetzt gerade dabei, das Steppen einzustudieren und die wunderbaren Musiknummern. Das war schon eine Herausforderung, die hier zu engagieren. Und wir sind sehr glücklich und denken, das wird ein großer Knaller.
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28: Sonne pur in Mainfranken. Genauso wollen wir das. Wobei, ich glaube, alle, die jetzt draußen unterwegs sind, die schwitzen schon kräftig. 33 Grad messen wir zum Beispiel in Essenfeld und auch in Würzburg am Berliner Ring. Damit ist wahrscheinlich das Maximum heute erreicht, aber noch lange nicht morgen. Morgen bis zu 35 Grad, der Auftakt zum Wochenende, also ein heißer. Allerdings dann auch mit Gewittern am Abend und insgesamt wird's Wochenende auch schwülwarm. Teilweise ganz kräftig rumsen.
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0: Mit Schari Golla. Sie sollen Sachschaden im unteren Millionenbereich angerichtet haben. Die Polizei hatte gestern bei Winterhausen Kupferdiebe gestellt. Wie sich mittlerweile gezeigt hat, offenbar Serientäter.
1: Die Gruppe war vorher in einen Solarpark in Ochsenfurt-Darstadt eingestiegen und hatte Kupferkabel im sechsstelligen Wert in ihr Auto geladen. Im Rahmen der Fahndung konnten 10 Männer im Alter von 19 bis 50 Jahren bei Winterhausen gefasst werden. 2 gelang die Flucht. Gegen alle 10 wurde am Donnerstag Haftbefehl erlassen. Die Polizei hatte die Kupferdiebe bereits im Visier. Sie sollen für ähnliche Diebstähle bei uns in der Region verantwortlich sein, aber auch in Mittelfranken und Baden-Württemberg. Katrin Haffinger, Nachrichtenredaktion.
0: Nicht nur an Badeseen und in Freibädern wird in den nächsten Tagen Hochbetrieb erwartet. Auch die Kliniken in der Region rechnen mit mehr Arbeit. Grund ist die angekündigte Hitzewelle mit Temperaturen deutlich über 30 Grad. Die Krankenhäuser haben sich darauf eingestellt und teilweise die Notaufnahmen personell verstärkt. Ärzte empfehlen zudem, ausreichend Flüssigkeit zu sich zu nehmen und längere Aufenthalte in der prallen Sonne zu vermeiden. Eine Polizeikontrolle hat ein Motorradfahrer in Partenstein gestern lieber ausgelassen und ist stattdessen geflüchtet. Als Beamte eine Motocross-Maschine kontrollieren wollten, gab der Fahrer Gas und raste davon. Die Polizei geht davon aus, dass mehrere Passanten die Flucht beobachtet haben oder sogar gefährdet wurden. Jetzt wird wegen des Verdachts eines verbotenen Kraftfahrzeugrennens ermittelt. Immer wieder werden Kommunalpolitikerinnen und Politiker angegriffen, sei es verbal oder auch körperlich. Seit ungefähr 2 Jahren gibt es eine Anlaufstelle für Politiker und da gibt's jetzt eine erste Bilanz. Demnach haben sich 320 Kommunalpolitiker beraten lassen, vor allem wegen Beleidigungen, übler Nachrede und Verleumdungen.
28: Dankeschön, Schari Golla. 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
28: 16.32 Uhr. Hallo Autofahrer. Die A3 Würzburg Richtung Frankfurt haben wir mit dabei zwischen Helmstadt und Wertheim-Lengfurt. Hier haben wir Reifenteile auf der Fahrbahn. Und auf der A7 Ulm Richtung Würzburg zwischen Markbreit und Kitzingen einen defekten LKW. Die rechte Spur ist hier blockiert. Übrigens ähnlich auf der B19 Würzburg Richtung Schweinfurt. Kurz vor der Auffahrt auf die A7 gibt es noch einen defekten LKW. Auch hier ist die rechte Spur blockiert. Länger dauert es in Würzburg im Stadtverkehr rund um den Berliner Ring. Hier sind es 5 bis 10 Minuten. Und auch in der Dreikronenstraße Richtung Saalgasse könnt ihr mit 5 bis 10 Minuten rechnen. Von da aus zu den Blitzern. Die stehen auf der A7 Ulm Würzburg zwischen Markbreit und Kitzingen und in Esfeld auf Höhe vom Kindergarten. Und falls euch noch was auffällt, dann gerne reinmelden über die 0800 30 80 700.

0: Die Klassiker unserer Zeit. Am Donnerstagnachmittag, ihr hört Charivari. Habt ihr sie heute früh auch gesehen, auf dem Weg zur Arbeit vielleicht? Eine große Drohne an der B27 in Würzburg, gleich an den Weinbergen. Wir alle kennen ja Drohnen meistens als Kamerageräte, die von oben Fotos machen. Das sind so kleinere dann eher, aber auch für die Landwirtschaft nutzen Bauern sie. Und die sind dann tatsächlich wesentlich größer. Der Hofkeller benutzt sie rund 4-mal im Jahr. Die Drohnen kommen aus Weigoltshausen im Landkreis Schweinfurt. Manuel Ursel stellt diese Geräte zur Verfügung.
1: Im Weinbau übernehmen wir in Steillagen Arbeiten, die sonst meist nur von Menschen unter erschwerten Bedingungen und mit enormem Zeitaufwand möglich waren. Auf dem Feld sind wir schneller, bodenschonender und stellenweise präziser als klassische Maschinen. Ein entscheidender Vorteil ist außerdem, dass Drohnen im Frühjahr dann arbeiten können, wenn der Acker es braucht. Und nicht erst, wenn er wieder befahrbar ist.
0: Ja, und diese Drohnen haben noch mehr Vorteile. Die sind nämlich sehr vielseitig und können jede Menge Arbeiten übernehmen.
1: Zum aktuellen Zeitpunkt ist die Analyse vom Pflanzenwachstum, das Ausbringen von Fest- oder Flüssigdünger, Säen von Untersaaten und Zwischenfrüchten und eben der Pflanzenschutz in Steillagen, Weinbergen möglich. Es kommen auch immer wieder Landwirte und Winzer mit Ideen um die Ecke, die vorher keiner auf dem Schirm hatte. Das macht das Ganze eben auch so interessant.
0: Ja, heute Morgen an der B27 hat dann eine Drohne eben Spritzmittel ausgebracht und das wird nächste Woche auch noch einmal der Fall sein. Spannend, was die Technik inzwischen schon so alles übernehmen kann.

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16: Es ist drückend.

0: durchlüften. Aber dann geht's dann auch schon wieder weiter, sogar noch heißer. Der Freitag bietet uns bis zu 35 Grad und später dann auch Gewitter. Und die werden wir auch am Wochenende immer mal wieder haben.
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3: Ich bin Joshua Heise. Das EU-Parlament hat für neue Regeln für Altfahrzeuge gestimmt. Demnach müssen neue Autos künftig so gebaut sein, dass möglichst viele Teile leicht ausgebaut und recycelt werden können, darunter etwa Aluminium, Kupfer und seltene Erden. Außerdem sollen Hersteller für die Kosten der Entsorgung von Altfahrzeugen aufkommen. Bevor die Regeln in Kraft treten können, müssen noch die Mitgliedstaaten zustimmen. Arbeitgeberpräsident Dulger hat einen ersten Entwurf zur Arbeitszeitreform strikt abgelehnt. Das Konzept müsse völlig überarbeitet werden. Es erfülle nicht die Anforderungen einer flexiblen Arbeitswelt. Der Entwurf lässt den 8-Stunden-Tag grundsätzlich unangetastet, will aber Ausnahmen per Betriebsvereinbarung oder Tarifvertrag erlauben. Die Wochenarbeitszeit soll dann maximal 48 Stunden betragen dürfen. Die Corona-Pandemie ist zwar vorbei, aber die Nachwehen hallen noch nach. Zum Beispiel, wenn es um die Maskenkäufe des Bundes geht. Der muss jetzt 220 Millionen Euro nachzahlen plus 100 Millionen Euro Zinsen. Das hat das Kölner Oberlandesgericht geurteilt. Ein Maskenhändler hatte geklagt, weil der Bund seine Lieferung wegen angeblicher Mängel und Fristversäumnissen nicht abgenommen hatte. Das Urteil ist noch nicht rechtskräftig. Bayern hat ein NS-Raubkunstgemälde zurückgegeben, und zwar das Werk Bildnis eines jungen Mannes von Friedrich von Amerling. Das Gemälde geht an die Erben des jüdischen Kunsthändlers Jacques Rosenthal zurück. Er und seine Frau hatten das Bild 1935 unter Zwang verkauft. Bayern steht wegen seines Umgangs mit NS-Raubkunst immer wieder in der Kritik. Zu intransparent und schleppend würde alles vorangehen. Sogar von Vertuschung war schon die Rede. Bei der Fußball-WM in Nordamerika will die Schweiz heute ihren Patzer aus dem ersten Spiel vergessen machen. Nach dem 1:1 gegen Katar steht die Schweiz unter Druck. Um 21 Uhr trifft unser Nachbarland auf Bosnien-Herzegowina. Davor bekommt es noch Tschechien ab 18 Uhr mit Südafrika zu tun.
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4: Schwerer Unfall heute Morgen bei Lohr. Auf der Bundesstraße sind ein Auto und ein LKW frontal zusammengestoßen. Eine 43-jährige Autofahrerin geriet zuvor aus bislang ungeklärter Ursache in den Gegenverkehr. Sie wurde in ihrem Wagen eingeklemmt und musste von der Feuerwehr befreit werden. Anschließend kam sie per Rettungshubschrauber ins Krankenhaus. Der 37-jährige LKW-Fahrer wurde leicht verletzt. Die Bundesstraße war für die Bergungsarbeiten einige Stunden gesperrt. Mit einer bekannten Betrugsmasche wollte ein Mann im Raummarkt Heidenfeld offenbar an Geld kommen und landete am Ende im Gefängnis. Der 30-Jährige hatte gestern Nachmittag Autofahrer angehalten und behauptet, ihm sei der Sprit ausgegangen. Bei einer Kontrolle stellte die Polizei aber fest, der Tank war voll, Benzin hatte er ebenfalls dabei. Noch schlechter für ihn, gegen den Mann lag bereits ein Haftbefehl wegen Betrugs vor. Jetzt erwartet ihn zudem eine weitere Anzeige.
0: Dankeschön, Shari. 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
0: 17 Uhr und 3 Minuten und wir haben Gegenstände auf der Fahrbahn. Auf der A7 Würzburg Richtung Ulm zwischen Würzburg-Estenfeld und Kreuz-Biebelried. Reifenteile sind's. Außerdem daneben der defekte LKW auf dem Standstreifen. Die B27 Richtung Würzburg reinwärts, Veitshöchheimer Straße. Da haben wir an der Rothofbrücke einen Fahrradfahrer, beziehungsweise hier steht genauer ein E-Scooter auf der Fahrbahn. Also bitte besondere Vorsicht. Und die Blitzer in der Region stehen auf der A7 Ulm-Würzburg zwischen Marktbreit und Kitzingen und in Würzburg in der Herzstraße.
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0: Schönen Donnerstag.

0: Aretha Franklin und George Michael hier bei Charivari. Das ist euer Nachmittag mit den Klassikern unserer Zeit, an dem ihr so langsam rauskommt aus der Arbeit, dann vielleicht noch eine Kleinigkeit esst und dann schon wieder eurem Hobby nachgehen könnt. Die einen gehen zur Feuerwehr, die anderen zum Fußball und manche spielen ja auch Golf. Ja, beim Golf denke ich erstmal an grünen Rasen, ein schnelles Golfkart, vielleicht noch viele Schläger. Das alles gibt's auch beim Golfclub in Mainz-Sondheim, aber dort hat die Idylle einen Knacks bekommen. Es sind nämlich Golfbälle aufgetaucht, die es in sich haben. Sina Kron aus dem Charivari-Team, was ist da los?
1: Jemand hat ganz klar gegen ein Vereinsmitglied vom Golfplatz geschossen. Und das nicht mit den Golfbällen, sondern mit Schimpfworten. Ihr habt richtig gehört, die waren auf die Bälle gedruckt, die derjenige Ende Mai auf dem Platz verteilt hat. Und der Unbekannte hat wohl eine richtige Wut im Bauch gehabt. An alle Kinder, Achtung, jetzt einmal kurz die Ohren zu halten. Neben dem Namen des Clubmitglieds steht das Zitat, du Schlampe. Das hat die betroffene Person nicht auf sich sitzen lassen und hat den Schmierfinken angezeigt. Letzten Endes kann man nur mutmaßen, wer es wirklich war. Wenn ihr da irgendwas gesehen habt, könnt ihr euch gerne bei der Polizei melden.
0: Ja, danke schön, Sina, für diese Infos. Wie das funktioniert, erfahrt ihr auf meinscharivari.de. Und da könnt ihr nochmal alles nachlesen in den Nachrichten aus Mainfranken.

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15: 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Achtung, und da kommt jetzt was ganz Neues rein. Es ist richtig heiß in Mainfranken, nur dass ihr es mitbekommen habt. Inzwischen sind sogar 34 Grad, und zwar in Röttingen und auch in Würzburg am CCW. Und das Ganze hat noch kein Ende. Naja gut, okay, heute Nacht schon bei 17 bis 14 Grad, aber morgen geht's weiter bei bis zu 35 Grad am Freitag. Nachts gibt's dann aber auch schon die ersten Gewitter. Es rumst ordentlich in der Region, und das wird dann auch übers Wochenende immer wieder der Fall sein. Und ansonsten ist es einfach schwülwarm.
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17: Mit Schari Goller. Je heißer es wird, desto wachsamer müssen die Einsatzkräfte sein. Deshalb werden am Wochenende wieder Flugzeuge zur Waldbrandbeobachtung eingesetzt. Sie sollen aus der Luft mögliche Brände frühzeitig erkennen und so die Rettungskräfte schnell alarmieren können. Gleichzeitig bittet die Regierung von Unterfranken auch die Bevölkerung um extreme Vorsicht in der freien Natur und in Wäldern. Beispielsweise kann es schon reichen, ein Auto mit heißem Auspuff auf einer Wiese abzustellen, um einen Brand auszulösen. Aus einem schnellen Prozessende ist vor dem Landgericht Würzburg nichts geworden. Das Urteil gegen eine 30-jährige Prostituierte, die unter anderem einen ehemaligen Pfarrer erpresst haben soll, wird erst kommende Woche gesprochen. Die Frau hatte eingeräumt, einen Priester um rund 300.000 Euro gebracht und später erpresst zu haben. Vor Gericht schilderte sie aber auch ihre Sicht der Dinge und erhob schwere Vorwürfe gegen den Geistlichen. Im Gegenzug für ihr Geständnis wurde ihr eine Haftstrafe von maximal 3,5 Jahren zugesichert. Autofahrer und Radfahrer geraten ja öfter mal aneinander. Dass am Ende aber ein Fahrrad gegen ein Auto fliegt, ist doch eher ungewöhnlich. Genau das ist aber am Montagabend in Etwashausen passiert. Zuerst hatten der Fahrer eines Lieferdiensts und ein Radler miteinander gestritten. Wenig später trafen sie dann wieder aufeinander. Der Radler stoppte den Mann, beschimpfte ihn erneut und warf schließlich sein Fahrrad gegen das Auto. Danach flüchtete er. Am Radkasten entstand Sachschaden. Preppen für den Notfall. Die Innenminister der Länder empfehlen einen Notfallrucksack für jeden Haushalt, immer griffbereit neben der Haustür. Darin sollen Lebensmittel, Medikamente, Dokumente und eine Taschenlampe stecken. Hintergrund: Im Katastrophenfall könne der Staat nicht garantieren, dass Supermärkte alles Wichtige vorrätig haben.
15: Dankeschön für die Schlagzeilen. 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
15: 17.32 Uhr und hallo auf die Straßen. Wir gehen auf die A3 Würzburg Richtung Frankfurt zwischen Wertheim-Lenkfurt und Marktheidenfeld. Hier haben wir Reifenteile auf der Fahrbahn und das war es zum Glück auch schon. Ansonsten sind nur noch ein paar Blitzer übrig. Die stehen an der A7 Ulm-Würzburg zwischen Markbreit und Kitzingen und außerdem auch in Würzburg in der Herzstraße. Falls ihr noch was gesehen habt, egal ob Staus oder Blitzer, dann gerne reinmelden, zum Beispiel per WhatsApp.
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0: neu hier bei Charivari. Taylor Swift, The Fate of Ophelia an eurem Donnerstagnachmittag. Und wir haben diese Woche schon mal drüber geredet, über die Kupferdiebe in Mainfranken. Viele sind unterwegs und klauen Kupferkabel, teilweise sogar ganze Kupferdächer. Und gestern ist jetzt ein großer Coup gelungen der Polizei. Die hat nämlich Kupferdiebe geschnappt in Winterhausen. Markus Braun aus dem Charivari-Team sitzt mir schon gegenüber. Wahnsinn, 10 Stück sind es, habe ich gelesen.
1: Absolut, ja, das ist ein richtig erfolgreicher Einsatz gewesen der Polizei. Und du hast es gesagt, 10 Männer, übrigens im Alter zwischen 19 und 50 Jahren. Und die müssen schon länger unterwegs gewesen sein, denn die Gruppe war vorher beispielsweise auch in einem Solarpark in Ochsenfurt-Dahlstadt. Und da haben sie dann Kupferkabel im sechsstelligen Bereich geklaut. Alles ins Auto geladen. Ich nehme an, wahrscheinlich einen großen Sprinter, weil in einem normalen Kombi kriegst du das bestimmt nicht. Und ja, waren dann fleißig unterwegs. Teilweise wird jetzt auch von der Polizei schon mitgeteilt, dass sie auch in Baden-Württemberg schon unterwegs waren. Aber jetzt machen die erstmal eine längere Pause wahrscheinlich.
0: Ja, das heißt, das ist erstmal vorbei, zumindest was diese Leute betrifft. Wahnsinn auch, ne? Ich habe mal geguckt, also zwischen 5 und 10 Euro kann so ein Kilo Kupfer bringen. Mhm. Also wenn du jetzt überlegst, sechsstellige Summe, ne? Also sechsstelliger Wert und dann ins Auto geladen, dann haben die schon ein paar Kilo gebunkert, glaube ich, von den Kabeln. Wahnsinn.
1: Und dass das aber auch so reibungslos funktioniert hat, in Anführungszeichen, dass das auch keinem aufgefallen ist.
0: Das wundert mich tatsächlich auch.
1: Das warst du mir nicht so nebenbei.
0: Das wundert mich tatsächlich auch und vor allem hier ja scheinbar am helllichten Tag oder zumindest morgens. Also spannende Sache auf jeden Fall. Aber zum Glück konnte denen jetzt erstmal das Handwerk gelegt werden. Einem, dem noch nicht das Handwerk gelegt wurde, ist Markus Braun zum Glück.
1: Ich habe ja auch keinen Kupferkabel.
0: Du hast auch keinen Kupfer geklaut. Und das ist auch gut so, denn er ist gleich dran mit Charivari daheim. Und dann präsentiert euch die Geschichten aus den Landkreisen. Damit einen schönen Donnerstag. Macht's gut.

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7: Und rein geht's in den heißen Feierabend mit Temperaturen noch deutlich über 30 Grad, beispielsweise in

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1: Ich bin Joshua Heise. Luftige Kleidung, ausreichend trinken, Schatten suchen. So können wir uns bei Temperaturen von fast 40 Grad abkühlen. Aber nicht nur wir ächzen unter der Hitze. Der Deutsche Feuerwehrverband warnt vor Brandgefahr wegen trockener Böden. Deshalb kein offenes Feuer, kein Grillen unterm Baum, keine glimmende Zigarette einfach wegschmeißen. Und an die Autofahrer, bitte nicht auf hohem getrocknetem Gras parken. Die Bundesregierung will das Heizungsgesetz der Ampel kippen, doch es gibt verfassungsrechtliche Bedenken. Das zeigt ein Gutachten der wissenschaftlichen Dienste des Bundestags. Es geht um die Frage, ob durch das neue Gebäudemodernisierungsgesetz Klimaschutzpflichten auf die Zukunft verschoben werden. Auch mehrere Umweltverbände halten den Gesetzentwurf der Bundesregierung für verfassungsrechtlich höchst zweifelhaft. Bundesaußenminister Wadefuhl will nach der gescheiterten Wahl Deutschlands in den UN-Sicherheitsrat eventuell die Beiträge kürzen. Das sorgt für Kritik. Die Grünen-Politikerin Düring sagte dem Spiegel wörtlich, dass sich Union und Wadefuhl wie beleidigte Leberwürste aufführen, ist unwürdig. Statt mit Kürzungen bei Beiträgen zu drohen, müsse Deutschland die UNO gerade jetzt finanziell stärken.
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3: Antisemitische Vorfälle in ganz Deutschland nehmen zu, hat die Meldestelle RIAS gestern berichtet. Das zeigt sich allerdings auch in Unterfranken. Hier wurden im gesamten Jahr 2024 25 antisemitische Vorfälle gemeldet. Davon 67, also der absolute Großteil, in Würzburg. Hier tauchen beispielsweise auch immer wieder antisemitische Schmierereien auf. Zum Beispiel Hakenkreuz und Davidstern zu einem Symbol vereint. Heute werden in Würzburg wieder die Laufschuhe geschnürt. Beim WVV Energiefirmenlauf gehen rund 4200 Teilnehmerinnen und Teilnehmer von 180 Unternehmen an den Start. So viele wie noch nie. Start und Ziel liegen dabei im Dallenbergbad. Deshalb hat das Freibad heute auch geschlossen. Der Erlös kommt regionalen Förderprojekten zugute. Die etwa 8,5 Kilometer lange Strecke verläuft entlang des Mains.
4: Bei der Hitze, puh, aber trotzdem ein schönes Projekt. Vielen Dank, liebe Shari Golla. Und weitere Nachrichten immer zum Nachlesen auf meinscharivari.de.
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4: Einen schönen guten Abend, liebe Autofahrer. Wir gucken kurz in das Stadtgebiet von Würzburg, und zwar in die Dreikronenstraße in Richtung Saalgasse. Da geht gefühlt gar nichts mehr. Aktuell ein Zeitverlust von guten 15 bis 20 Minuten. Stop and go. Also viel Feierabendverkehr. Habt Geduld, wir sind bei euch. Und dann kommen wir schon zu den neuesten Blitzern. Nur einer vorhanden, und zwar in Würzburg, hier in der Herzstraße. Ein Klassiker. Und für mehr, wie gewohnt, einfach zum Telefon greifen und kostenlos anrufen. Unter der 0800 30 80 700 oder einfach WhatsAppen. Alle Infos auf unserer Website.
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4: Und das Ehrenamt, das ist ganz, ganz wichtig, vor allem auch hier bei uns in Mainfranken. Und jetzt wurden drei Menschen für ihr großes Engagement geehrt mit einem besonderen Preis. Die ganze Geschichte aus dem Landkreis Mainz-Spessart hört ihr nach Lighthouse Family, nach Bon Jovi und nach dem Song, der schon ganz oft gecovert wurde. Aber ihr wisst ja meine Meinung, original bleibt original. Belinda Carlisle und Heaven is a Place on Earth.

0: Mega schöner Titel. Lighthouse Family. Lifted. Für unseren Start in diesen Feierabend. Am Donnerstag mit Charivari. Und sich zum Wohle der Gesellschaft und auch des Gemeinwohls einzubringen und auch zu engagieren, das ist im Grunde die Idee hinter dem Ehrenamt. Und laut der Deutschen Stiftung für Engagement und Ehrenamt engagieren sich laut dieser Meldung aktuell rund 27 Millionen Menschen in Deutschland ehrenamtlich. Und das Schöne ist, auch bei uns in Mainfranken sind viele unterwegs, beispielsweise auch im Landkreis Main-Spessart. Und hier wurden nun drei besondere Menschen mit dem sogenannten Ehrenzeichen des bayerischen Ministerpräsidenten für ihre ehrenamtlichen Dienste auch geehrt. Und was dahinter steckt, beziehungsweise wer diese Auszeichnung bekommen hat in diesem Jahr, das weiß Katrin Haffinger aus dem Charivari-Team.
1: Die drei Ehrenträger kommen aus den Gemeinden Velln und Marktheidenfeld. Dabei handelt es sich um Hildegard Gerlach, Susanne Mutig und Dr. Nikolaus Roos. Hildegard Gerlach wurde für ihr Engagement in der Kirchenmusik geehrt. Seit 1978 ist sie dabei und 1983 übernahm sie die Leitung der Singgruppe Velln. Diese prägte sie dann über 35 Jahre lang musikalisch und organisatorisch. Auf eine lange Laufbahn im Ehrenamt kann auch Susanne Mutig blicken. Seit über 20 Jahren ist sie in der katholischen Kirchenstiftung in Velln und im örtlichen Kindergarten tätig. Dabei kümmert sie sich bis heute um die gesamte finanzielle Verwaltung. Und Dr. Nikolaus Roos engagiert sich seit Jahrzehnten für Kirche und Gesellschaft. Sein Ehrenamt begann 1968 als Gruppenleiter der katholischen jungen Gemeinde in Marktheidenfeld. Später übernahm er zudem auch Verantwortung als Pfarrleiter und Mitglied des ersten Pfarrgemeinderats.
0: Also, diese drei sind sehr fleißig gewesen. Vielen Dank, liebe Kadi. Und übrigens, der Landrat von Main-Spessart, Christoph Vogel, der würdigte in seiner Rede alle drei für ihr unermüdliches und auch leidenschaftliches Engagement und fügte übrigens auch hinzu, dass Ehrenamtliche für, Zitat, das Funktionieren unserer Gesellschaft unverzichtbar sind. Das können wir so von Charivari wirklich nur unterschreiben. Und herzlichen Glückwunsch an die Ehrenpreisträger. Das ist doch eine sehr schöne und auch positive Geschichte. Aber so etwas gibt es ja immer gerne in daheim. Auch heute am Donnerstag bei Charivari. Und jetzt trotzen wir der Hitze gleich mit Lost Frequencies und mit Kim Wilde.

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18: Boah, ist das heiß. Und es bleibt auch noch heiß. In Rieneck beispielsweise, im Landkreis Main-Spessart, aktuell noch 30 Grad. In Würzburg am Dom 31. Und es gibt zum Glück eine sternenklare Nacht oder höchstens ein paar leichte Wolken, aber eher die Sterne dominieren. Und dann wird es auch deutlich kälter, 14 bis 17 Grad, bevor morgen dann das Hoch Gorgias wiederkommt. Und Gorgias bringt dann richtig heiße Werte, 34 bis 37 Grad.
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19: mit Schari Goller. Die gestern bei Winterhausen gefassten Kupferdiebe sollen deutlich mehr auf dem Kerbholz haben als zunächst bekannt. Gegen die 10 festgenommenen Männer wurden jetzt Haftbefehle erlassen. Nach Erkenntnissen der Polizei handelt es sich dabei um eine Bande, die für zahlreiche Kupferdiebstähle in mehreren Regionen verantwortlich sein soll. Allein vor ihrer Festnahme hatten die Männer Kupferkabel im Wert von mehreren 100.000 Euro aus einem Solarpark bei Ochsenfurt-Darstadt geklaut. Der insgesamt verursachte Schaden geht in die Millionen. Nicht nur an Badeseen und in Freibädern wird in den nächsten Tagen Hochbetrieb erwartet. Auch die Kliniken in der Region rechnen mit mehr Arbeit. Grund ist die angekündigte Hitzewelle mit Temperaturen deutlich über 30 Grad. Die Krankenhäuser haben sich darauf eingestellt und teilweise die Notaufnahmen personell verstärkt. Ärzte empfehlen zudem, ausreichend Flüssigkeit zu sich zu nehmen und längere Aufenthalte in der prallen Sonne zu vermeiden. Musik, Kultur und Sommerfeeling unter freiem Himmel. Auf den Würzburger Mainwiesen hat das Umsonst- und Draußen-Festival begonnen. Bis Sonntag treten dort mehr als 100 Künstlerinnen und Künstler auf 5 Bühnen auf. Dazu gibt es eine Basarmeile, zahlreiche Essensstände und ein Familienprogramm mit Kletterwand, Hüpfburgen und Zaubershows. Der Eintritt ist wie immer kostenlos. Arbeitgeberpräsident Dulger hat einen ersten Entwurf zur Arbeitszeitreform strikt abgelehnt. Das Konzept müsse völlig überarbeitet werden. Es erfülle nicht die Anforderungen einer flexiblen Arbeitswelt. Der Entwurf lässt den 8-Stunden-Tag grundsätzlich unangetastet, will aber Ausnahmen per Betriebsvereinbarung oder Tarifvertrag erlauben. Die Wochenarbeitszeit soll dann maximal 48 Stunden betragen dürfen.
18: Und weitere Nachrichten für Mainfranken wie immer zum Nachlesen bei uns auf der Website und in der Charivari-App.
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18: Der Donnerstagabend, wir gucken noch einmal in das Stadtgebiet von Würzburg, denn der Feierabendverkehr, der läuft schon noch ordentlich, beispielsweise rund um den Kranenkai in Richtung Mainkai. Hier immer wieder Stop and Go, da dauert es aktuell gute 5 bis 7 Minuten länger. Und gute 8 Minuten dauert es länger in der Dreikronenstraße, hier in Richtung Saalgasse. Auch dort Feierabendverkehr, ein bisschen mehr Zeit, also müsst ihr mit einplanen. Und nochmal rüber auf die A3, Nürnberg in Richtung Würzburg, hier zwischen Erlangen-Tennenlohe und dem Kreuz Fürth-Erlangen. Ein blockierter Standstreifen, hier auch Gegenstände auf der Fahrbahn und ein Pannenfahrzeug, da kommt alles zusammen. Also bitte Fuß vom Gas. Blitzer-Fehlanzeige, aber wenn ihr etwas sehen solltet, gerne auch zum Start in den Feierabend kostenlos anrufen. Und zwar unter der 0800 30 80 700 oder einfach gerne WhatsAppen. Alle Infos bei uns auf der Website.

Wir starten rein in den wohlverdienten Feierabend, hoffentlich auch mit ganz viel Schatten und vielleicht auch mit Abkühlung. Und mit Dusty Springfield hier bei Charivari. Und die Abkühlung ist jetzt in diesen Tagen sehr, sehr wichtig, denn mein Fracken schwitzt einfach. Und deswegen jetzt bei daheim mal der Blick auf die Wasserspielplätze. Ja, tatsächlich bietet unsere Region eben solche schönen Orte, solche schönen kühlen Orte an. Und wir starten jetzt mal im Landkreis Würzburg. Da habe ich euch ein Beispiel mitgebracht. Und zwar den Erlebnisspielplatz am Main in Randersacker. Und da gibt es einen Naturspielbereich mit Wiese. Da können sich eure Kids beispielsweise richtig austoben. Und dazu auch ein kleiner Bach. Hier gibt es dann auch die Abkühlung. Jetzt bei diesen heißen Werten auf jeden Fall der richtige Ort. Genauso wie auch der Dürrbachpark in Güntersleben. Hier gibt es ein Kneippbecken zum Planschen, aber auch so ein bisschen Action kann im Schatten getan werden. Und zwar ein Beachvolleyballfeld und auch ein Minigolfbereich. Genau das Richtige, also Abkühlung und so ein kleines bisschen Action. Nie eine verkehrte Kombination. Dann gucken wir rüber in den Landkreis Kitzingen. Auch hier steht aktuell natürlich die Abkühlung im Vordergrund. Beispielsweise auch beim Spielplatz Rüdenhausen. Hier gibt es nämlich eine Wasserschraube und einen Bachlauf. Also auch hier ganz, ganz entspannt. Genauso wie beim Wasserspielplatz in Kastell. Hier ist das große Motto, Planschen im flachen Bachbett. Und es gibt auch Miniaturstaustufen, was im Grunde bedeutet, hier könnt ihr ganz langsam dann ins kühle Nass laufen. Und wir haben auch noch ein Beispiel aus dem Landkreis Main-Spessart. Und zwar hier das Wassererlebnishaus in Rieneck. Und da gibt es eine schöne Mitmachstation, bei der ihr mit Sand, kleinen Holzhäusern und auch Brücken eine eigene Landschaft bauen könnt. Und hier gibt es eben auch viel Wasser, also das Rundum-Sorglos-Paket. Und alles nochmal zum Nachlesen, übrigens noch mit weiteren Tipps aus unserer Region. Wie gewohnt auf meinscharivari.de. Also klickt euch gerne rein und bereitet euch vor. Denn morgen auch Temperaturen deutlich über 30 Grad. 34 bis 37. Da braucht, ich sag's gerne nochmal, definitiv die Abkühlung. 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
17: Und die heißen Temperaturen machen einfach weiter. Beispielsweise in Schwarzach im Landkreis Kitzingen hier 32 Grad. Im Würzburger Botanischen Garten haben wir 31. Ist dann auch irgendwann vollkommen wurscht auf jeden Fall. Wir schwitzen weiter. Heute Abend aber dafür auch noch ein blauer Himmel. Sieht sehr gut aus. In der Nacht dann eine sternenklare Nacht oder höchstens ein paar leichte Wölkchen bei 14 bis 17 Grad. Und dann morgen Sonne satt und heiße Werte 34 bis 37 Grad. Und so geht's dann auch bis Samstagabend erstmal weiter, dann kommen nämlich einige Hitzegewitter und die kühlen dann deutlich runter. Aber auch das ist ja irgendwo dann mal sehr angenehm.
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18: Ich bin Helen Martin. Das geplante Gesetz der Bundesregierung zur Gebäudemodernisierung ist möglicherweise verfassungswidrig. Zu dieser Einschätzung kommt ein Gutachten des Wissenschaftlers

0: Verfassungsgericht hatte das 2021 verboten. Die USA und der Iran haben ein Rahmenabkommen unterzeichnet. Laut Pakistan öffnet damit nun die Straße von Hormus wieder und die USA beenden umgehend die Seeblockade iranischer Häfen. Die Kriegsparteien kommen voraussichtlich morgen in der Schweiz zusammen. Tina Eck berichtet aus den USA.
1: Hier in den USA hagelt es Kritik am Abkommen mit dem Iran. Der Schiffsverkehr durch die Straße von Hormus bleibt verhalten. Der Iran hat mehr Kontrolle über die Meerenge als vor dem Krieg. Das Regime in Teheran ist in neuer Besetzung weiterhin stabil an der Macht. Im Libanon gab es unterdessen erneut israelische Angriffe. Und hier fragen viele, was sollte das Ganze?
0: In Deutschland besitzen hunderte Extremisten legal Schusswaffen. Das berichtet der Spiegel, der sich dabei auf Zahlen des Vereins Campact beruft. Eine Abfrage bei den Innenministerien hat ergeben, allein in Mecklenburg-Vorpommern entfallen auf 70 Rechtsextreme fast 400 Waffen. Die Innenminister haben sich bislang nicht auf ein gemeinsames Vorgehen zur Entwaffnung von Extremisten einigen können.
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3: Der Sommer dreht auf. Damit steigt aber auch die Alarmbereitschaft in Unterfranken. Am Wochenende kreisen wieder Luftbeobachter über der Region. Von Flugzeugen aus sollen mögliche Brände früh erkannt und die Einsatzkräfte schnell alarmiert werden. Die Maschinen starten dafür unter anderem in Hettstadt, Schweinfurt und Haßfurt. Die Regierung von Unterfranken ruft außerdem zu besonderer Vorsicht auf. Bei einem Brand im Würzburger Frauenland sind in der Nacht 4 Menschen leicht verletzt worden. Das Feuer war im Obergeschoss eines Wohnhauses in der Rottendorfer Straße ausgebrochen. Von den 4 Personen mussten 2 vorsorglich ins Krankenhaus. Die Feuerwehr hatte die Flammen schnell unter Kontrolle. Was zu dem Brand geführt hatte, ist noch unklar.
4: Dankeschön, Shari Goller. Und diese Nachricht wie weitere könnt ihr immer nachlesen auf unserer Website meinscharivari.de.
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4: Der Donnerstagabend, hallo liebe Autofahrer, und wir starten mit einer frischen Meldung für das Stadtgebiet von Würzburg, denn das kam gerade von der Polizei per Anruf. Vielen Dank an dieser Stelle, denn aktuell oder heute läuft ja der 3. WVV Energie Firmenlauf und das bedeutet, der Parkplatz am Dallenbergbad ist aktuell komplett überfüllt, da geht gar nichts. Wir hatten teilweise auch schon laut Polizei ein kleines Verkehrschaos. Mittlerweile ist das schon so einigermaßen wieder unter Kontrolle, aber deswegen der wichtige Hinweis, wer einen Parkplatz sucht, bitte ausweichen und zwar auf die Parkplätze in der Seegrube und auch im Leitenecker Weg. Denn, ich sage es gerne nochmal, am Parkplatz am Dallenbergbad, da geht aktuell gar nichts mehr. Dann bleiben wir auch im Stadtgebiet von Würzburg und zwar Würzburg in Richtung Höchberg, hier in der Leistenstraße, direkt unter der Unterführung ein Pannenfahrzeug. Das ist schwer zu sehen, deswegen hier bitte generell aktuell sehr langsam fahren. Dann nochmal in die Mergentheimer Straße in Würzburg und hier haben wir Stop and Go, beidseitig, hier braucht ihr aktuell gute 11 Minuten länger. Dann rüber auf die A7 Ulm in Richtung Würzburg, hier zwischen Gollhofen und Marktbreit, Gegenstände auf der Fahrbahn und zwar vor allem viele Reifenteile, auch hier nicht zu schnell sein. Ansonsten nichts mehr los, reicht ja auch, keine Blitzer, wenn ihr bei etwas sehen solltet, gerne mithelfen und kostenlos anrufen unter der 0800 30 80 700.
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4: Und rein geht's in die zweite Stunde und der beliebteste Stellplatz Europas, der ist hier bei uns in Mainfranken zu finden. Eine sehr kuriose Geschichte, aber die muss ich euch nochmal vorstellen. Und zwar unter anderem gleich nach Cher oder Prince. Er kommt mit Kiss, die lässigen 80er. So macht Charivari doch gleich viel mehr Spaß. Genießt den Feierabend.

0: Einen schönen Start in diesen Feierabend am Donnerstag mit der neuesten Ausgabe von Daheim. Und auch in dieser Stunde haben wir wieder kuriose Geschichten für euch. Und wir sind jetzt im Landkreis Kitzingen unterwegs, hier bei Charivari. Denn es gibt da den beliebtesten Stellplatz Europas, also wo quasi auch viele Camper gerne hinfahren. Und jetzt muss ich ehrlich zugeben, ich bin jetzt nicht der große Camper-Experte. Ich weiß jetzt nicht, was einen Stellplatz zu einem guten oder vielleicht auch zu einem schlechten Stellplatz macht. Aber eben hier bei uns in Mainfranken gibt es den beliebtesten Europas. Und das habe ich dann doch auch ein bisschen neugierig gemacht. Was aber ganz genau dahinter steckt, das weiß Maja Fleischer aus dem Charivari-Team. Maja, was müssen wir wissen?
1: Der befindet sich in Neusses am Berg bei Dettelbach beim Weingut Mangold. Das hat das Portal stellplatz.info herausgefunden. Dafür wurden über 17.000 Stellplätze in Europa nach Bewertungen gerankt. Und danach hieß es Neusses auf die 1. Nicht nur der besondere Sonnenuntergang ist bei den Campern beliebt, erklärt Milan Mangold vom Stellplatz.
2: Die Gäste stehen bei uns mit ihren Camper direkt an den Weinreben, haben dann einen fantastischen Blick über den ganzen Steigerwaldrücken mit bis zu 40 Kilometer Fernsicht und genießen dieses naturnahe Erlebnis.
1: Dazu gibt es noch ein Glas Wein vom eigenen Weingut. Das gefällt sogar den Gästen aus den USA und Neuseeland.
0: Ja, warum auch nicht? Also, Camping hier bei uns in Mainfranken sehr, sehr beliebt. Wir haben den beliebtesten Stellplatz Europas und zwar im Landkreis Kitzingen. Das ist auch eine sehr schöne Geschichte. Tja, ich sag's immer wieder, Mainfranken ist einfach top.

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18: Und der Sommergott hat uns weiterhin fest im Griff. Wir gucken jetzt mal nach Gau-Königshofen in den Landkreis Würzburg. Da immer noch 31 Grad auf dem Thermometer. In Würzburg aber auch noch heiß, beispielsweise am Kulturspeicher mit 30. Und in der Nacht kühlt es dann erstmal runter, Gott sei Dank, könnte man auch sagen. Und dann gibt es Werte zwischen 14 und 17 Grad und entweder klare Momente oder höchstens nur leicht bewölkte. Ansonsten morgen erstmal viel Sonnenschein, wir starten wieder sommerlich rein. Im Laufe des Nachmittages bilden sich dann aber im Spessart und vor allem auch in der Rhön vereinzelt ein paar starke Gewitter. Wenn Gewitter kommen, dann kühlt es dort auf jeden Fall runter. Ansonsten keine Sorge, der Sommer bleibt uns erhalten. Bei Höchstwerten bumswarm zwischen 34 und 36 Grad. Am Main sogar in Richtung Kitzingen bis zu 37.
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18: Servus, liebe Autofahrer. Einen schönen guten Abend und es ist noch einiges los im Stadtgebiet von Würzburg. Wir starten mal auf der Ludwigsbrücke und zwar hier in Richtung Mergentheimer Straße, immer wieder Stop and Go. Hier dauert es aktuell gute 5 Minuten länger. Dann Würzburg. Der Blick zum Parkplatz am Dallenbergbad, komplett überfüllt aufgrund des Laufs, der hier noch stattfindet, der Firmenlauf der WVV. Und deswegen bitte ausweichen auf die Parkplätze an der Fickgrube und im Leiten-Ecker-Weg. Denn wie gesagt, am Dallenbergbad, da geht komplett gar nichts mehr. Dann bleiben wir in Würzburg und zwar hier in Richtung Höschbeck in der Leistenstraße direkt an der Unterführung ein Pannenauto. Das ist leider schwer zu sehen, also seid bitte ganz besonders vorsichtig unterwegs. Rüber auf die A7 Würzburg in Richtung Ulm, hier zwischen Würzburg-Estenfeld und dem Kreuz Biebelried noch ein liegen gebliebenes Fahrzeug auf der linken Seite. Und A3 noch Nürnberg in Richtung Würzburg, hier zwischen Erlangen-West und Höchstadt-Ost. Gegenstände auf der Fahrbahn, unter anderem auch ein großes Plastikteil. Ist einiges los, Blitzer aktuell, aber Fehlanzeige. Doch wenn ihr etwas sehen solltet, na immer gerne mithelfen. Kostenlos möglich unter der 0800 30 80 700 oder einfach WhatsAppen, alle Infos bei uns auf der Website. Vielen Dank und eine gute Fahrt.

0: Jawohl, Joe Cocker. Und You Can Leave Your Hat On. Das sind die 80er. Ganz, ganz besonders. Schön, dass ihr bei Charivari mit dabei seid. Und die Temperaturen, die heißen, die haben uns wirklich schon strapaziert in den letzten Stunden. Also mich vor allem auch heute Nachmittag. Puh, ich war kurz mal draußen, habe einen Kaffee getrunken. Ich war froh, dass der Schatten da war. Aber trotzdem, es war einfach extrem heiß. Deswegen müssen wir uns abkühlen. Vor allem natürlich auch dann zu Hause in den eigenen vier Wänden. Ganz egal, ob man zur Miete wohnt oder ein eigenes Haus hat. Und das Schöne ist, es gibt da einige Tipps von euch. Und ihr könnt auch gerne weiterhin ein paar Kühltipps reinschicken per WhatsApp. Die Telefonnummer gibt es wie gewohnt bei uns auf der Website. Und beispielsweise auch der Kevin, der hat da schon einen konkreten Plan. Und ich glaube, das versuche ich jetzt auch mal heute Abend.
1: Mein Lifehack für die Hitze ist, tu mir einen Topf voll Wasser in das Gefrierfach und dann tue ich das dann ins Zimmer stellen, wenn es schon gefroren ist über Nacht. Und das kühlt dann das Zimmer locker mal so 3-4 Grad nochmal runter.
0: 3-4 Grad? Ja. Die helfen auf jeden Fall, auch wenn es nur 3-4 Grad sind. Aber ich glaube, wir nehmen alles an Abkühlung. Und die Judith hat sogar besondere Bodyguards. Wie meinst du das genau?
2: Ich friere Wasserflaschen ein und die stelle ich dann um mein Bett herum an alle vier Ecken. Und die geben dann über die Nacht kühl ab. Und das sind dann quasi wie so vier kleine Bodyguards.
0: Genau, die kühlen. Sehr schöne Geschichte. Und der Moritz, der wird sehr kreativ.
3: Bei der Hitze haben wir den Rasensprenger vorbereitet, um sich kurz unter dem sogenannten Regenvorhang abzukühlen.
0: Eine schöne Idee. Rasensprenger im Schlafzimmer. Ich glaube, da macht jeder mit. Aber mein Gott, trotzdem, Abkühlung ist Abkühlung. Wobei wir wissen, wie es der Moritz gemeint hat. Und weitere Tipps bitte gerne durchschicken. Die WhatsApp-Nummer für eure Sprachnachrichten. Wie gewohnt auf meinscharivari.de. Und wir sind sehr gespannt, denn die Hitze hat uns ja in den kommenden Tagen dann doch noch ein bisschen im Griff. Morgen dann Temperaturen zwischen 34 und 37 Grad. Ja, mei, da müssen wir durch. Aber wir von Charivari sorgen vor allem auch musikalisch für die Abkühlung. Hoffentlich hilft es gleich zum Beispiel mit Toploader oder jetzt auch mit Ace of Base. Und damit einen schönen Donnerstagabend und dann bis morgen früh. Wir hören uns ab 10 und starten gemeinsam in einen besonderen und vor allem auch heißen Arbeitstag. Hey.

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16: Und wir gucken nochmal ganz kurz nach Eusenheim in den Landkreis Main-Spessart. Immer noch 30 Grad, genauso wie in Würzburg am Hauptbahnhof. Also wer draußen unterwegs ist, der nimmt viel zu trinken mit, sucht den Schatten auf oder bleibt in der kühlen Wohnung, wenn die Wohnung denn kühl ist. Und heute Abend dann geht es erstmal so weiter, aber in der Nacht wird es dann zunehmend kälter. 14 bis 17 Grad, dazu eine sternenklare Nacht und morgen früh auch sehr, sehr heiß. Und dann wird es noch heißer. Temperaturen zwischen 34 und 37 Grad. Und deswegen spontan, ich denke jetzt einfach immer nur noch daran.
17: 36 Grad und es wird noch heißer.
16: Ich glaube, diesen Song hören wir morgen auch rauf und runter. Zweiraumwohnung und 36 Grad. Und so geht's bis Sonntagabend erstmal weiter. Und dann gibt es zwischendurch auch immer wieder abends ein paar Gewitter. Das mit einplanen.
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18: Ich bin Helen Martin. Das Bundesarbeitsgericht hat entschieden, wer Elternzeit in mehreren Abschnitten nimmt, hat für jeden Abschnitt einen eigenen Kündigungsschutz, auch wenn alle Abschnitte mit nur einem Schreiben beantragt worden sind. Der Schutz gilt ab dem Zeitpunkt, an dem die Elternzeit verlangt wird, frühestens 8 Wochen vor Beginn. Auch während der Elternzeit darf der Arbeitgeber den Beschäftigten nicht kündigen. Mit ihrem umstrittenen Sparpaket will die Bundesregierung für stabile Krankenkassenbeiträge sorgen. Die Abstimmung darüber im Bundestag wird jetzt aber auf die letzte Sitzungswoche vor der Sommerpause verschoben, also zwischen dem 6. und dem 10. Juli. Jan-Henner Reitzel berichtet aus Berlin.
2: Bei so einer wichtigen Entscheidung gehe Sorgfalt vor Schnelligkeit, heißt es von Union und SPD. Damit bleibt aber auch mehr Zeit für das Gezerre um die Reform, mit der eigentlich niemand zufrieden ist, die Pharma.

0: zeigt eine Auswertung der Rechercheplattform Korrektiv. Demnach hat das BKA 93 Fälle gezählt, nach 58 im Jahr 2024. 12-mal ist erstmals das Delikt Agententätigkeit zu Sabotagezwecken in der Statistik aufgetaucht, also Anschläge im Auftrag einer ausländischen Macht. München hat heute die Werbetrommel für eine Olympiabewerbung gerührt, und zwar bei verschiedenen Spitzenverbänden wie dem Deutschen Basketballbund und dem Deutschen Tennisbund. Münchens Oberbürgermeister Krause hat geschwärmt, er erkenne eine wahnsinnige Lust und Stimmung in der Stadt. Und Bayerns Ministerpräsident Söder hat betont, am Geld und an der Sicherheit werde es nicht scheitern. Wer deutscher Olympiabewerber wird, entscheidet sich im September.
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2: Ich bin Helen Martin. In Brüssel hat am Abend der zweitägige EU-Gipfel begonnen. Es geht zum Beispiel um Haushaltsfragen, aber auch um den Ukraine-Krieg. Unter anderem beraten die 27 Staats- und Regierungschefs über die weitere Unterstützung der Ukraine und ein neues Sanktionspaket gegen Russland. Als Gast ist auch der ukrainische Präsident Selenskyj dabei. Derweil hat die sogenannte Ukraine-Kontaktgruppe der Ukraine weitere Militärhilfe in Milliardenhöhe zugesagt. Das Bundesarbeitsministerium hat einen ersten Entwurf zur Reform der Arbeitszeit vorgelegt. Und der stößt auf Kritik bei der Union und auch bei der Wirtschaft. Arbeitgeberpräsident Dulger nennt den Entwurf zum Beispiel eine Ansammlung gewerkschaftlicher Maximalpositionen. Jan-Henner Reitze berichtet.
3: Nach dem ersten Entwurf soll die maximale Arbeitszeit von 8 Stunden pro Tag grundsätzlich bestehen bleiben, es für Arbeitgeber und Gewerkschaften aber einfacher werden, stattdessen tariflich eine maximale Wochenarbeitszeit zu vereinbaren. Neben der Arbeitgeberseite geht das auch der Union nicht weit genug. Tenor auch in Berufen ohne Tarifbindung müsse mehr Flexibilität her.
2: Ein Münchner Wirt wollte per Eilantrag verhindern, dass 2 Traditionszelte beim Oktoberfest zugelassen werden. Das bayerische Oberste Landesgericht hat diesen Antrag jetzt abgelehnt. Der Aufbau der Zelte kann also am 29. Juni starten. Der Kläger findet, die Stadt München müsste die begehrten Miesenzelte EU-weit ausschreiben. Ob er damit recht hat, ist noch offen, aber für dieses Jahr kommt die Entscheidung so oder so zu spät. Und wir schauen noch zur Fußball-WM, da haben sich Tschechien und Südafrika 1:1 getrennt. Die Tschechen waren früh in Führung gegangen, in der 83. Minute dann der Ausgleich von Südafrika durch einen Handelfmeter. Sowohl Tschechien als auch Südafrika hatten ihre Auftaktspiele bei dieser WM verloren.
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5: Guten Abend, liebe Klassikfreunde aus Würzburg, Gemünden, Kitzingen, Karlstadt, Lohr, Marktheidenfeld, Ochsenfurt und wo auch immer in jeder schönen Ecke Mainfrankens. Es begrüßt Sie auch heute Abend ganz herzlich Ihr Blagoj Apostolov. Radio Opera, 5-mal in der Woche, Sonntag bis Donnerstag um 21 Uhr hier auf Charivari. Und nun viel Spaß mit der heutigen Sendung. Wer in lauen Nächten zu dem eigentümlich schimmernden Erdtrabanten hinaufsieht, denkt dabei sicher in den seltensten Fällen an naturwissenschaftliche Fortschritte. Der Mond ist auch heute noch der romantische Weggefährte einsamer Nachtschwärmer geblieben, der er immer war. Ihm verdanken ganze Generationen von

Lehrer begleitet Sie heute während einer Mondpromenade. Andrea Bocelli und Helen Schneider öffnen uns die Türe zum Palazzo dell'Amore von Eberhard Schöner. La Luna.

füllest wieder Busch und Tal, still mit Nebelglanz, lösest endlich auch einmal meine Seele ganz, breitest über mein Gefild lindernd deinen Blick, wie des Freundes Auge mild über mein Geschick. Jeden Nachtklang fühlt mein Herz froh und trüber Zeit.

wandle zwischen Freud und Schmerz in der Einsamkeit. Fließe, fließe, lieber Fluss, nimmer werd ich froh, so verrauschte Scherz und Kuss und die Treue so. Ich besaß es doch einmal, was so köstlich ist, dass man doch zu seiner Qual nimmer es vergisst. Rausche Fluss, das Tal entlang, ohne Rast und Ruh, rausche, flüstre meinem Sang Melodien zu, wenn du in der Winternacht wütend überschwillst oder um die Frühlingspracht junge Knospen quillst. Selig, wer sich vor der Welt ohne Hass verschließt, einen Freund am Busen hält und mit dem genießt, was von Menschen nicht gewusst oder nicht bedacht durch das Labyrinth der Brust wandelt

La Luna, Montserrat Caballé sang Hijo de la Luna von José María Cano. Eines der schönsten Mondlieder befindet sich übrigens nicht in einem Liederbuch, sondern in einer Opernpartitur Antonín Dvořáks. Es ist das Lied der Rusalka, einer Wassernixe, die im Reich der Menschen nur Enttäuschungen erlebt. Schließlich zieht sie sich an ihren einsamen See zurück und singt, in den Ästen einer Trauerweide sitzend, zur Harfe ihr Lied an den Mond. Eine der ergreifendsten Klagen voller melodischer Schönheit. Leontine Preiss ist heute Abend unsere Rusalka.

Radio Opera begleitet sich heute bei einer Mondpromenade. Ein ganz eigenes Kapitel ist die Verbindung des Mondscheins mit dem sanft angeschlagenen Klavier. Ludwig van Beethoven hat diese Assoziation in seiner bekannten Mondscheinsonate als erster heraufbeschworen. Wir hören Evgeny Kissin.

So hörte Ludwig van Beethoven den Mond, Evgeny Kissin. Der Mond ist das wichtigste Symbol der Romantiker. Zaubernächte in seinem fahlen Licht sind beliebte Szenerien der romantischen Dichter. Und so ist es kein Wunder, dass das Lied »Mondnacht« von Robert Schumann nach einem Gedicht von Joseph von Eichendorff als eines der schönsten Stücke der klassischen Musik überhaupt gilt. Thomas Quasthoff wird begleitet von Roberto Sidon.

blutrot dort der Horizont gebiert, der aus der Hölle großen Schlünden steigt, sein Purpurhaupt mit Wolken schwarz verziert, wie um der Götter Stirn Akanthus schweigt. Er setzt den großen goldenen Fuß voran und spannt die breite Brust wie ein Athlet, und wie ein Partherfürst zieht er bergan, des Schläfe goldenes Gelock umweht. Hoch über Sardes und der schwarzen Nacht, auf Silbertürmen und der Zinnenmeer, wo mit Posaunen schon der Wächter wacht, der ruft vom Pontos bald den Morgen her. Zu seinem Fuße schlummert Asia weit im blauen Schatten unterm Ararat. Des Schneehaupt schimmert durch die Einsamkeit, bis wo Arabia in das weiche Bad der Meere mit den weißen Füßen steigt und fern im Süden wie ein großer Schwan sein Haupt der Sirius auf die Wasser neigt und singend schwimmt hinab den Ozean. Mit großen Brücken, blau wie blanker Stahl, mit Mauern, weiß wie Marmor, ruhet aus die große Ninive im schwarzen Tal, und wenig Fackeln werfen noch hinaus ihr Licht, wie Speere weit, wo dunkel braust der Euphrat, der sein Haupt in Wüsten taucht. Die Susa ruht, um ihre Stirne saust ein Schwarm von Träumen, die vom Wein noch raucht. Hoch auf der Kuppel, auf dem dunklen Strom, belauscht allein der bösen Sternebahn im weißem Faltenkleid ein Astronom, der neigt sein Szepter dem Aldebaran, der mit dem Monde kämpft um weißen Glanz, wo ewig strahlt die Nacht, und ferne stehen am Wüstenrand im blauen Lichte ganz einsame Brunnen und die Winde wehen, Ölwälder fern um leere Tempel lind. Ein See von Silber und in schmaler Schlucht uralter Berge tief im Grunde rinnt ein Wasser sanft um dunkler Ulmenbucht.

Die zauberhaften Finger von Alexis Weissenberg haben den Mund von Claude Debussy abgetastet. Clair de Lune. Ein Clair de Lune hat uns aus Hector Berlioz geschenkt in seinem Werk Les Nuits d'été. Die bulgarische Mezzosopranistin Veselina Kazarova tastet sich langsam heran.

La Luna, der Mond, unsere zauberhafte Nachtlampe, die Ruhe und Nostalgie streut und unzählige Märchengestalten auf ihrem Weg zu den Zauberbergen führt. Radio Opera begleitet Sie heute Abend während einer musikalischen Mondpromenade. Kalaf, der persische Prinz, hat es geschafft, die drei Rätsel der Prinzessin Turandot zu lösen und somit diese heiraten darf. Turandot ist überwältigt vom unerwarteten Sieg des Fremden. Ihr Stolz erstickt die Gefühle und Kalaf gewährt eine letzte Chance. Wenn Turandot ihm bis zum Morgengrauen seinen Namen nennt, dann wolle er sterben. Eine turbulente Nacht, in welcher die Untertanen eifrig nach dem Fremdlingsnamen suchen. Und wo ist der Mond? Versteckt hinter dicken Wolken. Perché tarda la luna? Warum verspätet sich der Mond? Singt der Chor in Puccinis Oper Turandot. Voll Mystik und banger Erwartung.

0: Und das war Radio Opera am Dienstagabend. Unsere nächste Sendung ist am kommenden Sonntag. Da sprechen wir von Zara Leander. Kann die Liebe Sünde sein? Seien Sie wieder dabei. Nein, die Liebe ist keine Sünde. Die Liebe ist ein Gottesgeschenk.
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1: In der Nacht ist es klar oder höchstens mal leicht bewölkt. Die Temperaturen sinken auf 17 bis 14 Grad. Aktuell in Burgsinn im Landkreis Main-Spessart, da haben wir noch 19 Grad. Und in Würzburg am Alten Kranen noch knapp 27 Grad. Ja, der Charivari-Wettertrend. Morgen scheint erstmal die Sonne. Im Laufe des Nachmittags bilden sich aber vereinzelte Gewitter. Die Höchstwerte erreichen 34 bis 36 Richtung Main beziehungsweise Kitzingen sogar eventuell 37 Grad. Am Samstag starten wir vor allen Dingen nördlich des Mains mit Gewitterresten. Ansonsten bleibt es die nächste Woche recht sonnig und mit 35 Grad sommerlich heiß. Hitzegewitter erwarten uns vor allem am Sonntagnachmittag.
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2: Ich bin Moritz Einzel. Deutschland begrüßt die Vereinbarung zwischen den USA und dem Iran. Bundeskanzler Merz hat das Abkommen als großen Schritt nach vorn bezeichnet. Es sieht ein Ende der Kämpfe und die freie Durchfahrt durch die Straße von Hormuz vor. Mehr dazu von Dirk Zeitler.
3: Und damit das auch so bleibt, kann Deutschland einen Beitrag leisten, etwa bei der Minenräumung. Dazu braucht es ein Mandat des Bundestags, betont Merz. Nach der Verkündung des Abkommens zwischen den USA und dem Iran hat US-Vizepräsident Vance den offiziellen Beginn der nächsten Verhandlungsphase verkündet. Innerhalb von 60 Tagen sollen Streitpunkte wie die Zukunft des iranischen Atomprogramms geklärt werden.
2: Das geplante Gesetz der Bundesregierung zur Gebäudemodernisierung ist möglicherweise verfassungswidrig. Zu dieser Einschätzung kommt ein Gutachten des Wissenschaftlichen Dienstes des Bundestags. Die Fachleute kritisieren, dass gelockerte Heizungsvorgaben zu mehr Treibhausgasausstoß führen könnten und damit künftige Generationen stärker bei der Einhaltung der Klimaziele belasten würden. Das Bundesverfassungsgericht hatte das 2021 verboten. München hat heute die Werbetrommel für eine Olympiabewerbung gerührt, und zwar bei verschiedenen Spitzenverbänden wie dem Deutschen Basketballbund und dem Deutschen

0: wird, entscheidet sich im September. Ein Handelfmeter sorgte für den späten Ausgleich. Bei der Fußball-WM haben sich Tschechien und Südafrika 1:1 getrennt. Dadurch haben beide Teams noch die Chance aufs Weiterkommen. In der Partie Schweiz gegen Bosnien-Herzegowina ist gerade Halbzeit. Tore sind noch keine gefallen, es steht 0:0. Um Mitternacht trifft Gastgeber Kanada auf Katar und ab 3 Uhr ist der nächste Gastgeber im Einsatz. Mexiko spielt gegen Südkorea.
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1: Die A3 Würzburg Richtung Nürnberg zwischen Schlüsselfeld und Erlangen-West eine Nachtbaustelle. Die Fahrbahn ist auf einen Fahrstreifen verengt. Vorübergehende Begrenzung der Fahrbahnbreite 3,25 Meter bis morgen 6 Uhr. Ja, und dann haben wir noch die A71 Erfurt Richtung A70 Schweinfurt. Am Autobahndreieck Werntal ist die Überleitung auf die A70 A7 Würzburg-Fulda gesperrt. Das Ganze noch bis Freitagmorgen 6 Uhr. Wenn ihr noch etwas bemerkt oder euch etwas auffällt, dann schickt uns eine WhatsApp. Die Nummer gibt's auf www.meinscharivari.de oder ruft uns gleich kostenfrei unter der 0800 30 80 700 an.
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1: So ist es. Willkommen zu 2 Stunden Kuschelklassiker am Donnerstagabend. Ja, ihr wisst ja, die letzte Ausgabe diese Woche, beziehungsweise die letzte Ausgabe vor dem Wochenende. Das heißt also, wenn ihr jetzt noch jemanden sucht, mit dem ihr das Wochenende verbringen möchtet, euch bemerkbar machen wollt oder grüßen möchtet, dann ist jetzt ein guter Zeitpunkt dazu. Ja, einfach kostenfrei hier anrufen. Die 0800 30 80 700. Wunderschönen guten Abend zusammen.

The Alan Parsons Project, don't answer me. Antworte mir nicht. Ja, gut, das bin ich ja gewöhnt. Ne? Ich kriege ja selten eine Antwort. Ja, ich erzähle immer viel, aber das ist so, wenn man so einen Job im Radio hat. Ja, da kommen die Antworten nicht immer gleich zurück. Manchmal mit Verzögerung, ja, wie zum Beispiel so Anfragen von der Melanie. Die Melanie aus Randersacker, die möchte ihre beste Freundin, die Esther, grüßen, die heute ihren 34. Geburtstag feiert. Da wünschen wir auch alles Gute. Und ja, das Wochenende steht vor der Tür. Vielleicht zieht sich die Feier ja dann bis zum Montag. Ja, und dann haben wir noch von der Linda Grüße. Die möchte ihren Schatz, den Jochen, grüßen und ihm eine gute Nacht wünschen. Und wenn ihr auch wollt, dann könnt ihr natürlich auch. Ihr müsst uns nur entweder eine WhatsApp schicken. Die Nummer gibt's auf www.meinscharivari.de oder uns hier im Studio anrufen, kostenfrei die 0800 30 80 700. Jetzt gibt's Ed Sheeran auf Radio Charivari, eurem Radio von hier, und Perfect.

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9: In der Nacht ist es klar, höchstens mal leicht bewölkt. Die Temperaturen, sie sinken auf 17 bis 14 Grad. Ja, aktuell in Marktbreit im Landkreis Kitzingen, da haben wir noch 22 Grad. Und in Würzburg am Kongresszentrum noch 26 Grad. Der Charivari-Wettertrend. Morgen gibt es erstmal Sonne. Aber im Laufe des Nachmittags, da bilden sich im Spessart und in der Rhön vereinzelt Gewitter. Die Höchstwerte morgen 34 bis 36. Am Main Richtung Kitzingen sogar noch ein Grad mehr. Ja, am Samstag starten wir dann vor allen Dingen nördlich des Mains mit Gewitterresten. Ansonsten bleibt es bis in die nächste Woche recht sonnig und sommerlich heiß mit 35 Grad. Hitzegewitter erwarten uns vor allen Dingen am Sonntagnachmittag. Na, lassen wir uns mal überraschen.
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9: Da hätten wir die A71 Erfurt Richtung A70 Schweinfurt. Am Autobahndreieck Werntal ist die Überleitung auf die A70, A7 Würzburg-Fulda gesperrt bis Freitagmorgen 6 Uhr. Und die A3 Würzburg Richtung Nürnberg zwischen Schlüsselfeld und Erlangen-West eine Nachtbaustelle. Die Fahrbahn auf einen Fahrstreifen verengt. Vorübergehende Begrenzung der Fahrbahnbreite 3,25 Meter bis morgen 6 Uhr. Wenn euch noch etwas auffällt, ihr wisst ja, einfach kostenfrei hier anrufen. Die 0800 30 80 700. Mit Tom Böttcher und hier ist Tina Turner, Unvergessen und Two People.

You Do, With or Without You, mit oder ohne dich, ja, besser ist aber immer mit, ne, mit ist meistens immer besser. Ja, aber apropos mit, die Esther bekommt Grüße und zwar haben wir hier den Norbert. Der Norbert sagt nämlich, er möchte nämlich seine Frau, die Esther, grüßen und alle, die ihn kennen oder die beiden kennen, ne? Ja. Ja, und dann haben wir noch, was haben wir hier noch vom Gerhard? Der Gerhard, der möchte auch grüßen und zwar, ja, alle, die jetzt wie er noch am Arbeiten sind. Er darf noch bis um 4 Uhr früh. Ja, ich weiß nicht, wie es euch so geht, ob ihr auch. Ne? Jetzt ist es ein Trost hat man ja bei der Nachtarbeit im Sommer. Es ist meistens etwas kühler wie tagsüber. Ja, außer man hat tagsüber eine Klimaanlage, dann ist ziemlich egal. Wenn ihr auch noch Grüße habt, ja, oder eine Message, dann ja, schickt uns einfach eine WhatsApp. Die Nummer gibt es auf www.meinscharivari.de oder ruft uns hier im Studio kostenfrei an. Ihr wisst ja, 0800 30 80 700. Und jetzt gibt's Chris Rea und Fool If You Think It's Over.

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16: In der Nacht ist es klar oder höchstens mal leicht bewölkt. Die Temperaturen sinken auf 17 bis 14 Grad. Aktuell in Giebelstadt im Landkreis Würzburg, da haben wir noch 20 Grad. Und in Würzburg, ja, am Sternplatz, noch etwas über 25 Grad. Der Charivari-Wettertrend. Morgen gibt es erstmal Sonne. Im Lauf des Nachmittags bilden sich im Spessart und in der Rhön vereinzelte Gewitter. Die Höchstwerte erreichen 34 bis 36, am Main Richtung Kitzingen auch 37 Grad. Am Samstag, ja, in diesen starten wir vor allem nördlich des Mains mit Gewitterresten. Ansonsten bleibt es bis in die nächste Woche recht sonnig bei rund 35 Grad. Hitzegewitter erwarten uns vor allem am Sonntagnachmittag.
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17: Ich bin Moritz Einzel. In Brüssel hat am Abend der zweitägige EU-Gipfel begonnen. Es geht zum Beispiel um Haushaltsfragen, aber auch um den Ukraine-Krieg. Unter anderem beraten die 27 Staats- und Regierungschefs über die weitere Unterstützung der Ukraine und ein neues Sanktionspaket gegen Russland. Als Gast ist auch der ukrainische Präsident Selenskyj dabei. Derweil hat die sogenannte Ukraine-Kontaktgruppe der Ukraine weitere Militärhilfe in Milliardenhöhe zugesagt. Das Abkommen zwischen den USA und dem Iran könnte zur Folge haben, dass Deutschland sich an der Sicherung der Straße von Hormuz beteiligt. Zwei Minenräumschiffe sind jedenfalls schon mal unterwegs Richtung Rotes Meer. Das sagte Verteidigungsminister Pistorius beim Treffen mit seinen NATO-Amtskollegen in Brüssel.
18: Vieles hängt jetzt davon ab, wie die Verhandlungen zwischen dem Iran und den USA in den nächsten 60 Tagen
8: verlaufen. Sehr zu begrüßen ist jedenfalls der Fortschritt, den es jetzt mit der Verabredung darüber gibt, die Kampfhandlungen sofort einzustellen. Wir sind jedenfalls ready. Wenn es soweit ist, sind wir bereit.
17: Für den Einsatz bräuchte es ein Bundestagsmandat. Einer internationalen Mission sollen außerdem alle Konfliktparteien zustimmen, auch der Iran. Ein Münchner Wirt wollte per Eilantrag verhindern, dass zwei Traditionszelte beim Oktoberfest zugelassen werden. Das bayerische oberste Landesgericht hat diesen Antrag jetzt abgelehnt. Der Aufbau der Zelte kann also am 29. Juni starten. Der Kläger findet, die Stadt München müsste die begehrten Wiesenzelte EU-weit ausschreiben. Ob er damit recht hat, ist noch offen, aber für dieses Jahr kommt die Entscheidung so oder so zu spät. Bei der Fußball-WM hat der zweite Gruppenspieltag begonnen. Tschechien und Südafrika trennten sich am frühen Abend 1:1. Damit haben beide Teams noch die Chance aufs Weiterkommen. Nach dem Spiel Schweiz gegen Bosnien-Herzegowina trifft um Mitternacht Kanada auf Katar. Und um 3 Uhr ist Anstoß der Partie Mexiko gegen Südkorea.
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16: Die A3 Würzburg Richtung Frankfurt zwischen Wertheim-Lenkfurt und Aschaffenburg-Ost, Gefahr durch ein langsames Fahrzeug. Die A3 Würzburg Richtung Frankfurt zwischen Markbreit und Rohrbrunn, Gefahr durch Gegenstände auf der Fahrbahn. Es handelt sich um Reifenteile, der Standstreifen ist blockiert. Wir bleiben auf der A3 Würzburg Richtung Frankfurt zwischen Wertheim-Lenkfurt und Markheidenfeld, ein Pannenlastwagen, Gefahr durch Personen auf der Fahrbahn. Ja, und dann haben wir noch... Die A71 Erfurt Richtung A70 Schweinfurt. Am Autobahndreieck Werntal ist die Überleitung auf die A70, A7 Würzburg-Fulda gesperrt bis Freitagmorgen 6 Uhr. Und eine Nachtbaustelle haben wir noch auch auf der A3 Würzburg Richtung Nürnberg nun. Zwischen Schlüsselfeld und Erlangen-West, da ist sie, die Nachtbaustelle. Die Fahrbahn ist auf einem Fahrstreifen verengt. Vorübergehende Begrenzung der Fahrbahnbreite 3,25 Meter bis morgen 6 Uhr. Ja, und wenn euch noch etwas auffällt, wenn ihr noch etwas bemerkt, dann schickt uns entweder eine WhatsApp. Die Nummer gibt's auf www.meinscharivari.de oder ruft gleich kostenfrei hier an, die 0800 30 80 700.
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Das war er, der Rod Stewart und Sailing auf Radio Charivari, eurem Radio von hier. Ja, und wir segeln auch mal zum Kalenderblatt und schauen mal, was denn heute alles so angesagt ist oder angesagt war. Also heute war zum Beispiel der Paniktag. Der internationale Paniktag ist ein Tag für alle, um beunruhigt und besorgt zu sein, ja. Aber das liegt ja voll im Trend. Jeder hat Angst, Angst, Angst, ja. Also, ich bin ja auch schon bald soweit. Wir wissen nicht, was so groß und beängstigend ist, dass man dafür einen Welttag ins Leben rufen muss. Aber im Kalender steht, dass heute der internationale Tag der Panik ist. So, wieder was dazugelernt. Der Geangeln-Tag, ja, der beruhigt vielleicht. Dann verfliegt die Panik wieder. Angeln soll ja gut für die Nerven sein. Am Geangeln-Tag ist natürlich jeder dazu aufgefordert, angeln zu gehen. Der Aktionstag ist die perfekte Möglichkeit, den Stress und den Lärm der Stadt hinter sich zu lassen und raus aufs Land zu einem See oder Fluss oder gar ans Meer zu fahren, um fischen zu gehen. Ja, soll ja, wie gesagt, die Nerven beruhigen, das Angeln, ja. Und dann ist heute auch noch Tag des Picknicks. Ja, das könnte mein Lieblingstag werden. Zum internationalen Tag des Picknicks gibt es leider kaum Hintergrundinformationen, aber auf der ganzen Welt gibt es an diesem Tag öffentlich veranstaltete Picknicks. Und das ist doch auch eine schöne Geschichte. Ja. Und Tag des Sushi ist heute auch noch. Ja, da kann ich mich hin und wieder auch für begeistern. Der internationale Tag des Sushi wurde 2009 über Facebook geschaffen. Der Tag wurde aus einem ganz einfachen Grund ins Leben gerufen. Er soll die Menschen auf der ganzen Welt dazu animieren, mehr Sushi zu essen, ganz klar, was sonst? Namenstag haben wir heute auch, und zwar von, wer hat denn heute Namenstag? Levente, Marinella, Maren, Tapio, Roxana, Marina, Bill, Roxy, Asmeret und Björn, um mal wieder einige am 169. Tag der 25. Kalenderwoche zu nennen. Im Standzeichen nach wie vor Zwilling und im Ohr gleich...

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14: Ja, was erwartet uns heute Nacht? Es ist klar, höchstens mal leicht bewölkt. Die Temperaturen sinken auf 17 bis 14 Grad. Ja, und aktuell in Eisingen im Landkreis Würzburg, da haben wir noch knapp 20 Grad. Und in Würzburg, ja, an der Adalbero-Kirche noch etwas über 24 Grad. Der Charivari-Wettertrend. Morgen gibt es erstmal Sonne. Im Laufe des Nachmittags bilden sich im Spessart und in der Rhön vereinzelt Gewitter. Die Höchstwerte erreichen 34 bis 36, am Main Richtung Kitzingen bis zu 37 Grad. Am Samstag starten wir vor allen Dingen nördlich des Mains mit Gewitterresten. Ansonsten bleibt es bis in die nächste Woche recht sonnig mit rund 35 Grad, sommerlich heiß. Die Hitzegewitter erwarten uns vor allen Dingen am Sonntagnachmittag.
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14: Ja, was haben wir auf den Straßen in Mainfranken? Die A3 in Nürnberg Richtung Würzburg zwischen Geiselwind und Wiesenheit. Gefahr durch ein liegen gebliebenes Fahrzeug. Der Standstreifen ist blockiert. Dann haben wir die A3 Würzburg Richtung Nürnberg. Zwischen Schlüsselfeld und Erlangen-West eine Nachbaustelle, Fahrbahn auf einen Fahrstreifen verengt. Vorübergehende Begrenzung der Fahrbahnbreite 3,25 Meter bis morgen 6 Uhr. Und die A3 Frankfurt Richtung Würzburg zwischen Bessenbach-Walderschaff und Weibersbrunn auch eine Nachbaustelle. Die Fahrbahn ist auch auf einen Fahrstreifen verengt. Vorübergehende Begrenzung der Fahrbahnbreite ebenfalls 3,25 Meter. Dauert noch bis morgen 2 Uhr. Wenn ihr noch etwas bemerkt, ruft uns einfach kostenfrei an auf unserer Blitz- und Verkehrshotline der 0800 30 80 700. Mit Tom Böttcher und hier ist Jennifer Rush.

Freeman und Supergirl auf Radio Charivari, eurem Radio von hier. Ja, und ein Blick auf die Uhr sagt uns, es ist manchmal schon super unverständlich, wie schnell die Zeit vergeht. Mittlerweile haben wir schon wieder 23:45 Uhr. Ja. Die letzten Grüße für heute, die kommen von der Yasemin. Die Yasemin möchte grüßen und zwar, ja, möchte sie ihren Jochen grüßen und ihm sagen, dass sie ihn ganz doll lieb hat und ihm eine gute Nacht wünschen. Das ist hoffentlich angekommen und bei euch kommt jetzt gleich noch an, was es bis Mitternacht zu hören gibt. Adele mit Easy on Me, dann Tony Carey mit Room with a View und Vanessa Williams mit Save the Best for Last. Und damit entlasse ich euch jetzt in die Nacht, was immer ihr macht. Wünsche euch eine gute Nacht natürlich, ein schönes Wochenende, lasst es euch gut gehen und wenn ihr wollt, dann können wir uns wieder hören am Sonntagabend um 22 Uhr. Also ich würde mich freuen, wenn ihr wieder mit dabei seid. In diesem Sinne, habt eine gute Zeit. Tschüss. So

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14: In der Nacht ist es klar oder höchstens leicht bewölkt. Die Temperaturen sinken auf 17 bis 14 Grad. Aktuell in Wernfeld im Landkreis Main-Spessart, da haben wir noch 17 Grad. Und in Würzburg, ja, an der Löwenbrücke noch etwas über 24 Grad. Der Charivari-Wettertrend. Morgen gibt es erstmal Sonne. Im Laufe des Nachmittags bilden sich im Spessart und in der Rhön vereinzelt Gewitter. Die Höchstwerte erreichen 34 bis 36, am Main Richtung Kitzingen sogar bis zu 37 Grad. Ja, und am Samstag, in den starten wir vor allem nördlich des Mains mit Gewitterresten vom Vortag. Ansonsten bleibt's bis in die nächste Woche recht sonnig, bei sommerlichen 35 Grad. Hitzegewitter, die erwarten uns vor allem am Sonntagnachmittag.
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15: Ich bin Moritz Einzel. In Brüssel hat der EU-Gipfel begonnen. Ein großes Thema ist natürlich die Ukraine, mit der ja trotz des Krieges Beitrittsverhandlungen geführt werden. Dazu sagte EVP-Fraktionschef Weber von der CSU bei Phoenix:
16: Die Ukraine wird auch in Europa stärker wahrgenommen, nicht nur als jemand, dem wir gerne unterstützen und helfen wollen, sondern als jemand, der uns einen echten Vorteil bringt, weil er militärisch einfach Kapazitäten einbringt, gerade bei der Drohnenabwehr, die Europa dringend braucht. Also Ukraine ist für uns auch ein Vorteil.
15: Eine Entscheidung haben die Staats- und Regierungschefs schon getroffen. Die Sanktionen gegen Russland wurden erstmals nicht nur um 6, sondern gleich um 12 Monate verlängert. Das Bundeskriminalamt hat 2025 deutlich mehr Anschläge auf Verkehrswege registriert als im Vorjahr. Das zeigt eine Auswertung der Rechercheplattform Korrektiv. Demnach hat das BKA 93 Fälle gezählt, nach 58 im Jahr 2024. 12-mal ist erstmals das Delikt Agententätigkeit zu Sabotagezwecken in der Statistik aufgetaucht, also Anschläge im Auftrag einer ausländischen Macht. Gerade sind wir zwar in einer Hitzewelle, aber an der Zugspitze denken Sie schon mal an den Winter. Auf Deutschlands höchstem Berg sollen Rodelfans nämlich künftig bequemer zu ihrem Wintervergnügen kommen. Die Bayerische Zugspitzbahn baut am Familienrodelhang nämlich ein Förderband, das Gäste nach der Abfahrt wieder nach oben bringt. Die Bauarbeiten sollen bis zur nächsten Wintersaison abgeschlossen sein. Bei der Fußball-WM hat die Schweiz einen großen Schritt Richtung K.O.-Runde gemacht. Die Eidgenossen gewannen ihr zweites Gruppenspiel gegen Bosnien-Herzegowina klar mit 4:1. Mann des Spiels war Doppeltorschütze Johann Mansambi vom SC Freiburg. Er sagte bei Magenta TV:
3: Das ist wie ein Traum, dass ich WM spielen kann, zwei Tore zu schießen und dann Playoff der Match. Ja, heute bin ich ganz sicher nicht schlafen.
15: Schon am frühen Abend hatten sich Tschechien und Südafrika 1:1 getrennt. In diesen Minuten trifft Gastgeber Kanada auf Katar. Und ab 3 Uhr spielt der nächste Gastgeber Mexiko gegen Südkorea.
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15: Ich bin Moritz Einzel. Die EU verlängert ihre Sanktionen gegen Russland und zwar erstmals nicht nur um 6, sondern gleich um 12 Monate. Das haben die Staats- und Regierungschefs bei ihrem Gipfel in Brüssel entschieden. Auch der ukrainische Präsident Selenskyj nimmt an dem Treffen teil. Weiteres Thema des Gipfels ist der Umgang mit China. Die EU wirft der Führung in Peking vor, den eigenen Unternehmen mit Staatshilfen einen unfairen Vorteil zu verschaffen. Die wochenlange US-Seeblockade iranischer Häfen ist nach Angaben des US-Militärs aufgehoben. Die Durchfahrt von Schiffen mit Start oder Ziel im Iran werde auf Anweisung von Präsident Trump nicht mehr verhindert, teilte das zuständige Regionalkommando auf X mit. Die Entscheidung ist Teil der Umsetzung des Rahmenabkommens zwischen den USA und dem Iran. München hat gestern die Werbetrommel für eine Olympiabewerbung gerührt und zwar bei verschiedenen Spitzenverbänden wie dem Deutschen Basketballbund und dem Deutschen Tennisbund. Münchens Oberbürgermeister Krause hat geschwärmt, er erkenne eine wahnsinnige Lust und Stimmung in der Stadt. Wer deutscher Olympiabewerber wird, entscheidet sich im September. Die Schweizer Fußballer waren ziemlich unzufrieden nach dem Start in die WM. Im ersten Spiel gab es ja nur ein 1:1 gegen Katar. Jetzt nach dem zweiten Spiel hat die Schweiz aber beste Aussichten auf die K.O.-Phase. Die Eidgenossen besiegten Bosnien-Herzegowina mit 4:1. Kapitän Granitschaka bei Magenta TV.
16: Wir sind für jeden Ball gegangen. Wir haben guten Fußball gespielt, das, was uns stark gemacht hat, aber auch ohne Ball. Wir haben die nötigen Zweikämpfe gewonnen. Wir sind gelaufen und vor allem die Spieler, die reingekommen sind, haben den Unterschied heute gemacht.
15: Schon am frühen Abend trennten sich Tschechien und Südafrika 1:1. Nach dem Spiel Kanada gegen Katar spielt ab 3 Uhr noch Mexiko gegen Südkorea.
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